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1: Ich bin Dominik Schweiger.
2: Tennisstar Alexander Zverev hat zum ersten Mal die US Open gewonnen. Der 29-Jährige bezwang im Finale von New York den Amerikaner Ben Shelton in 4 Sätzen und holte sich damit den 2. Grand Slam-Titel. Nach Boris Becker ist Zverev erst der 2. deutsche Sieger im Männereinzel der US Open. Weil die Heimkosten immer weiter steigen, fordert Linken-Chefin Schwertner eine Pflegeversicherung für alle. Auch Gutverdienende und Privatversicherte sollten einzahlen, sagte sie der Neuen Osnabrücker Zeitung. Wer neu in ein Pflegeheim kommt, müsse derzeit im Schnitt mehr als 3.300 Euro monatlich selbst zahlen. Für viele Rentner sei das nicht finanzierbar. Die Politik soll Staatsanwaltschaften künftig nicht mehr vorschreiben dürfen, wie sie in einzelnen Fällen ermitteln sollen. Das fordert der Deutsche Richterbund nach dem Wahlerfolg der AfD in Sachsen-Anhalt. Damit soll verhindert werden, dass extremistische Regierungsmitglieder Verfahren beeinflussen. Die Weisungsbefugnis der Justizministerien müsse deshalb noch in diesem Jahr abgeschafft werden. Zum Fußball. Der FC Bayern hat bei Bundesliga-Aufsteiger Elversberg mit 2:1 gewonnen. Leipzig hat den HSV deutlich mit 5:0 besiegt. In der zweiten Liga feierte Hertha BSC beim 3:1 in Osnabrück den 5. Sieg im 5. Spiel. Heidenheim schlug Kiel 1:0. Cottbus gewann in Karlsruhe 3:0.
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1: Ich bin Dominik Schweiger. Tennisstar Alexander Zverev ist US Open Champion. Der Hamburger setzte sich im Finale von New York in 4 Sätzen gegen den US-Profi Ben Shelton durch. Nach seinem Erfolg bei den French Open ist es bereits Zverevs 2. Grand-Slam-Titel in diesem Jahr. Und er ist nach Boris Becker erst der 2. Deutsche, der das Männerturnier der US Open gewinnt. Ganz anders als die Chefs führender KI-Firmen lehnt US-Präsident Trump eine Verlangsamung der Entwicklung ab. Hinter solchen Forderungen stünden negative Kräfte, so Trump. Unter anderem die Chefs von Anthropic und OpenAI, die Konzerne hinter Claude und ChatGPT, warnen vor Sicherheitsrisiken in Bezug auf KI. Auch Tech-Milliardär Elon Musk unterstützt die KI-Bremse. Die Bundesschatzmeisterin der Jungen Union von Natusius zeigt sich offen für Gespräche der CDU mit der AfD. Sollte ihre Partei in Sachsen-Anhalt eingeladen werden, müsse sie zunächst mit allen sprechen, sagte Natusius in der ARD. Die CDU habe klare eigene Maßstäbe. Zugleich bezeichnete sie die Brandmauer zur AfD als gescheitert. Zur Fußball-Bundesliga. Der FC Bayern hat auch bei Aufsteiger Elversberg gewonnen. Der Rekordmeister setzte sich mit 2:1 durch. Leipzig feierte beim 5:0 gegen den HSV einen Kantersieg. Für Gladbach ist dagegen bereits nach 3 Spieltagen Schluss mit Trainer Eugen Polanski. Die Borussia reagierte damit auf 3 Niederlagen zum Saisonstart.
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1: Ich bin Dominik Schweiger. Guten Morgen. Tennisstar Alexander Zverev hat zum ersten Mal die US Open gewonnen. Der 29-Jährige bezwang im Finale von New York den Amerikaner Ben Shelton in 4 Sätzen und holte sich damit seinen 2. Grand-Slam-Titel. Nach Boris Becker ist Zverev erst der 2. deutsche Sieger im Männereinzel der US Open. Weil die Heimkosten immer weiter steigen, fordert Linken-Chefin Schwertner eine Pflegeversicherung für alle. Auch Gutverdienende und Privatversicherte sollen einzahlen, sagte sie der Neuen Osnabrücker Zeitung. Wer neu in ein Pflegeheim kommt, müsse derzeit im Schnitt mehr als 3.300 Euro monatlich selbst zahlen. Für viele Rentner sei das nicht finanzierbar, heißt es. Die Politik soll Staatsanwaltschaften künftig nicht mehr vorschreiben können, wie sie in einzelnen Fällen ermitteln. Das fordert der Deutsche Richterbund nach dem Wahlerfolg der AfD in Sachsen-Anhalt. Damit soll verhindert werden, dass extremistische Regierungsmitglieder Verfahren beeinflussen. Die Weisungsbefugnis der Justizministerien müsste deshalb noch in diesem Jahr abgeschafft werden. Zum Fußball. Der FC Bayern hat bei Bundesliga-Aufsteiger Elversberg mit 2:1 gewonnen. Leipzig hat den HSV deutlich mit 5:0 besiegt. In der zweiten Liga feierte Hertha BSC beim 3:1 in Osnabrück den 5. Sieg im 5. Spiel. Heidenheim schlug Kiel 1:0. Cottbus gewann in Karlsruhe 3:0.
2: Wir werden euch weiter auf dem Laufenden halten, hier beim Heimvorteil.
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2: So, 15 Grad haben wir. Es ist bewölkt. Es hat aufgehört zu regnen. Und es sollte heute eigentlich trocken bleiben am Nachmittag, am späten Nachmittag und Abend kann sogar die Sonne rauskommen. Bis dahin bleibt es eher bewölkt. Bei Temperaturen so um die 20 Grad. Wenn die Sonne es nochmal schafft, dann bis zu 22 Grad am Nachmittag. Immerhin 2 Sonnenstunden sind für heute versprochen. Morgen wird es dann wieder warm. 26 Grad bei 7 Sonnenstunden und am Mittwoch wieder windig und kühler bei 20 Grad. Und dann bleibt es erstmal bei diesen eher, ja, kühleren Spätsommertemperaturen.
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2: Schönen guten Morgen auf die Straßen. Keine größeren Verkehrsstörungsmeldungen, aber Vorsicht, der Blitzeranhänger wurde gesichtet. Höhe Müllheizkraftwerk auf der B8 Richtung Kitzingen.
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0: Einen wunderschönen Montagmorgen. Hier ist der Heimvorteil. Heute ist der 14. September. Schön, dass ihr mit dabei seid. Es ist kurz nach halb sechs.
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2: Ich bin Christoph Schmidt. Rund zwei Wochen läuft die Hauptweinlese in Franken mittlerweile und noch in dieser Woche soll sie weitgehend abgeschlossen sein.
3: Etliche Weingüter sind mit der Lese schon komplett durch, berichtet der Fränkische Weinbauverband. Die meisten anderen werden es im Laufe der Woche sein. Wie schon im letzten Jahr eine echte Turbo-Weinlese. Möglich macht das auch die Tatsache, dass mittlerweile ein Großteil per Vollernter und damit deutlich schneller gelesen wird. Das Wetter war gut für die Lese, es war höchstens etwas zu warm, so der Weinbauverband. Insgesamt sei den Winzern aber eine Punktlandung bei der Qualität gelungen. Shari Golla, Nachrichtenredaktion.
2: Für viele Pendler gibt es zum Schulstart morgen gute Nachrichten. Die wichtige Verbindung zur Würzburger Nordtangente wird ab heute wieder geöffnet. Nach der Sperrung während der Sommerferien ist zumindest eine Spur von der B27 in Richtung Nordtangente befahrbar. Der Verkehr wird per Ampel geregelt. Damit fällt auch die Umleitung durch die Veitshöchheimer Straße weg. Zudem sind auf Höhe Stein auf der Nordtangente wieder zwei Fahrspuren je Richtung frei. Musik an jeder Ecke, volle Plätze und Festivalstimmung in der ganzen Innenstadt. Das Stramu hatte Würzburg das Wochenende über fest im Griff. Rund 80 Künstler und Bands spielten auf mehr als 20 Bühnen und Plätzen. Neben Künstlern aus der Region waren auch Musiker aus Japan, Argentinien oder Griechenland dabei. Das Besondere, der Eintritt ist frei. Die Künstler leben von dem, was am Ende im Hut oder Gitarrenkoffer landet. Alexander Zverev hat erstmals die US Open gewonnen. Der 25-Jährige bezwang im Finale von New York den Amerikaner Ben Shelton in 4 Sätzen und holte damit seinen 2. Grand-Slam-Titel. Nach Boris Becker ist Zverev erst der 2. deutsche Sieger im Männereinzel der US Open.
0: Wir halten euch weiter auf dem Laufenden hier beim Heimvorteil.
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0: Es ist bewölkt, aber wir haben immerhin 15 Grad und es hat aufgehört zu regnen. Wir erwarten heute keine größeren Schauer mehr. Am Nachmittag, ja, am Spätnachmittag und Abend kann da mal die Sonne rauskommen. Viel wird es nicht sein, so maximal 1-2 Sonnenstunden heute. Es bleibt eher kühl, 20, 21 Grad. Wenn es die Sonne schafft, können es bis zu 22 Grad werden. Aber morgen wird es nochmal warm, mal wieder. Da geht es rauf auf 26 Grad bei 7 Sonnenstunden. Am Mittwoch dann schon wieder Regen und kühler bei 20 Grad.
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0: Schönen guten Morgen auf die Straßen. Wir haben derzeit keine größeren Verkehrsstörungsmeldungen, aber Tobi hat uns daran erinnert, der Blitzanhänger Höhe Müllheizkraftwerk auf der B8 Richtung Kitzingen, er steht immer noch. Gute Fahrt euch.
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0: Mit Frank Beil. Ich wünsche einen schönen Montag.

mit ein bisschen Wellness für die Ohren. Enjoy the silence. Und ich weiß nicht, ob ihr euren Kaffee schon gemacht habt. Ihr müsst Kaffee gar nicht trinken. Forscher haben jetzt herausgefunden, allein der Duft von Kaffee kann Gefühle wie Anspannung, Angst, Niedergeschlagenheit oder auch Müdigkeit verringern. 5 Minuten Kaffeeduft hat eine entspannte Wirkung. Also erstmal am Kaffee schnuppern, bevor es losgeht. Erstmal einen Kaffee, bevor man schaut, was in der Welt los ist. Gestern ja Kommunalwahlen, schon wieder Wahlen, diesmal in Niedersachsen. Diesmal die CDU, stärkste Kraft vor der SPD. Beide Regierungsparteien verlieren bei den Kommunalwahlen in Niedersachsen, aber nur zwischen 4 und 5%. Allerdings auch hier die AfD, der große Gewinner. Die legen fast 12% auf 16,5% zu bei den Kommunalwahlen in Niedersachsen. Nächster Stimmungstest dann am kommenden Wochenende, wenn Berlin und Mecklenburg-Vorpommern wählt. Das Thema des Wochenendes aber, was für noch mehr Aufsehen gesorgt hat, ist die Sorge der KI-Bosse. Die Sorge, man könne die Kontrolle über die künstliche Intelligenz vielleicht verlieren. Der Chef von Anthropic hat gesagt, wir müssen unbedingt das Tempo drosseln. Und Sam Altman hat angekündigt, den geplanten Börsengang wegen Sicherheitsbedenken von ChatGPT zu verschieben. Das Problem, moderne KI, die sich selbst verbessert und ihren eigenen Nachfolger baut, ohne dass der Mensch noch mitentscheidet. Und auch Terroristen könnten diese Technologie nutzen, hat Bill Gates gesagt. Gefordert wird deshalb mehr Regulierung und vor allem weniger Tempo. Habt ihr mitbekommen, erst im Juli hackte sich ein Testsystem von OpenAI selbstständig in eine Plattform, um an zusätzliche Daten zu gelangen. Und ich habe gehört, beim Konkurrenten Anthropic drohte die KI einem Mitarbeiter, private Informationen an dessen Partnerin weiterzugeben. Vielleicht wieder doch mehr echte Intelligenz wagen. Auch darüber werden wir euch in dieser Woche auf dem Laufenden halten. Einen guten Start in diesen Montagmorgen.

Bleibt doch noch ein bisschen hier beim Heimvorteil. Einen schönen Montagmorgen, der 14. September. Heute der letzte Ferientag. Am Wochenende ja schon die große Rückreisewelle. Und so ein bisschen Nervenkrieg am Wochenende auch an der Tanke. Der Dieselpreis am Wochenende nur knapp unter Allzeithoch. Super, so teuer wie nie. Das führende Agrarfachmagazin Agrar heute erwartet wegen der Seeblockaden und der damit verbundenen erhöhten Nachfrage sogar einen Literpreis von 3 Euro. Viel daran ändern kann man erstmal nichts, es sei denn, der Krieg da unten im Nahen Osten hört irgendwann mal auf. Man kann höchstens zur richtigen Zeit tanken und darauf weist nochmal der ADAC hin. Der ADAC rät, kurz vor 12 zu tanken und vor allem Preise zu vergleichen. Beim Diesel betrug der Tagesunterschied zuletzt 18,4 Cent. Das sind bei 50 Litern 9,20 Euro. Also Augen und Ohren offen halten, wenn es Sprit irgendwo günstig gibt, werden wir euch natürlich auch hier auf dem Laufenden halten beim Heimvorteil.

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1: Ich bin Helen Martin. Guten Morgen. Tennisprofi Alexander Zverev hat zum ersten Mal die US Open gewonnen. Der French Open-Sieger bezwang im Finale in New York den Amerikaner Ben Shelton in 4 Sätzen und holte seinen 2. Grand Slam-Titel. Tina Eck berichtet aus den USA.
2: Zverev brauchte einen Moment, um überhaupt zu realisieren, dass er gerade die US Open gewonnen hatte und damit in die Fußstapfen von Boris Becker tritt. Der 29-Jährige mit dem Pferdeschwanz ist der 2. Deutsche, der im Männereinzel triumphierte. 30 Jahre gab es keinen Grand Slam-Titel und jetzt gleich 2, freute sich der Hamburger in seiner Siegeransprache.
1: Anders als die Chefs führender KI-Unternehmen lehnt US-Präsident Trump ein langsameres Entwicklungstempo bei künstlicher Intelligenz ab. Hinter solchen Forderungen stünden negative Kräfte, sagte er. Die Chefs von Anthropic und OpenAI, den Unternehmen hinter Claude und ChatGPT, warnen dagegen vor Sicherheitsrisiken. Auch Tech-Milliardär Elon Musk unterstützt eine KI-Bremse. Asterix, Obelix und ein Fass auf der Flucht vor Rugbyspielern. Das Originaltitelbild von Asterix bei den Briten hat bei einer Auktion in Belgien fast 1,5 Millionen Euro eingebracht. Das ist ein Rekord für ein Werk des Zeichners Albert Uderzo. Geschätzt worden war das Cover zuvor auf höchstens 200.000 Euro. Zur Fußball-Bundesliga. Der FC Bayern hat auch bei Aufsteiger Elversberg gewonnen. Der Rekordmeister setzte sich mit 2:1 durch. Leipzig feierte beim 5:0 gegen den HSV einen Kantersieg. Für Gladbach ist dagegen bereits nach 3 Spieltagen Schluss mit Trainer Eugen Polanski. Die Borussia reagierte damit auf 3 Niederlagen zum Saisonstart.
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3: Autofahrer in der Region, vor allem im Großraum Würzburg, müssen sich in den nächsten Tagen auf Bundeswehrkolonnen einstellen. Wie das Landratsamt jetzt mitgeteilt hat, läuft ab heute bis zum 25. September die Großübung Badischer Sturm. Mit dabei sind rund 550 Soldatinnen und Soldaten sowie 100 Fahrzeuge. Es handelt sich um eine freilaufende Übung. Das Übungsgebiet zieht sich von Saarbrücken über Darmstadt und Würzburg bis nach Tübingen und Offenburg. Der Traum von Europas Basketball-Königsklasse lebt. Die Würzburg Baskets kämpfen in Bulgarien um einen Platz in der Champions League. Dafür muss das Team von Sascha Filipowski das Qualifikationsturnier gewinnen. Erster Gegner ist heute Abend Manchester Basketball. Selbst bei einem frühen Aus wäre die internationale Saison aber nicht vorbei. Dann würden die Baskets im FIBA Europe Cup antreten.
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4: Ja, da hat es gestern ganz schön runtergehauen, Kai. Kann man sagen, wie viel Liter Regen da runterkam und was da eventuell noch kommt?
5: Oh, es gab größere Unterschiede. Rund um Würzburg waren es um die 5 Liter, weiter nach Norden zu Richtung Schweinfurt schon um die 10 und in der Rhön um die 15 Liter auf den Quadratmeter. Endlich gab es mal wieder Regen. Mit dem Regen ist es jetzt vorbei. Wir haben eine Mischung aus Wolken und Sonne, wobei sich am Nachmittag die Sonne durchsetzen wird. Ganz vereinzelt entsteht ein kurzer Schauer. Der kühle Wind lässt nach und die Temperaturen erreichen Höchstwerte von 19 bis 22 Grad. Morgen wird es noch einmal recht sonnig bei um und über 25 Grad.
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4: 4:06.
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4: Das sieht gut aus. Noch keine Verkehrsstörungsmeldungen, aber der Blitzanhänger steht immer noch auf der B8 Höhe Müllheizkraftwerk.
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4: Mit Frank Beil. Einen schönen Montag.

0: In was für einer schönen Welt wir doch leben. What a wonderful world. Wer sich das in den letzten 6 Wochen mindestens einmal gesagt hat, der hat, glaube ich, alles richtig gemacht im Urlaub. Stephanie Konrad hat daraus sogar einen Instagram-Account gemacht. Traveliathek. Traveliathek, eine Mediathek der schönen Ecken hier bei uns in Franken. Heute für den letzten Ferientag hat sie auch gleich mal einen schönen Tipp für alle Familien aus ihrer Traveliathek. Stephanie.
1: Da würde ich jetzt als erstes mal empfehlen, Sommerhausen beispielsweise. Da gibt es ganz viel für Kinder. Es gibt dort eine Kugelbahn. Die führt die Stadtmauer entlang. Fand ich total süß. Also es gab dann tatsächlich so Automaten, wo man sich eine Kugel zieht und dann kann man wirklich mit seiner Kugel entlanglaufen. Und die Kinder haben Spaß, die Eltern können auch mal ein bisschen entspannen. Aber auch Röttingen gibt es auch sehr viel für Kinder, zum Beispiel der Sonnenuhrenweg. Volkach gibt es ganz neu das Schwarzlicht-Minigolf in einem Weingut. Die Kinder können Minigolf spielen, die Eltern können ein bisschen entspannen mit einem Glas Wein. Finde ich auch eine schöne Kombi. Das wäre wahrscheinlich mein Favorit.
0: Checkt mal die Traveliathek von Gong-Hörerin Stephanie Konrad. Sie arbeitet eigentlich in der Apotheke, aber in ihrer Freizeit zeigt sie uns bei Social Media, wie schön die Welt, vor allem wie schön es doch hier bei uns in Franken ist.
1: Sehr viel für Kinder, zum Beispiel der Sonnenuhrenweg. Volkach gibt es ganz neu das Schwarzlicht-Minigolf in einem Weingut. Die Kinder können Minigolf spielen, die Eltern können ein bisschen entspannen mit einem Glas Wein. Finde ich auch eine schöne Kombi. Das wäre wahrscheinlich mein Favorit.
0: Checkt mal die Traveliathek von Gong-Hörerin Stephanie Konrad. Sie arbeitet eigentlich in der Apotheke, aber in ihrer Freizeit zeigt sie uns

0: Schönen guten Morgen, hier ist Radio Gong, 18 Minuten nach 6. Wir sagen euch, über was die Region heute spricht am letzten Ferientag vor dem Schulbeginn. Es wird natürlich viel über Schultüten gesprochen. Ihr glaubt es ja gar nicht, Schultüten, das Statussymbol unter Schulanfängern.
1: Gerade bei den Mädchen ist immer noch ganz groß Einhorn, Schmetterling und sogar noch die Eiskönigin ganz groß. Bei den Jungs sind es eher so die modernen Sachen, auch oft gern Anime, auch Pokémon, da wird immer ganz gern Star Wars, das sind eher so die neumodischen Sachen. Was das Thema dieses Jahr war, ist gar nicht so spezifisch, weil die wollten alle dunkelblaue Schultüten überwiegend haben. Warum diese Farbe dieses Jahr so in war, kann ich nicht sagen.
0: Die Schultüten-Trends aus dem Bastelladen Obitec. Über was heute noch so gesprochen wird, dazu jetzt mehr im Gong Talkabout, damit ihr mitreden könnt.
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3: Bei uns in der Stadt Würzburg ist die große Frage heute: Was macht dieser Helikopter da? Die Firma Demheb stockt gerade ein Haus in der Mergentheimer Straße auf. Von 9 bis 18 Uhr wird da heute ein Heli bis zu 600 Kilo schwere Teile vom Nikolaushof zum Bauobjekt fliegen. Wärmepumpe, Pufferspeicher oder Platten für den Innenausbau sind dabei. David Erhardt, der Geschäftsführer der Demheb GmbH, hat uns den Grund erklärt.
4: Wir haben keine Genehmigung bekommen, einen Kran mit 80 Metern in der Mergentheimer Straße aufzustellen, weil es eine der Hauptfahrtern hier in Würzburg ist. Die Alternative ist dann auf einen Helikopter gekommen.
3: Ein Flug dauert immer ungefähr 5 Minuten. In der Mergentheimer Straße ist außerdem eine 30er-Zone eingerichtet. Wenn ihr den Hubschrauber anschauen wollt, dann lieber kurz rechts ranfahren und nicht aus dem Auto schauen. Aus Würzburg, Felicia Stichter.
5: Ja, bei uns im Kreis Kitzingen ist die Solidarität für einen verunglückten Rollerfahrer groß. Chino, 15 Jahre, hatte gerade mal 2 Wochen seinen Führerschein und dann wurde er bei einem Unfall schon schwer verletzt und musste ins Krankenhaus gebracht werden. Nach dem Schreck will seine Familie jetzt ihm eine besser geschützte Möglichkeit geben, um zurück eben auch in den Straßenverkehr zu kommen. Und bei der Spendenaktion für ein sogenanntes Mikrocar, das auch nur maximal 45 km/h schnell fährt, sind schon über 1.300 Euro zusammengekommen. Erste Modelle starten ja so ab 8.000 Euro. Und dazu möchte die Familie nochmal ausdrücklich sich bei den Ersthelfern und allen Einsatzkräften von ganzem Herzen bedanken. Aus Repperndorf, Simon Stefan.
6: 11 Stunden lang, 3,8 Kilometer schwimmen, 180 Kilometer Radfahren, einen Marathon laufen und dabei noch Geld für einen guten Zweck sammeln. Das ist die Bilanz von Hobby-Triathlet Niklas Karl, der bei uns aus dem Landkreis Würzburg kommt. Er hat bei der DATEV Challenge Rot mitgemacht, einem der bekanntesten Triathlons in Bayern, und sich in den Kopf gesetzt, Spenden für die Krebsforschung am Uniklinikum Würzburg zu sammeln. 6.880 Euro sind dabei zusammengekommen. Hintergrund der Aktion: Niklas Karl hat selbst eine gute Freundin an Krebs verloren. Sie wollte, dass die Angehörigen statt in Blumenschmuck in die Krebsforschung investieren. So kam Niklas auf die Idee. Aus dem Landkreis Würzburg, Maja Fleischer.
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0: Einen schönen Montagmorgen hier aus dem Gongstudio. Es ist kurz nach 6:30.
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2: Ich bin Christoph Schmidt. Mehr Schüler, aber nicht mehr Lehrer. Der Unterfränkische Lehrerinnen- und Lehrerverband blickt mit Sorge auf das neue Schuljahr. Trotz steigender Schülerzahlen fehle an vielen Schulen weiter Personal. Gleichzeitig verweist der Verband auf die schwachen PISA-Ergebnisse und fordert mehr Lehrkräfte sowie zusätzliche Förderangebote. Schon im Winter drohten durch Krankheitswellen erneut Engpässe, größere Lerngruppen und Unterrichtsausfälle. Baustellenpremiere in Würzburg. In der Mergentheimer Straße kommt heute ein Helikopter zum Einsatz. Mit ihm werden Bauteile für die Aufstockung eines Dachs eingeflogen. Laut den Verantwortlichen ist ein solcher Einsatz in Würzburg bislang einmalig. Für Autofahrer hat das Folgen. Der Johannisweg und der Mainleitenweg werden gesperrt. Auf Teilen der Mergentheimer Straße gilt zeitweise Tempo 30. Nach 5 Wochen Pause geht heute der Cold Case-Prozess um den Tod einer 13-Jährigen aus Wiesenfeld weiter. Vor dem Landgericht Würzburg werden weitere Zeugen gehört. Die Verhandlung war unterbrochen worden, nachdem die Verteidigung mehrere Befangenheitsanträge gestellt hatte. Angeklagt ist ein heute 49-Jähriger. Der Prozess findet weiter unter Ausschluss der Öffentlichkeit statt. Anders als die Chefs führender KI-Unternehmen lehnt US-Präsident Trump ein langsameres Entwicklungstempo bei künstlicher Intelligenz ab. Hinter solchen Forderungen stünden negative Kräfte, sagte er. Die Chefs von Anthropic und OpenAI, den Unternehmen hinter Claude und ChatGPT, warnen dagegen vor Sicherheitsrisiken. Dazu könnte zählen, dass sich die KI irgendwann eigenständig weiterentwickelt.
0: Wir werden euch weiter auf dem Laufenden halten hier beim Heimvorteil.
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0: So, es hat sich ausgeregnet, es ist trocken, aber bewölkt, jetzt so kurz vor Sonnenaufgang. Kai, wie schaut's denn aus? Heute letzter Ferientag, nochmal etwas Sonne drin.
3: Ja, aber erst zum Nachmittag hin. Zunächst haben wir es mit Wolken und Hochnebel zu tun. Im Laufe des Tages zeigt sich immer häufiger die Sonne, vor allen Dingen dann am späteren Nachmittag und Abend. Da ist es dann richtig sonnig. Die Temperaturen steigen auf 19 bis 22 Grad und der Wind lässt nach. Übrigens kann es vereinzelt noch mal ganz lokal einen kurzen Schauer geben. Morgen wird es noch mal richtig warm zum Start in das neue Schuljahr mit um und über 25 Grad und viel Sonne. Der Mittwoch bringt dann eine deutliche Abkühlung mit einer Schauer- und Gewitterfront, die besonders bis zur Mittagszeit über uns hinwegzieht.
0: Dankeschön, Kai.
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0: Vorsicht, Autofahrer auf der A3 zwischen Kreuzbibelried und Kitzingen-Schwarzach. Eine noch ungesicherte Unfallstelle. Bitte Vorsicht. Höchberg wird jetzt auch geblitzt. Heidelberger Straße, Höhe Bushaltestelle. Und B8 stehen sie immer noch am Müllheizkraftwerk. Vielmehr der Blitzeranhänger.
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0: Mit Frank Beil. Ich wünsche einen schönen Montag.

Schönen guten Morgen, 6.42 Uhr. Genießt nochmal die Ruhe. Morgen um diese Zeit werden sich in vielen Familien wieder kleine Dramen abspielen, wenn nach 6 Wochen das erste Mal der Wecker um diese Uhrzeit klingelt. Ihr könnt gerne hier eure Tipps teilen, wie man Kids nach den Ferien nach 6 Wochen am effektivsten wieder weckt und wach bekommt. Ansonsten genießen wir erstmal noch die Ruhe. Jetzt noch, wenn das Badezimmer einem ganz alleine gehört, das wird morgen auch bei vielen wieder ganz anders sein, wenn sich alle dann quasi um das Badezimmer streiten. Oder sind jetzt nach 6 Wochen Sommerferien viele schon wach, können nicht mehr schlafen, ja, können es kaum erwarten. Die ersten Lehrer wurden auf jeden Fall schon in der Schule gesichtet oder auf dem Weg dahin. Das dauert ja mal ein paar Tage, bis der Stundenplan steht und einige Lehrer waren die letzten Tage schon in der Schule. Die letzten Vorbereitungen laufen auch in vielen Familien. Zum Beispiel werden da Schultüten für morgen gebastelt oder der Schulranzen erstmal gesucht, hoffentlich ohne vergessene Pausenbrote über die Sommerferien. Lecker. Aber am Wochenende, wenn die erste Schulwoche geschafft ist, gibt es als Belohnung das große Stadtfestival. Stadtfest am Wochenende in Würzburg mit Live Musik auf 4 Bühnen in der ganzen City. Und ab heute schon der Gong Pop-Up Store, das Gong Pop-Up Studio in Schweinfurt. 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Ja? Wir wollen ab sofort den Leerstand in der City mit Leben füllen und sind mit dem Pop-Up Studio diese Woche in Schweinfurt am Rossmarkt. Da, wo alles zusammenläuft, zumindest die Buslinien, die Menschenströme, da wollen wir mit euch in einem leerstehenden Laden ins Gespräch kommen. Heute am letzten Ferientag gibt es dazu auch einen Bastelworkshop. Wie bastel ich mir eine Schultüte für morgen? Morgen kommt dann zum Schulanfang auch Malik Harris vorbei und performt für alle, die dort auf dem Bus warten, seine neue Single. Wir wollen Leben in den Leerstand bringen, nicht nur in Schweinfurt. 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

0: Schönen guten Morgen, 6.47 Uhr und ich leg mich fest, der Papa des Jahres ist gefunden. Der Papa des Jahres heißt Tom Kaulitz, der Mann von Heidi Klum. Er hat seinem Stiefsohn Henry zum 21. Geburtstag einen Ferrari geschenkt. Warum? Weil er vor 7 Jahren mit Henry gewettet hatte, gewinn ich im Mario Kart gegen dich, dann musst du 3 Jahre auf Videospiele verzichten. Gewinnst du, Henry, bekommst du zum 21. Geburtstag einen Ferrari. Ja, und Henry hat vor 7 Jahren gewonnen und Tom hat jetzt Wort gehalten, weil er vor 7 Jahren bei Mario Kart verloren hat, bekam Heidi Klums Sohn jetzt ein F430 für $152.000. Wettschulden sind Ehrenschulden, auch wenn der Stiefpapa den Ferrari schon vor einem halben Jahr gekauft hat und erstmal selber damit rumgecruised ist, kann man nachschauen in der aktuellen Staffel von Kaulitz und Kaulitz auf Netflix. 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Und Chiara kann uns sagen, was wir heute alles anstellen können.
1: Ja, zum Wochenstart könnt ihr heute eure Glückssträhne testen und zwar bei IKEA. Die laden heute nämlich zum Bingo ein. Kreuzchen gesetzt wird im Schweden-Restaurant und zu gewinnen gibt's von Sessel zu Regal bis hin zum Outdoor-Grill wirklich alles. Wer eher nach dem Motto nur die Harten kommen in den Garten lebt, der kann heute aber auch nochmal den letzten Tag im Dalle nutzen. Bis 19 Uhr heißt's dann nochmal planschen, rutschen und im Sommer in dem Zuge auch Ade sagen. Im Standard trifft man sich heute Abend dann wieder zum Kellerquiz. Da könnt ihr heute mit euren Freunden rätseln und den Anmeldelink dazu findet ihr auf unserer Website. Und in der Sanderstraße, da verlängert man heute nochmal das Wochenende mit dem Bierpong-Montag in der Loma Bar. Zum Wochenstart könnt ihr da heute eure Treffsicherheit unter Beweis stellen, eure Freunde besiegen und darauf auch anstoßen.
0: Wir wünschen viel Spaß, euer Erlebnisradio, gern alles zum Nachlesen auf radiogong.com und zur Feier des Tages jetzt die neue Single von Take That mit Michael Patrick Kelly. Don't look.

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2: Ich bin Helen Martin. Guten Morgen. Es war eine nervenstarke Vorstellung und sie wurde belohnt. Tennisspieler Alexander Zverev hat sich zum ersten Mal zum US Open Champion gekrönt. Im Finale in New York hat der 29-Jährige den Amerikaner Ben Shelton in 4 Sätzen bezwungen. Für Zverev ist es der 2. Grand Slam-Titel, nachdem er im Juni die French Open gewonnen hatte. Es gibt immer weniger Apotheken in Deutschland und dieser Trend setzt sich fort, wenn auch etwas langsamer. Ende Juni gab es noch rund 16.500 Apotheken und damit 113 weniger als noch zum Jahreswechsel. Laut der Bundesvereinigung Deutscher Apothekerverbände ist der Rückgang damit etwas kleiner ausgefallen als letztes Jahr. Eine Honorarerhöhung soll das Sterben jetzt bremsen. In der CDU ist nach dem Wahldebakel in Sachsen-Anhalt gerade viel los. Gestern waren wieder alle Augen auf Parteichef und Kanzler Merz gerichtet, denn es stand die nächste Wahl an, Kommunalwahl in Niedersachsen. Die CDU wurde mit 27,2% stärkste Kraft, vor der SPD mit 24,6%. Mehr dazu von Katrin Müller.
3: Die Bundesregierung steckt in der Krise. Spekulationen über einen Sturz des Kanzlers machen die Runde und das kurz vor den Wahlen in Berlin und Mecklenburg-Vorpommern. Niedersachsens CDU-Chef Lechner sagt klar, der Unmut über die Politik in Berlin sei an jedem Wahlkampfstand spürbar gewesen. Er spricht von einem Glaubwürdigkeitsproblem der Union und fordert von der Bundesregierung, mehr für die Menschen im Land zu tun.
2: Und noch zum Fußball, da ist der FC Bayern bei Aufsteiger Elversberg nur knapp an einer Blamage vorbeigeschrammt. Der Rekordmeister kam zum Abschluss des 3. Spieltags der Bundesliga nur auf ein mühevolles 2:1. Zuvor hatte Leipzig 5:0 gegen den HSV gewonnen.
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4: Wir gucken so aufs Wetter. Die Sonne geht in diesen Minuten auf. Wir haben noch ein paar Wolken über uns und es ist ja recht angenehm. 15 Grad draußen. Kai, wo pendelt sich denn diese Woche die Temperaturen ein? Wird es heiß oder eher kühl?
5: Zunächst bei deutlich über 20, nach Wochenmitte bei um und etwas über 20 Grad. Aber nur knapp drüber, das wird dann eher ein bisschen kühler werden. Der heutige Tag bringt 19 bis 22 Grad mit Wolken und immer mehr Sonne am Nachmittag. Schauer bleiben die Ausnahme. Morgen sind es sogar um und über 25 Grad mit mehr Sonne als Wolken. Der Mittwoch bringt dann eine Regenfront mit Gewittern und Wind. Dazu wird es kühler und so von Donnerstag bis ins Wochenende haben wir um und etwas über 20 Grad mit Wolken, Sonne und vereinzelten Schauern.
4: Dankeschön, Kai.
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4: Der erste Stau, der erste kleine Unfall auf der A3 Richtung Nürnberg zwischen Kreuzbibelried und Kitzingen-Schwarzach. Hier läuft noch die Unfallaufnahme. Bitte vorsichtig fahren. 2 Blitzer haben wir auch schon gemeldet bekommen. Dankeschön, Manuel. Heidelberger Straße, Höhe Bushaltestelle in Höchberg stehen sie. Und der Blitzanhänger steht Höhe Müllheizkraftwerk auf der B8. Gute Fahrt.
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4: Mit Frank Beil. Ich wünsche einen schönen Montag.

0: Hier ist euer Heim- und Partyvorteil. Hier ist Radio Gong am Montagmorgen um 10 Minuten nach 7. Ich hoffe, ihr hattet ein schönes Wochenende. Es war ja doch einiges los. Zehntausende gestern bei einem der größten Straßenmusikfestivals Europas in Würzburg. Was man da alles auf die Straße gebracht hat beim Stramu.
1: Wir sind mit der Schule da und wir machen halt Tuch, Aerial-Yoga, dann noch Feuerfächer, also so eine kleine Zirkusshow.
2: Vorne an der alten Mainbrücke, so Feuerspucker. Und nicht schlecht.
3: Wir haben den Diabolo-Spieler gesehen, wir haben uns jetzt ein paar Musikgruppen angehört.
4: Einfach, dass an jeder Ecke Musik erklingt, so ganz unterschiedliche Sachen. Sachen, die man sich sonst vielleicht gar nicht anhören wird.
0: Ja, da hat die Straße mal Spaß gemacht beim Straßenmusikfestival. In Kitzingen war auch einiges los. In Kitzingen gab es am Samstag die besten Piloten. Da wurden Kreise und Loopings in den Himmel geschrieben. Flugzeuge, die sich auf den Kopf und auf den Rücken drehten. Vielleicht wurden ja einige auch recht schwindlig beim Zuschauen schon. Kunstflüge mit ihren Oldtimer-Maschinen beim Flugplatzfest. Wenn jemand ein cooles Bild gemacht hat oder Video, gerne an uns schicken, dann können wir das mit allen teilen. Das war schon sehr spektakulär, was da beim Flugplatzfest in Kitzingen geboten war. Schönes Fest auch in Schweinfurt. Auch da könnt ihr gerne Bilder schicken. Könnte sein, dass sich einige an den Nachmittag nicht mehr so erinnern können. 5000 Fans feierten auf dem Volksfestplatz in Schweinfurt das Mallorca Sommerfestival. Mallorca zu Gast in der Region und sie waren alle da. Easy Glück, Icke Hüftgold und 12 weitere Stars. Malle zu Gast in der Region. 8 Stunden lang ging das. Die Party auch mit dem Zipfelbuben Honk, mit Breitner, mit Calvin Kleinen oder auch Oli P. Könnte sein, dass heute Morgen ein paar mehr Menschen verstrahlt sind als sonst oder etwas müde oder müder sind als sonst nach diesem doch ereignisreichen Wochenende. Die schönsten Bilder könnt ihr euch angucken auf radiogong.com. Das Wochenende nochmal aufleben lassen an diesem Montagmorgen. Aber viele heute nochmal Ferien oder Urlaub. Erst morgen geht der Ernst des Lebens, die Schule dann

Wochenende, die schönsten Bilder könnt ihr euch angucken auf radiogong.com. Das Wochenende nochmal aufleben lassen an diesem Montagmorgen. Haben viele heute nochmal Ferien oder Urlaub? Erst morgen geht der Ernst des Lebens, die Schule dann wieder los.

0: 40.000 Gäste waren allein in Würzburg im Freibad in diesem Sommer. Der besucherstärkste Tag war der 27. Juni mit 7.000 Badegästen. Jetzt sind in vielen Bädern erstmal die Hunde dran. Am 20. September, jetzt am Wochenende in Schweinfurt im Silvaner, Hundebaden. Und am Sonntag, 4. Oktober im Dalle in Würzburg, der Hundebadetag. Das Chlor ist bis dahin vollständig abgebaut, sodass die Vierbeiner da drin schwimmen können. In der Rhön gibt es heute kein Hundebaden, aber ein Mitklamottenbaden. Finde ich auch interessant. Heute in Schönau, in Rhön-Grabfeld, da kann jeder mal angezogen, also mit voller Montur, Klamotten ins Wasser springen. Und in Lohr hat man sich zum Freibadende für Mittwoch auch was Schönes ausgedacht. Sandra Grenz.
1: Um 18.30 Uhr dann das große Finale mit einem Arschbombenwettbewerb vom 5-Meter-Turm. Da werden wir dann das beste Kostüm prämieren, also lasst euch was einfallen und kommt gerne verkleidet. Wir werden den höchsten Spritzer prämieren und natürlich den lautesten Klatscher.
0: Ja, so verabschieden wir den Sommer, die Freibad-Saison in dieser Woche.

So macht auch der Regen Spaß an diesem Montagmorgen um 18 Minuten nach 7. So Leute, das war das letzte Ferienwochenende und auch in den meisten Freibädern hat sich's jetzt langsam ausgebadet. Heute in Würzburg nochmal die Zugabe im Dalle und die Bilanz kann sich sehen lassen. Mehr als 100

0: Guten Morgen, 8:08 mit Radio Gong, keinen Geburtstag verpassen. Heute ist der 14. September und genau getimt den Geburtstag auf dem letzten Ferientag hat der Hannes und die Johanna, die werden beide 14. Ganz liebe Grüße an den Hannes zum 14. nach Kist von deiner Tante, von deinen Eltern, deiner Schwester und auch an die Johanna aus Würzburg. Alles Gute zum 14. von Frieda, Martha, Luis und der ganzen Family. Und ich würde sagen, wer von euch beiden heute um diese Uhrzeit am letzten Ferientag schon wach ist, der bekommt den Geburtstagsgutschein des Tages. Einfach bei uns melden. Einen schönen Geburtstag wünschen wir euch beiden zum 14. und viel Spaß dann in einem der DM-Märkte mit dem Geburtstagsgutschein des Tages.
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12: Und nun die Wassertemperaturen für die Urlaubsregionen. Nordsee 23 Grad, Adria 27 Grad, Garten der Familie Meier 28 Grad.
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0: Lasst uns ein Lied singen an diesem Montagmorgen um kurz nach 7:30.
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2: Ich bin Christoph Schmidt. Rund 2 Wochen läuft die Hauptweinlese in Franken mittlerweile und noch in dieser Woche soll sie weitgehend abgeschlossen sein.
3: Etliche Weingüter sind mit der Lese schon komplett durch, berichtet der Fränkische Weinbauverband. Die meisten anderen werden es im Laufe der Woche sein. Wie schon im letzten Jahr eine echte Turbo-Weinlese. Möglich macht das auch die Tatsache, dass mittlerweile ein Großteil per Vollernter und damit deutlich schneller gelesen wird. Das Wetter war gut für die Lese, es war höchstens etwas zu warm, so der Weinbauverband. Insgesamt sei den Winzern aber eine Punktlandung bei der Qualität gelungen. Shari Golla, Nachrichtenredaktion.
2: Für viele Pendler gibt es zum Schulstart morgen gute Nachrichten. Die wichtige Verbindung zur Würzburger Nordtangente wird ab heute wieder geöffnet. Nach der Sperrung während der Sommerferien ist zumindest eine Spur von der B27 in Richtung Nordtangente befahrbar. Der Verkehr wird per Ampel geregelt. Damit fällt auch die Umleitung durch die Veitshöchheimer Straße weg. Zudem sind auf Höhe Stein auf der Nordtangente wieder 2 Fahrspuren je Richtung frei. Musik an jeder Ecke, volle Plätze und Festivalstimmung in der ganzen Innenstadt. Das Stramu hatte Würzburg das Wochenende über fest im Griff. Rund 80 Künstler und Bands spielten auf mehr als 20 Bühnen und Plätzen. Neben Künstlern aus der Region waren auch Musiker aus Japan, Argentinien oder Griechenland dabei. Das Besondere, der Eintritt ist frei. Die Künstler leben von dem, was am Ende im Hut oder Gitarrenkoffer landet. Es war eine nervenstarke Vorstellung und sie wurde belohnt. Tennisspieler Alexander Zverev hat sich zum ersten Mal zum US Open Champion gekürt. Im Finale in New York hat der 29-Jährige den Amerikaner Ben Shelton in 4 Sätzen bezwungen. Für Zverev ist es der 2. Grand Slam-Titel, nachdem er im Juni die French Open in Paris gewonnen hatte.
0: Soweit unsere News.
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0: Ja, Wetter ziemlich grau bei 15 Grad. Kai, welche werden die sonnigsten und freundlichsten Tage in der neuen Woche?
4: Definitiv heute Nachmittag und morgen. Der morgige Tag wird richtig schön werden am Nachmittag mit um und über 25 Grad. Und die Sonne wird sich heute auch im Laufe des Tages zeigen bei 19 bis 22 Grad. Am Mittwoch starten wir mit auffrischendem Wind, Wolken, Regen und einer Abkühlung. Und danach geht es leicht wechselhaft und verhältnismäßig kühl weiter.
0: Dankeschön, Kai.
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0: Keine größeren Stauungen, aber immer mehr Blitzer. Jetzt auch in Rimpa-Ausstraße, Höchberg-Heidelberger Straße und B8 am Müllheizkraftwerk der Blitzeranhänger.
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0: Mit Frank Beil. Ich wünsche einen schönen Montag.

Macht euch keine Sorgen, hier ist der Heimvorteil, hier ist Radio Gong und ich weiß nicht, riecht's bei euch zu Hause schon nach Kaffee? Ihr müsst Kaffee gar nicht trinken. Forscher haben jetzt herausgefunden, allein der Duft von Kaffee kann Gefühle wie Anspannung, Angst, Niedergeschlagenheit oder Müdigkeit einfach mal ganz schnell verringern. 5 Minuten Kaffeeduft haben eine entspannte Wirkung, sagen die Forscher. Also erstmal am Kaffee schnuppern, bevor es dann losgeht. Und bevor man sich die News des Tages reinzieht. Gestern mal wieder Wahlen, Kommunalwahlen, diesmal in Niedersachsen. Und da gibt es ein großes Aufatmen heute Morgen. Die CDU gewinnt die Wahl, bleibt hier stärkste Kraft vor der SPD. Beide Regierungsparteien verlieren zwar auch in Niedersachsen, aber nur zwischen 4% und 5%. Wobei man sagen muss, die AfD, auch hier der große Gewinner, hat ihr Ergebnis verdreifacht auf 16,5%. Nächster Stimmungstest am kommenden Wochenende, wenn Berlin und Mecklenburg-Vorpommern wählen. Das Thema, das am Wochenende aber für noch mehr Aufsehen gesorgt hat, die Sorge der KI-Bosse, man könne die Kontrolle über die künstliche Intelligenz verlieren. Der Chef von Anthropic hat gesagt, wir müssen unbedingt das Tempo drosseln, das geht alles viel zu schnell. Und Sam Altman von OpenAI hat angekündigt, den geplanten Börsengang wegen Sicherheitsbedenken von ChatGPT zu verschieben. Das Problem, moderne KI, die sich selbst verbessert und ihren eigenen Nachfolger baut, ohne dass der Mensch noch groß mitentscheidet. Auch Terroristen könnten diese Technologie nutzen, warnt Bill Gates. Gefordert wird deshalb mehr Regulierung und weniger Tempo. Habt ihr mitbekommen? Erst im Juli hackte sich ein Testsystem von OpenAI selbstständig in eine Plattform, um an zusätzliche Daten zu gelangen. Und ich habe gehört, beim Konkurrenten Anthropic drohte die KI einem Mitarbeiter, private Informationen an dessen Partnerin weiterzugeben. Vielleicht doch wieder mehr echte Intelligenz wagen in diesen Tagen. Wir werden euch darüber natürlich auf dem Laufenden halten hier beim Heimvorteil. Einen schönen Montagmorgen und ich nehme nochmal einen Schluck und einen Luftzug Kaffee, um entspannt in diesen Tag zu starten.

0: Einen schönen entspannten Montagmorgen um 7.47 Uhr. Heute letzter Ferientag, am Wochenende ja schon die große Rückreisewelle und mittlerweile jeden Tag Nervenkrieg an der Tankstelle. Der Dieselpreis am Wochenende nur knapp unter Allzeithoch, 2,50 und mehr. Super, auch teuer wie nie. Und das führende Agrarmagazin Agrar heute erwartet wegen den aktuellen Seeblockaden und der damit verbundenen erhöhten Nachfrage sogar einen Literpreis von 3 Euro. Viel daran ändern kann man nichts. Man kann nur hoffen, dass der Krieg da unten bald ein Ende findet. Und man kann auf den richtigen Tankzeitpunkt setzen. Darauf hat der ADAC nochmal hingewiesen. Der ADAC rät, kurz vor 12 zu tanken und immer Preise zu vergleichen. Beim Diesel betrug der Tagesunterschied zuletzt 18,4 Cent. Bei 50 Litern sind das eine Ersparnis von 9,20 Euro. Wir werden euch weiter auf dem Laufenden halten und das im Blick behalten hier bei Radio Gong und sind auch heute am letzten Ferientag und in der neuen Woche für euch da.
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2: Ich bin Helen Martin. Guten Morgen. Grand Slam-Titel Nummer 2 für Tennisprofi Alexander Zverev. Der 29-Jährige hat zum ersten Mal die US Open gewonnen. Im Finale in New York bezwang er den Amerikaner Ben Shelton in 4 Sätzen. Zverev im ZDF.
3: Ich weiß, es ist ein 5-Satz-Match. Ich weiß, dass viele Dinge passieren können. Er hat einen fast perfekten Satz gespielt im dritten Satz. Und ich wusste, dass ich ruhig bleiben sollte. Und ich habe meine Sachen weitergemacht und dann, ja, ich finde, einen fast perfekten vierten Satz gespielt und darüber bin ich sehr glücklich.
2: Zverev ist der zweite Deutsche, der die US Open im Männereinzel gewonnen hat, nach Boris Becker 1989. Im Juni hatte Zverev die French Open gewonnen. Immer weniger Menschen in Deutschland leben in Wohnungen oder Häusern, die sie selbst besitzen. Das ist bei einer Studie des Pestel-Instituts rausgekommen. Da lag die Eigentumsquote bei 43,5%. Das ist nicht nur der niedrigste Wert seit über 20 Jahren, sondern auch der niedrigste Wert in der ganzen EU. Als Gründe hat das Institut in der Augsburger Allgemeinen zum Beispiel die hohen Baukosten, gestiegene Zinsen und die Wohnungsbaupolitik genannt. In Schweden war gestern Parlamentswahl und da sind die Sozialdemokraten laut den ersten Prognosen stärkste Kraft geworden. Auf 28,4% kam die Partei demnach, noch ist aber offen, ob das auch für eine Regierungsbildung reicht. Die konservative Partei von Schwedens Regierungschef Kristersson kam auf gut 18%, die rechtspopulistischen Schwedendemokraten auf rund 17%. Und dann schauen wir noch zur Fußball-Bundesliga. Der FC Bayern hat auch bei Aufsteiger Elversberg gewonnen. Der Rekordmeister setzte sich mit 2:1 durch. Und Leipzig feierte beim 5:0 gegen den HSV einen Kantersieg.
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4: Autofahrer in der Region, vor allem im Großraum Würzburg, müssen sich in den nächsten Tagen auf Bundeswehrkolonnen einstellen. Wie das Landratsamt jetzt mitgeteilt hat, läuft ab heute bis zum 25. September die Großübung Badischer Sturm. Mit dabei sind rund 550 Soldatinnen und Soldaten sowie 100 Fahrzeuge. Es handelt sich um eine freilaufende Übung. Das Übungsgebiet zieht sich von Saarbrücken über Darmstadt und Würzburg bis nach Tübingen und Offenburg. Der Traum von Europas Basketballkönigsklasse lebt. Die Würzburg Baskets kämpfen in Bulgarien um einen Platz in der Champions League. Dafür muss das Team von Sascha Filipowski das Qualifikationsturnier gewinnen. Erster Gegner ist heute Abend Manchester Basketball. Selbst bei einem frühen Aus wäre die internationale Saison aber nicht vorbei. Dann würden die Baskets im FIBA Europe Cup antreten.
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5: Also gestern kam da einiges an Regen runter. Jetzt ist es aktuell trocken. Kai, kann man sagen, wie viel Liter da gestern runterkamen und was da vor allem noch kommt?
6: Oh, es gab größere Unterschiede. Rund um Würzburg waren es um die 5 Liter. Weiter nach Norden zu Richtung Schweinfurt schon um die 10 und in der Rhön um die 15 Liter auf den Quadratmeter. Endlich gab es mal wieder Regen. Mit dem Regen ist es jetzt vorbei. Wir haben eine Mischung aus Wolken und Sonne, wobei sich am Nachmittag die Sonne durchsetzen wird. Ganz vereinzelt entsteht ein kurzer Schauer. Der kühle Wind lässt nach und die Temperaturen erreichen Höchstwerte von 19 bis 22 Grad. Morgen wird es noch einmal recht sonnig bei um und über 25 Grad.
5: Dankeschön, Kai.
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5: Das sieht gut aus. Genießt nochmal den letzten Ferientag. Morgen dürfte wesentlich mehr los sein auf der Straße, wenn auch die Schüler und Lehrer zurück sind. Nicht zu schnell fahren. Rimpa wird schon mal das Blitzen geübt in der Ausstraße, Höchberg, Heidelberger Straße und B8 Höhe Müllheizkraftwerk.
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5: Mit Frank Beil. Ich wünsche einen schönen Montag.

0: noch mal 3 Minuten Urlaub für die Ohren. Und wer in diesem Sommer noch nicht genug Urlaub hatte oder noch nicht genug erlebt hat oder gar nicht weg war im Urlaub, Gonghörerin Stefanie Konrad zeigt uns in ihrem Instagram-Account die schönsten Ecken hier bei uns in der Heimat, wo man hier in Franken super Urlaub machen kann. Ihr Account heißt Traveliathek, also eine Mediathek, eine Traveliathek der schönsten Ecken hier bei uns mit vielen Bildern. Heute für den letzten Ferientag hat sie gleich mal einen Tipp für alle Familien. Freizeittipps hier bei uns. Stefanie.
1: Da würde ich jetzt als erstes mal empfehlen, Sommerhausen beispielsweise. Da gibt es ganz viel für Kinder. Es gibt dort eine Kugelbahn, die führt die Stadtmauer entlang. Fand ich total süß. Also es gab dann tatsächlich so Automaten, wo man sich eine Kugel zieht und dann kann man wirklich mit seiner Kugel entlanglaufen. Und die Kinder haben Spaß, die Eltern können auch mal ein bisschen entspannen. Aber auch Röttingen gibt es auch sehr viel für Kinder, zum Beispiel der Sonnenuhrenweg. Volkach gibt es ganz neu das Schwarzlicht-Minigolf in einem Weingut. Die Kinder können Minigolf spielen, die Eltern können ein bisschen entspannen mit einem Glas Wein. Finde ich auch eine schöne Kombi. Das wäre wahrscheinlich mein Favorit.
0: Das wäre doch was heute für den letzten Ferientag. Checkt mal die Traveliathek von Gonghörerin Stefanie Konrad. Und über was man noch so alles spricht, heute am letzten Ferientag, dazu gleich mehr in den Gong Talkabouts, damit ihr mitreden könnt an diesem Montag, der 14.

0: mit dem Moonwalk in die neue Woche. Einen schönen Montagmorgen hier auf Radio Gong. 18 Minuten nach 8, damit ihr mitreden könnt. Wir sagen euch, über was die Region spricht.
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2: Bei uns in der Stadt Würzburg ist die große Frage heute: Was macht dieser Helikopter da? Die Firma Demheb stockt gerade ein Haus in der Mergentheimer Straße auf. Von 9 bis 18 Uhr wird da heute ein Heli bis zu 600 Kilo schwere Teile vom Nikolaushof zum Bauobjekt fliegen. Wärmepumpe, Pufferspeicher oder Platten für den Innenausbau sind dabei. David Erhardt, der Geschäftsführer der Demheb GmbH, hat uns den Grund erklärt.
3: Wir haben keine Genehmigung bekommen, einen Kran mit 80 Metern in der Mergentheimer Straße aufzustellen, weil es eine der Hauptfahrten hier in Würzburg ist. Die Alternative

0: Tiefe ist dann auf einen Helikopter gekommen.
1: Ein Flug dauert immer ungefähr 5 Minuten. In der Mergentheimer Straße ist außerdem eine 30er-Zone eingerichtet. Wenn ihr den Hubschrauber anschauen wollt, dann lieber kurz rechts ranfahren und nicht aus dem Auto schauen. Aus Würzburg, Felicia Stichter.
2: Viel los wird heute aber auch noch mal im Würzburger Dallenbergbad sein. Am letzten geöffneten Tag, zumindest für uns Menschen. Denn am 4. Oktober dürfen dann ja wieder die Hunde ran, bevor das Bad endgültig in den Winterschlaf geht. Insgesamt aber ein wohlverdienter Winterschlaf, denn das Dalle blickt zurück auf eine sehr erfolgreiche Saison mit über 140.000 Besuchern. Umgerechnet war also jeder Würzburger mindestens einmal im Dalle. Aus dem Dallenbergbad Christoph Schmidt.
3: Ja, der Talkabout unter allen Kindern, die heute ihren letzten Tag vor ihrem allerersten Schultag haben, ist natürlich die Schultüte, das Statussymbol unter Erstklässlern. Und wir haben mal für euch nachgefragt, welche Schultüten da eigentlich dieses Jahr am begehrtesten auf dem Schulhof sind.
4: Gerade bei den Mädchen ist immer noch ganz groß Einhorn, Schmetterling und sogar noch die Eiskönigin ganz groß. Bei den Jungs sind es eher so die modernen Sachen, auch oft gern Anime, auch Pokémon, Star Wars, das sind eher so die neumodischen Sachen. Was das Thema dieses Jahr war, ist gar nicht so spezifisch, weil die wollten alle dunkelblaue Schultüten. Warum diese Farbe, kann ich nicht sagen.
3: Jetzt könnt ihr mitreden, das waren die Schultüten-Trends aus dem Opitec-Bastelladen, wo vor allem auch selbstgemachte Schultüten wieder der Trend sind. Aus dem Schultütenparadies, Chiara Köhnlein.
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0: Schönen guten Morgen, hier ist der Heimvorteil. Es ist kurz nach 8:30.
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2: Ich bin Christoph Schmidt. Mehr Schüler, aber nicht mehr Lehrer. Der Unterfränkische Lehrerinnen- und Lehrerverband blickt mit Sorge auf das neue Schuljahr. Trotz steigender Schülerzahlen fehle an vielen Schulen weiter Personal. Gleichzeitig verweist der Verband auf die schwachen PISA-Ergebnisse und fordert mehr Lehrkräfte sowie zusätzliche Förderangebote. Schon im Winter drohten durch Krankheitswellen erneut Engpässe, größere Lerngruppen und Unterrichtsausfälle. Baustellenpremiere in Würzburg. In der Mergentheimer Straße kommt heute ein Helikopter zum Einsatz. Mit ihm werden Bauteile für die Aufstockung eines Dachs eingeflogen. Laut den Verantwortlichen ist ein solcher Einsatz in Würzburg bislang einmalig. Für Autofahrer hat das Folgen: Der Johannisweg und der Mainleitenweg werden gesperrt. Auf Teilen der Mergentheimer Straße gilt zeitweise Tempo 30. Nach 5 Wochen Pause geht heute der Cold Case-Prozess um den Tod einer 13-Jährigen aus Wiesenfeld weiter. Vor dem Landgericht Würzburg werden weitere Zeugen gehört. Die Verhandlung war unterbrochen worden, nachdem die Verteidigung mehrere Befangenheitsanträge gestellt hatte. Angeklagt ist ein heute 49-Jähriger. Der Prozess findet weiter unter Ausschluss der Öffentlichkeit statt. Immer weniger Menschen in Deutschland leben in Wohnungen oder Häusern, die sie selbst besitzen. Das ist bei einer Studie des Pestel-Instituts rausgekommen. Da lag die Eigentumsquote bei 43,5%. Das ist nicht nur der niedrigste Wert seit über 20 Jahren, sondern auch der niedrigste Wert in der ganzen EU. Als Gründe hat das Institut der Augsburger Allgemeinen zum Beispiel die hohen Baukosten, aber auch die Wohnungsbaupolitik genannt.
0: Wir werden euch weiter auf dem Laufenden halten, hier beim Heimvorteil.
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0: Ziemlich trüb heute Morgen, zumindest hat es aufgehört zu regnen. Kai, wie schaut's denn aus? Wie wird denn heute der letzte Ferientag? Gibt's noch mal etwas Sonne?
3: Ja, aber erst zum Nachmittag hin. Zunächst haben wir es mit Wolken und Hochnebel zu tun. Im Laufe des Tages zeigt sich immer häufiger die Sonne, vor allen Dingen dann am späteren Nachmittag und Abend. Da ist es dann richtig sonnig. Die Temperaturen steigen auf 19 bis 22 Grad und der Wind lässt nach. Übrigens kann es vereinzelt noch mal ganz lokalen kurzen Schauer geben. Morgen wird es noch mal richtig warm zum Start in das neue Schuljahr mit um und über 25 Grad und viel Sonne. Der Mittwoch bringt dann eine deutliche Abkühlung mit einer Schauer- und Gewitterfront, die besonders bis zur Mittagszeit über uns hinwegzieht.
0: Dankeschön, Kai.
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0: Normaler Verkehr, wobei Nordtangente in Würzburg an der Baustelle und auf dem Stadtring, da kann schon mal länger dauern, bis zu 5 Minuten, berichten uns Hörer. Ansonsten läuft, wird morgen sicherlich anders aussehen am ersten Schultag, wenn nicht nur Lehrer, sondern auch Schüler wieder in die Schule müssen. Rimpa, da wird schon mal geübt, zumindest das Blitzen in der Ausstraße, Höchberg, Heidelberger Straße, ein Blitzer und B8 Blitzeranhängerhöhe Müllheizkraftwerk.
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0: Mit Frank Beil. Ich wünsche einen schönen Montag.

Ja, schönen guten Morgen. Hier ist Radio Gong an diesem Montag. Ein Montag, der sich ein bisschen noch wie Wochenende anfühlt, zumindest für die, die heute noch Ferien haben. Heute tatsächlich der letzte Ferientag, der letzte von insgesamt 6 Wochen Sommerferien. Das wird morgen ein Riesenspaß, wenn der Wecker mal wieder um 6 oder 6.30 Uhr oder 7 Uhr klingelt. Ihr könnt gerne hier eure Tipps abgeben, wie man Kids nach den Ferien am effektivsten wieder weckt. Nach 6 Wochen wird das sicher nicht einfach sein. Die ersten Lehrer wurden schon in der Schule gesichtet. Ja, da muss der neue Stundenplan gemacht werden. Das dauert schon ein paar Tage, haben wir uns sagen lassen. Also in den Schulen ist hier und da schon reger Betrieb und in vielen Familien laufen die letzten Vorbereitungen. Ihr habt gehört, da müssen teilweise Schultüten gebastelt werden für die Erstklässler und bei vielen muss auch der Schulranzen wieder gesucht werden. Hoffentlich ohne vergessene Pausenbrote nach 6 Wochen Sommer. Lecker. Am Wochenende, Leute, am Wochenende gibt es dafür die Belohnung, wenn wir alle die erste Woche hinter uns haben. Das große Stadtfestival, das Stadtfest in Würzburg mit Live-Musik auf 4 Bühnen, jetzt am kommenden Wochenende. Und ab heute schon das Gong-Pop-Up-Studio in Schweinfurt. 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Wir wollen ab sofort den Leerstand in der City mit Leben füllen und sind mit dem Pop-Up-Store diese Woche in Schweinfurt am Rossmarkt, da wo alles zusammenläuft, zumindest die Buslinien, die Menschenströme. Da wollen wir mit euch in einem leerstehenden Laden ins Gespräch kommen. Heute am letzten Ferientag gibt es dazu auch einen Schultüten-Bastel-Workshop für alle. Morgen kommt zum Schulanfang dann Malik Harris und performt für alle, die dort auf dem Bus warten, seine neue Single. Ja, wir wollen Leben in den Leerstand bringen, nicht nur in Schweinfurt. Wenn ihr in eurem Ort auch einen Leerstand habt, meldet ihn gerne bei uns. Dann kommt der Heimvorteil mit etwas Glück auch zu euch. Bringen wir Leben in den Leerstand mit dem Gong Pop-Up Studio ab heute in Schweinfurt am Rossmarkt. Wir freuen uns auf euch. Run, run, run.

0: Da reißt sogar die Wolkendecke ein bisschen auf mit der Pocket Full of Sunshine. Mehr Sonne gibt's heute Abend und morgen dann ganz viel. Morgen soll es nochmal 26 Grad werden bei 10 Sonnenstunden, bevor es dann wieder kühler wird. Kai Zorn.
1: Der Mittwoch startet noch mit Sonnenschein und Wärme. Dann zieht von Nordwesten her eine Schau- und Gewitterfront durch. Dahinter wird es deutlich kühler weitergehen. Von Donnerstag bis über das Wochenende hinaus wechseln sich mal mehr, mal weniger Wolken und Sonne ab. Die Temperaturen liegen grob dann bei um die 20 Grad. Ab und zu sind mal Schauer dabei. Und das ist im Grunde auch so der pauschale Trend für die nächste Woche. Es gibt ein paar Modellberechnungen, die würden es sogar deutlich kälter werden lassen. Mit Wind, Regen und Schnee bis unter 1500 Meter Höhe. Momentan ist es noch die Ausnahme. Aber in den Modellen taucht es immer mal wieder auf.
0: Hat er gerade Schnee gesagt? So langsam heißt es Abschied nehmen vom Sommer. Aber morgen wird es nochmal schön warm und schön sonnig. Ich wünsche einen schönen Montag. Bis morgen.

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1: Eher weniger Spaß haben. Weil die Spannungen in der Golfregion zunehmen, sind die Ölpreise erneut deutlich angestiegen. Der Preis für ein Fass der Nordseesorte Brent hat am Morgen um 2,8% zugelegt und lag bei rund 106 Dollar pro Barrel. Laut dem ADAC hat ein Liter Diesel heute früh im Schnitt 2,42 Euro gekostet, Super E10 2,29 Euro. Die Zahl der Apotheken in Deutschland ist weiter gesunken. Ende Juni gab es noch rund 16.500 Apotheken und damit 113 weniger als zum Jahreswechsel. Der Rückgang ist ein bisschen kleiner ausgefallen als im ersten Halbjahr 2025. Mehr dazu von Tine Klimach.
2: Es sei inzwischen die niedrigste Apothekenzahl seit fast 5 Jahrzehnten, so der Apothekerverband. Bei der Vergütung beginne immerhin eine stufenweise Honorarerhöhung zu greifen. Mit einer Verordnung der Bundesregierung wurde ein Bestandteil der Apothekenvergütung für rezeptpflichtige Medikamente zum 1. Juli auf 9 Euro pro Packung erhöht. Im Januar sind weitere 50 Cent fällig.
1: Für Kanzler Merz war die Landtagswahl in Sachsen-Anhalt ein Desaster. Seine CDU war da ja nur auf rund 17% gekommen. Jetzt dürfte es aber ein Aufatmen bei Merz und der CDU geben. Die Christdemokraten haben die Kommunalwahl in Niedersachsen gewonnen mit 27,2%. Danach kommt die SPD mit 24,6%. Die AfD hat fast 16% erreicht und ist damit drittstärkste Kraft. Die Partei hat im Vergleich zur letzten Kommunalwahl über 11% zugelegt. Es war eine nervenstarke Vorstellung und sie wurde belohnt. Tennisprofi Alexander Zverev hat sich zum ersten Mal zum US Open Champion gekrönt. Im Finale in New York hat der 29-Jährige den Amerikaner Ben Shelton in 4 Sätzen bezwungen. Für Zverev ist es der 2. Grand Slam-Titel.
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3: Es war ein enttäuschendes Wochenende für die Fußballclubs in der Region. Am Samstagmittag kamen die Würzburger Kickers bei Rot-Weiß Essen unter die Räder. Die Rothosen verloren das Auswärtsspiel mit 2:6 und rutschten auf den vorletzten Tabellenplatz ab. Auch in der Regionalliga lief es nicht besser. Schweinfurt 05 verlor knapp mit 0:1 in Eichstätt. Der Absteiger steht damit aktuell auf Platz 8 der Tabelle. Auch der TSV Aubstadt blieb sieglos. Aubstadt verspielte trotz 2-Tore-Führung die Partie und verlor zu Hause mit 2:3 gegen die Spielvereinigung Unterhaching. Chance zur Wiedergutmachung haben die Team bereits morgen. Es steht eine englische Woche an.
4: Danke, Christoph Schmidt, für die News um kurz nach 9. Die findet ihr wie immer auch nochmal zum Nachlesen auf radiogong.com oder für unterwegs in der Gong-App.
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4: Und da erwartet uns heute so ein Mix aus Sonne und Wolken bei bis zu 22 Grad. Am Nachmittag kann es dann aber auch zuziehen und wir bekommen vereinzelte Schauer. Ansonsten aber, wie gesagt, vorübergehend Sonne.
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4: Und hallo an alle Autofahrer. Kleiner Reminder an euch, wir haben ab heute eine neue Straßensperrung, zum einen zwischen Üchtelhausen und Thomashof. Da geht ja der nächste Abschnitt der Straßensanierung weiter. Ansonsten wird aber auch ordentlich geblitzt, zum einen am Würzburg am Hubland, Höhe der Unimensa, in Rimpa in der Austraße, Höhe des Kindergartens und nach wie vor auf der B8 Würzburg Richtung Kitzingen. Da steht ja der Blitzeanhänger auf Höhe des Müllheizkraftwerks.
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4: Und ich wünsche euch einen wunderschönen Start in die neue Woche.

0: Mit Topic und Lucky Ones starten wir gut gelaunt in die neue Woche hier beim Heimvorteil. Und die könnt ihr heute glücklicherweise direkt auch mit neuen Erlebnissen füllen.
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0: Jetzt zum Wochenstart könnt ihr heute eure Glückssträhne testen, und zwar bei IKEA. Die laden heute nämlich zum Bingo ein. Kreuzchen gesetzt wird im Schweden-Restaurant, und zu gewinnen gibt's von Sessel zu Regal bis hin zum Outdoor-Grill wirklich alles. Wer eher nach dem Motto "nur die Harten kommen in den Garten" lebt, der kann heute aber auch nochmal den letzten Tag im Dalle nutzen. Bis 19 Uhr heißt's dann nochmal planschen, rutschen und im Sommer in dem Zuge auch Ade sagen. Im Standard trifft man sich heute Abend dann wieder zum Kellerquiz. Da könnt ihr heute mit euren Freunden rätseln, und den Anmeldelink dazu findet ihr auf unserer Website. Und in der Sanderstraße, da verlängert man heute nochmal das Wochenende mit dem Bierpong-Montag in der Loma Bar. Zum Wochenstart könnt ihr da heute eure Treffsicherheit unter Beweis stellen, eure Freunde besiegen und darauf auch anstoßen.
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1: Ich bin Christoph Schmidt. Die fränkischen Winzer sind bei der Weinlese auf der Zielgeraden. Rund zwei Wochen nach dem Start der Hauptlese sind die meisten Weinberge noch in dieser Woche abgeerntet. Das berichtet der Weinbauverband. Viele Betriebe sind sogar bereits fertig. Laut dem Weinbauverband sorgt der Einsatz von Vollerntern erneut für eine besonders schnelle Lese. Trotz teils hoher Temperaturen sei die Qualität der Trauben sehr gut. Zum Schulstart morgen schlägt der Unterfränkische Lehrer- und Lehrerinnenverband Alarm. Während die Zahl der Schülerinnen und Schüler weiter steigt, sei der Lehrermangel vielerorts ungelöst. Mit Blick auf die jüngsten PISA-Ergebnisse fordert der Verband mehr Personal und bessere Förderung. Ein 3-Meter-Sturz hat gestern Nachmittag im Würzburger Stadtteil Rottenbauer die spezialisierten Höhenretter der Feuerwehr auf den Plan gerufen. Ein Mann war etwa 3 Meter tief in den Keller eines Rohbaus gestürzt. Das Problem für die Retter: zu dem Keller gibt es noch keine Treppe. Zudem hatte der Notarzt empfohlen, den Patienten schonend und liegend zu retten. Mit Hilfe der Drehleiter seilten sich die Höhenretter zu dem Verunglückten ab und brachten ihn mit einer Korbtrage in Sicherheit. Wer heute noch tanken will, der wird, wie auch schon die letzten Tage, eher weniger Spaß haben. Weil die Spannungen in der Golfregion zunehmen, sind die Ölpreise erneut deutlich gestiegen. Der Preis für ein Fass der Nordseesorte Brent ist am Morgen um 2,8% geklettert und lag bei rund 106 Dollar pro Barrel. Laut dem ADAC hat 1 Liter Diesel heute früh im Schnitt 2,42 Euro gekostet.
2: Danke Christoph Schmidt für die News um kurz nach 9:30. Die findet ihr wie immer auch nochmal zum Nachlesen auf radiogong.com oder für unterwegs in der Gong-App.
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2: Und da bekommen wir heute zum Start in die neue Woche so einen Mix aus Sonne und Wolken bei bis zu 22 Grad. Aber Achtung, Regenschirm vielleicht doch mal einpacken, denn ab dem Nachmittag kann es vereinzelt auch zu ein paar Schauern hier in der Region kommen.
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2: Und hallo an alle Autofahrer. Kleiner Reminder an euch, wir haben ab heute neue Straßensperrungen. Zum einen zwischen Üchtelhausen und Tobershof. Da geht ja der nächste Bauabschnitt der Straßensanierung in Üchtelhausen weiter. Und auch die Ortsdurchfahrt Oberstreu Richtung Frickenhausen ist ab heute gesperrt. Grund dafür ist eine Brückensanierung. Ansonsten wird aber auch noch geblitzt in der Region. Zum einen in Rimpa in der Austraße Höhe des Kindergartens. Und auf der B8 Würzburg Richtung Kitzingen. Da steht ja noch immer der Blitzeanhänger auf Höhe des Mühlheitskreises.
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2: Guten Morgen.

0: Die neue Nummer von Take That und Michael Patrick Kelly. Das ist Feel My Love hier bei eurem Heimvorteil. Und das heute am letzten Sommerferientag. Der letzte von über 45 Ferientagen, an denen wir jeden Tag versucht haben, euren Tag zum Erlebnis zu machen. Heute steht der letzte von 45 Ferienvorteilen an. Und da haben wir heute etwas, was vielleicht auch ein neues Hobby werden könnte. Und zwar ein Schnuppertraining auf der Kartbahn in Gerolzhofen.
1: Der MSVG ist ein Motorsportverein, bei dem wir vor allem den Kartnachwuchs von 6 bis 12 Jahren fördern. Wir haben hier eine eigene rund 700 Meter lange Kartbahn mit verschiedenen Kurven und Schikanen. Je nach Kart und Altersklasse können die Kids aber dabei schon richtig flott unterwegs sein. Die kleinen Puffo-Karts ab 6 Jahren können je nach Geschicklichkeit bis zu 30 km/h erreichen.
0: Ja, und das könnt ihr testen. Wir verlosen nämlich kostenlose Probetrainings.
1: Beim Probetraining geht es natürlich zuerst um die Sicherheit und darum, das Kart und die Strecke kennenzulernen. Danach geht es gemeinsam mit unseren Trainern Schritt für Schritt auf die Strecke. Und da ist uns sehr wichtig, dass die Kinder Spaß haben, aber gleichzeitig auch Konzentration, Disziplin und ein faires Miteinander lernen.
0: Ja, und wenn ihr Bock auf das kostenlose Probetraining auf der Kartbahn in Gerolzhofen habt, dann schickt uns jetzt den Hashtag Ferienvorteil und beantwortet unsere heutige Schätzfrage. Wie schnell bzw. mit wie viel km/h kann man mit so einem Kart in Gerolzhofen eigentlich rumheizen? Schickt uns die Antwort mit dem Hashtag Ferienvorteil ins Gong-Studio. Eins sei aber gesagt, das ist auf jeden Fall nicht der einzige Heimvorteil in dieser Woche.
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1: Ich bin Helen Martin. Leben in den eigenen vier Wänden. Das können sich immer weniger Menschen leisten. Bei einer Studie des Pestel-Instituts ist rausgekommen, dass die Eigentumsquote bei 43,5% liegt. Das ist der niedrigste Wert seit über 20 Jahren und auch innerhalb der gesamten EU. Gründe hat das Institut in der Augsburger Allgemeinen mehrere genannt, zum Beispiel hohe Baukosten und die Wohnungsbaupolitik der letzten Jahre. Die CDU hat die Kommunalwahlen in Niedersachsen gewonnen. Die Partei hat laut dem vorläufigen Ergebnis gut 27% erreicht. Dahinter liegt die SPD, auf Rang 3 die AfD. Claudia Wächter berichtet.
2: Die CDU kann nach dem letzten Wahldebakel also etwas aufatmen. Doch auch CDU-Landeschef Lechner in Niedersachsen klagt über Dauergegenwind aus Berlin. Fordert, dort müsse sich was ändern. Fakt ist, Kanzler Merz steht enorm unter Druck. Und die Wahlen haben auch gezeigt, die AfD ist kein typisches Ostphänomen. Und Rot-Grün in Niedersachsen schwächelt.
1: Viele haben sie auf ihrem Handy, Rabatt-Apps für Supermärkte, Discounter oder Drogeriemärkte. Jetzt geht der Verbraucherzentrale Bundesverband juristisch gegen die App von Lidl vor. Die sei diskriminierend, so die Verbraucherschützer, weil ältere oder behinderte Menschen die App oft nicht nutzen könnten. Morgen verhandelt das brandenburgische Oberlandesgericht. Im Berliner Tiergarten wird heute eine neue Regenbogenbank aufgestellt, zum Gedenken an den Anschlag auf den Christopher Street Day im Juli. Die alte Bank war vor 2 Wochen von Unbekannten zerstört worden. Kurz darauf wurde auch ein neu gepflanzter Baum rausgerissen, der wurde inzwischen wieder eingepflanzt.
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3: Es war eine echte Turboweinlese in Franken. Erst vor 2 Wochen hat die Hauptweinlese in der Region begonnen. Und schon jetzt ist sie weitgehend abgeschlossen, so der Fränkische Weinbauverband. Viele Weingüter haben ihre letzten Trauben bereits im Keller. Spätestens Ende der Woche sollten es auch die letzten geschafft haben. Möglich macht die schnelle Lese unter anderem der flächendeckende Einsatz der Vollernter, die Weinberge um ein Vielfaches schneller lesen, als es Menschen können. Wenn in den kommenden Tagen vermehrt Militärfahrzeuge unterwegs sind, steckt eine Großübung dahinter. Seit heute trainiert die Bundeswehr beim Manöver Badischer Sturm mit rund 550 Soldatinnen und Soldaten. Dabei wird gezielt der Kampf gegen ABC-Waffen, also atomare, biologische oder chemische Waffen, geübt. Das Übungsgebiet zieht sich vom Saarland über Würzburg bis nach Baden-Württemberg.
4: Danke Christoph Schmidt für die News um kurz nach 10. Die findet ihr wie immer auch nochmal zum Nachlesen auf radiogong.com oder für unterwegs in der Gong-App.
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4: Und es wird heute ein wechselhafter Start in die neue Woche mit bis zu 22 Grad. Das Ganze mit einem Mix aus Sonne und Wolken. Und gegen Nachmittag kann es dann auch ein bisschen nass werden mit vereinzelten Schauern hier in der Region.
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4: Und hallo an alle Autofahrer. Und da heißt heute Obacht für alle, die Richtung Oberstreu unterwegs sind. Da haben wir ab heute nämlich eine neue Straßensperrung, genauer gesagt in der Ortsdurchfahrt Oberstreu Richtung Frickenhausen. Und ansonsten solltet ihr auch nicht zu sehr aufs Gaspedal treten, denn es wird geblitzt. Und zwar in Würzburg Richtung Leinach am Ortseingang Leinach, in Würzburg am Hubland, Höhe der Unimensa und in Rimpa in der Austraße. Gute Fahrt euch!
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4: Hallöchen.

0: Topic und Becky G feiern wir den Montag hier auf Radio Gong. Ein Montag, der sich für viele noch wie so ein bisschen Wochenende anfühlt, denn erst morgen geht ja wieder die Schule los. Und da geht so langsam aber auch wieder die Freibadsaison zu Ende. Heute gibt es ja beispielsweise in Würzburg und Schweinfurt nochmal eine Freibadzugabe. Und man muss ja sagen, die Bilanz, die kann sich auf jeden Fall dieses Jahr sehen lassen. Mehr als 140.000 Gäste waren allein in Würzburg im Freibad. Und der besucherstärkste Tag war übrigens der 27. Juni mit über 7.000 Besuchern. Ja, jetzt sind in vielen Bädern erstmal die Hunde dran. Am 20. September heißt Hundebadetag in Schweinfurt im Silvaner. Und am Sonntag, den 4. Oktober, lädt dann auch das Dalle alle Hunde zum Planschen ein. Keine Sorge, das Klo ist bis dahin ja vollständig abgebaut, sodass eure Vierbeiner da ganz sorglos schwimmen können. Ja, und in der Rhön, da gibt's heute schon zwar keinen Hundebadetag, aber ein mit Klamottenbaden. Heute in Schönau in Rhön-Grabfeld. Also ja, einfach mal mit Hose und T-Shirt oder auch Pulli ins Wasser. Ja, und in Lohr, da hat man sich zum Freibadende für Mittwoch auch was Schönes ausgedacht.
1: Um 18.30 Uhr dann das große Finale mit einem Arschbombenwettbewerb vom 5-Meter-Turm. Da werden wir dann das beste Kostüm prämieren, also lasst euch was einfallen und kommt gerne verkleidet. Wir werden den höchsten Spritzer baden.
0: Heute in Schönau in Rhön-Grabfeld. Also ja, einfach mal mit Hose und T-Shirt oder auch Pulli ins Wasser. Ja, und in Lohr, da hat man sich zum Freibadende für Mittwoch auch was Schönes ausgedacht.
1: Um 18.30 Uhr dann das große Finale mit einem Arschbombenwettbewerb vom 5-Meter-Turm. Da werden wir dann das beste Kostüm prämieren, also

0: 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Die Würzburger Kickers zurück in der dritten Liga. 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Wir sind die Kickers.
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1: Es war kein gutes Wochenende für die höchstklassigen Fußballclubs in der Region. Die Kickers verloren in Liga 3. Auch in der Regionalliga setzte es Niederlagen für den FC Schweinfurt 05 und den TSV Aubstadt. Besser wollen es alle drei schon morgen Abend machen. Weil englische Woche ist, wird da schon wieder gespielt. Leben in den eigenen vier Wänden, das können sich immer weniger Menschen leisten. Bei einer Studie des Pestel-Instituts ist rausgekommen, dass die Eigentumsquote in Deutschland bei 43,5% liegt. Das ist der niedrigste Wert seit über 20 Jahren und auch innerhalb der gesamten EU. Gründe hat das Institut mehrere ausgemacht, zum Beispiel hohe Baukosten und die Wohnungsbaupolitik der letzten Jahre.
2: Danke, Christoph Schmidt. Und damit der Blick aufs Wetter, wo wir heute ja recht wechselhaft in die neue Woche starten mit bis zu 22 Grad. Das Ganze mit Sonne, Wolken und am Nachmittag auch vereinzelten Schauern hier in der Region. Und auch auf die Straßen werfen wir noch einen Blick. Da sieht's gut aus. Aber Achtung, wir haben wirklich jede Menge Blitzer. Zum einen in Rottenbauer in der Lindenstraße, dann nochmal in Würzburg Richtung Lainach am Ortseingang und auf der B8 Würzburg Richtung Kitzingen. Da steht ja noch immer der Blitzeranhänger auf Höhe des Müllheizkraftwerks. Gute Fahrt euch!
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2: Und ich wünsche euch einen grandiosen Start in die neue Woche.

0: Taste Like Summer mit James Blunt hier beim Heimvorteil. Und das heute am letzten Sommerferientag, wo ihr heute aber mit uns Schultüten basteln könnt in unserem Gong-Pop-Up-Studio am Rossmarkt in Schweinfurt. Wir wollen den Leerstand in der Region nämlich mit Leben füllen und haben aus dem leerstehenden Laden am Rossmarkt kurzerhand einen neuen Treffpunkt gemacht, wo ihr uns ab heute auf einen Kaffee und auch Popcorn treffen könnt. Ist ja auch ein Pop-Up-Store. Ansonsten gibt's heute aber auch noch Geschenke für alle Erstklässler, und zwar beim Hugendubel. Alex.
1: Abzuholen gibt's da heute nicht nur ein paar Goodies, sondern wirklich ein ganzer Hugendubel-Rucksack, und der ist wirklich prall gefüllt. Drin sind unter anderem ein Snack für die erste Pause, eine Kinderschere, ein kleines Spiel und ein Hausaufgabenheft. Dazu gibt's eine Schultüte mit Rätsel- und Übungsheften, mit dabei zum Beispiel auch die 3-Fragezeichen-Kids und Sternenschweif, und natürlich darf auch der obligatorische Stundenplan nicht fehlen. Und weil Lernen durstig macht, gibt's auch noch einen Durstlöscher für alle Schulanfänger.
0: Ja, und auch schon mal Save the Date, kommenden Samstag im Cineworld im Mainfrankenpark. Da ist dann wieder das große Schultütenfüllen. Also falls sie morgen schon leer sein sollte, eure Schultüte, keine Sorge, Samstag werden sie dann wieder im Kino aufgefüllt. Und wir halten euch aber darüber und über alles andere natürlich auf dem Laufenden hier bei eurem Heim- und Sparvorteil.

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1: Ich bin Fabian Schaffer. Nachdem vor einer Woche Sachsen-Anhalt einen neuen Landtag gewählt hat, sind nächstes Wochenende Mecklenburg-Vorpommern und Berlin dran. Kanzler Merz muss sich viel Kritik anhören, auch aus den eigenen Reihen. Mit Merz seien keine Wahlen mehr zu gewinnen, hat zum Beispiel die Schatzmeisterin der Jungen Union von Natusius der ARD gesagt. Bildungsministerin Prien dagegen findet, ein Wechsel an der CDU-Spitze würde die Probleme der Koalition nicht lösen. Die Ölpreise sind zum Wochenstart wieder deutlich gestiegen. Hintergrund ist die nach wie vor angespannte Lage im Nahen Osten. Die Folgen hatten Autofahrer schon am Wochenende bemerkt. Da hat Super E10 laut dem Spritpreisportal Tankerkönig im bundesweiten Schnitt 2,27 Euro pro Liter gekostet. Diesel knapp 2,49 Euro. Damit bewegt sich der Preis für Super E10 auf dem Niveau der Rekorde aus dem März 2022. Der Dieselpreis liegt knapp unter dem Rekordhoch aus dem April dieses Jahres. Das Apothekensterben geht weiter. Stand Ende Juni gab es bundesweit noch rund 16.500 Apotheken, 113 weniger als noch zum Jahreswechsel. Laut dem Apothekerverband ist der Rückgang aber immerhin etwas kleiner ausgefallen als im Vorjahreszeitraum. Dass so viele Apotheken schließen, liegt zum Beispiel an wirtschaftlichem Druck und Unterfinanzierung. Über 80 Jahre nach dem Holocaust gibt's jetzt erstmals einen deutschen Briefband von Überlebenden, geschrieben direkt nach ihrer Befreiung in mehreren Originalsprachen. Der Titel: Nach so viel Schmerz und Pein. Bildungsministerin Prien sagt, die Texte könnten das Erlebte für junge Generationen greifbar machen. Asterix, Obelix und ein Fass auf der Flucht vor Rugbyspielern. Das Originaltitelbild von Asterix bei den Briten hat bei einer Auktion in Belgien fast 1,5 Millionen Euro eingebracht. Das ist ein Rekord für ein Werk des Zeichners Albert Uderzoen. Geschätzt worden war das Cover zuvor auf höchstens 200.000 Euro.
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2: Viele Freibäder in der Region haben ihre Saison bereits beendet. Das Würzburger Dallenbergbad öffnet heute zum letzten Mal für dieses Jahr seine Pforten. Allerdings ist es noch nicht das Ende der Badesaison. Wie in vielen anderen Freibädern dürfen zum Abschluss die Vierbeiner nochmal ran. Am 4. Oktober ist das Hundeschwimmen im Dalle, ehe das Bad in den Winterschlaf geht. In Schweinfurt haben am frühen Sonntagmorgen Unbekannte einen Fahrkartenautomaten der Deutschen Bahn gesprengt. Kurz vor 4 Uhr kam es zu der lauten Detonation. Die Täter hatten es offenbar auf das Bargeld im Automaten abgesehen. Ob ihnen das gelungen ist, ist aktuell noch unklar und Teil der Ermittlungen. Alleine der Sachschaden am Automaten liegt aber im fünfstelligen Bereich.
3: Danke, Christoph Schmidt, für die News um kurz nach 11. Die findet ihr wie immer auch nochmal zum Nachlesen auf radiogong.com oder für unterwegs in der Gong-App.
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3: Und da starten wir recht wechselhaft in die neue Woche mit Sonne, Wolken und ein paar vereinzelten Schauern. Das Ganze heute bei Höchstwerten von bis zu 22 Grad.
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3: Und hallo an alle Autofahrer. Für euch heißt es Obacht für alle, die Richtung Oberstreu unterwegs sind. Da haben wir ab heute nämlich eine neue Straßensperrung, genauer gesagt in der Ortsdurchfahrt Oberstreu Richtung Frickenhausen. Ansonsten haben wir gerade auch neu reinbekommen einen Ampelausfall in der Würzburger City, in der Leistenstraße Höhe der Kreuzung Löwenbrücke. Da also auch Achtung. Und Achtung, nicht zu schnell fahren, denn es wird geblitzt. Wir haben nämlich einen neuen Blitzer reinbekommen in Höchberg in der Waldstraße Höhe des Teeguts. Gute Fahrt euch!
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3: Und ich wünsche euch einen wunderschönen Start in diesen Montagvormittag.

0: Konrad begleitet uns in die neue Woche hier beim Heimvorteil, wo wir euch auch heute sagen, was abgeht in eurer Heimat. Und da werden diese Woche wirklich viele, viele Militärfahrzeuge in der Region unterwegs sein. 500 Soldaten und mehr als 100 Fahrzeuge nehmen nämlich teil an einer Großübung, wo Märsche, aber auch Erkundungen gemacht werden. Und nicht nur das, auch der Umgang mit Gefahren durch radioaktive, biologische oder auch chemische Stoffe soll bei dieser Großübung geübt werden. Das Ganze eben in den nächsten 7 Tagen und zwar nicht nur hier bei uns in der Region, sondern auch wirklich über mehrere Bundesländer hinweg. Keine Übung ist dafür aber das, was gerade hier in der Innenstadt abgeht.
1: Ja, es werden sich schon viele wahrscheinlich heute Morgen gewundert haben, die in der Mergentheimer Straße hier gefahren sind. Warum ist hier plötzlich 50 und plötzlich nur noch 30 ungefähr Höhe Einfahrt Jugendbühlweg? Der Grund liegt im Hang und in der Luft, denn tatsächlich gibt es hier eine Baustelle und die wird heute per Helikopter beliefert werden. Richtig gehört, denn ihr wisst ja vielleicht, Kranplätze müssen bekannterweise verdichtet sein und möglicherweise auch bestens eben. Das ist an dieser Baustelle beides nicht möglich und deswegen haben die beteiligten Baufirmen sich gedacht, holen wir halt einen Helikopter. Und deswegen wird per Heliservice tatsächlich vom Nikolaushof das Material fertig gemacht und dann eben Stück für Stück und Flug für Flug zur Baustelle gebracht. Und deswegen pendelt der Heli quasi in Kurzstrecke heute hier in der Mergentheimer Straße. Und deswegen die Tempobegrenzung hier von 50 auf 30 und dann wieder zurück, weil eben der Heli im Einsatz für die Baustelle ist in der Mergentheimer Straße. Guten Flug wünschen wir. Gutes Gelingen auf der Baustelle und damit zurück ins Gong-Studio.
0: Ja, jetzt wisst ihr Bescheid, was diese Woche und heute hier in der Region abgeht. Und über alles andere halten wir euch natürlich auch auf dem Laufenden hier bei Radio Gong, eurem Heimvorteil.

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1: Ich bin Christoph Schmidt. Zum Schulstart schlägt der Unterfränkische Lehrerinnen- und Lehrerverband Alarm. Während die Zahl der Schülerinnen und Schüler weiter steigt, sei der Lehrermangel vielerorts ungelöst. Mit Blick auf die jüngsten PISA-Ergebnisse fordert der Verband mehr Personal und bessere Förderung. Vor allem in den Wintermonaten könnten Krankheitswellen die Lage schon wieder verschärfen. Viele haben auf ihrem Handy Rabatt-Apps für Supermärkte, Discounter oder Drogeriemärkte. Jetzt geht der Verbraucherzentralen Bundesverband juristisch gegen die App von Lidl vor. Die sei diskriminierend, so die Verbraucherschützer. Weil ältere oder behinderte Menschen die App oft nicht nutzen könnten, würden ihnen Boni oder andere Vorteile verwehrt bleiben.
2: Danke, Christoph Schmidt. Und damit schauen wir aufs Wetter, wo es heute relativ wechselhaft wird mit einem Mix aus Sonne, Wolken und auch vereinzelten Schauern bei bis zu 22 Grad. Und auch auf die Straßen schauen wir. Und da haben wir Blitzer zum einen in Höchberg in der Waldstraße Höhe des Teguts und auch gerade neu reingekommen in Schweinfurt am Matthias-Grünewald-Ring. Gute Fahrt euch!
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2: Hallihallo.

0: Das sind die Summer Vibes von Jason Derulo hier bei eurem Heimvorteil und ist heute am letzten Sommerferientag. Bedeutet auch, wir müssen uns so langsam aber sicher jetzt wirklich vom Sommer verabschieden. Obwohl, morgen dreht der ja nochmal auf mit bis zu 26 Grad hier in der Region. Aber wie geht's danach eigentlich weiter, Kai Zorn?
1: Der Mittwoch startet noch mit Sonnenschein und Wärme, dann zieht von Nordwesten her eine Schauer- und Gewitterfront durch. Dahinter wird es deutlich kühler weitergehen. Von Donnerstag bis über das Wochenende hinaus wechseln sich mal mehr, mal weniger Wolken und Sonne ab. Die Temperaturen liegen grob dann bei um die 20 Grad. Ab und zu sind mal Schauer dabei. Und das ist im Grunde auch so der pauschale Trend für die nächste Woche. Es gibt ein paar Modellberechnungen, die würden es sogar deutlich kälter werden lassen. Mit Wind, Regen und Schnee bis unter 1500 Meter Höhe.
0: Hat er gerade wirklich Schnee gesagt? Naja, ein Grund mehr, die Termine in der ersten Wochenhälfte vielleicht nochmal alle nach draußen zu verlagern.

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0: Und mit diesem Song verabschiede ich mich heute von euch. Mein Name ist Chiara Köhnlein und ihr wart wie immer the cherry on top für mich. Und jetzt ganz viel Spaß mit Kollege Tobi Grimm.
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1: Ich bin Fabian Schaffer. Tanken wird immer teurer. Super E10 hat gestern im Schnitt 2,27 Euro pro Liter gekostet, ein neuer Rekord. Diesel kostet 2,40 Euro. Grund ist laut ADAC der hohe Ölpreis wegen der angespannten Lage im Nahen Osten. Wichtige Öltransportrouten sind beeinträchtigt. Vom Tankstellenverband hieß es, dass Spritpreise um die 3 Euro kommen würden. An den Autobahnen gäbe es sie ja schon. Viele Menschen können ihre Gas- und Stromrechnungen nicht rechtzeitig bezahlen. Laut Statistischem Bundesamt waren letztes Jahr fast 4 Millionen Menschen betroffen, vor allem die, die zur Miete wohnen. Hohe Strom- und Gasrechnungen sind aber nicht die einzige Belastung für viele Menschen. Auch die Preise für Nebenkosten wie Wasserversorgung, Müllabfuhr und Gebäudereinigung sind zuletzt deutlich gestiegen. Die Zahl der Apotheken in Deutschland ist weiter gesunken. Im Juni gab es bundesweit noch rund 16.500 Apotheken und damit über 100 weniger als zum Jahreswechsel. Immerhin, der Rückgang fiel etwas geringer aus als im ersten Halbjahr 2025 mit damals 238 Apotheken. Tine Klimach berichtet.
2: Das Apothekensterben hat sich zwar etwas verlangsamt, aber hält weiter an. Es sei inzwischen die niedrigste Apothekenzahl seit fast 5 Jahrzehnten, so der Apothekerverband. Bei der Vergütung beginne immerhin eine stufenweise Honorarerhöhung zu greifen, die Apotheken betriebswirtschaftlich stabilisieren solle, so der Verband.
1: Bundeskanzler Merz und weitere europäische Spitzenpolitiker beraten heute in Finnland über Europas Rolle in der Arktis. Dabei geht es um neue Schifffahrtswege, Rohstoffe und Sicherheitsrisiken durch Russland und China. Die EU will ihre Interessen in der Region stärker absichern und arbeitet an einer neuen Arktis-Strategie. Das Originaltitelbild von Asterix bei den Briten ist in Lüttich für 1,2 Millionen Euro versteigert worden. Mit Gebühren hat der Käufer fast 1,5 Millionen gezahlt. Das ist laut Auktionshaus ein Weltrekord für ein Werk von Zeichner Albert Uderzo. Geschätzt worden war das Bild zuvor auf 150 bis 200.000 Euro.
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3: Es war eine echte Turboweinlese in Franken. Erst vor 2 Wochen hat die Hauptweinlese in der Region begonnen und schon jetzt ist sie weitgehend abgeschlossen, so der Fränkische Weinbauverband. Viele Weingüter haben ihre letzten Trauben bereits im Keller. Spätestens Ende der Woche sollten es auch die letzten geschafft haben. Möglich macht die schnelle Lese unter anderem der flächendeckende Einsatz der Vollernter, die Weinberge um ein Vielfaches schneller lesen, als es Menschen können. Wenn in den kommenden Tagen vermehrt Militärfahrzeuge unterwegs sind, steckt eine Großübung dahinter. Seit heute trainiert die Bundeswehr beim Manöver Badischer Sturm mit rund 550 Soldatinnen und Soldaten. Dabei wird gezielt der Kampf gegen ABC-Waffen, also atomare, biologische oder chemische Waffen, geübt. Das Übungsgebiet zieht sich vom Saarland über Würzburg bis nach Baden-Württemberg.
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4: Heute jetzt Wolken, immer mehr Sonne. Vereinzelt nochmal geringer Regen. Am Nachmittag, wie gesagt, kommt aber dann öfter auch die Sonne durch. Die Temperaturen bis 22 Grad. Am Abend klart es auf. Es gibt dann eine sternenklare Nacht. Später mit Nebel bei 12 bis 9 Grad. Morgen lösen sich die Nebelfelder noch am Vormittag auf. Anschließend scheint die Sonne bei gut 25 Grad. Am Mittwoch überquert uns dann vom Spessart her eine Schauer- und Gewitterfront mit einer deutlichen Abkühlung. Dahinter bleibt es leicht wechselhaft und windig mit Wolken, Sonne und einzelnen Schauern. Die Nachmittagswerte liegen dann bei knapp um oder über 20 Grad.
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4: Aktuell Blitzer vor euch, Schweinfurt, Matthias, Grünewald, Ring. Da steht ein Blitzanhänger genauso wie aktuell auf der B8 Würzburg-Kitzingen, Höhe Mühlheitskraftwerk. Dann hätten wir Blitzer in Höchberg-Wallstraße am Tegut, Rottenbauer Lindenstraße und Würzburg Richtung Lainach am Ortseingang von Lainach. Egal wo ihr steckt, soweit gute Fahrt.
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4: Servus.

Ketzer ist das und Animal, gestern übrigens wieder eingestiegen in die Top 30, könnt ihr gerne nachlesen, radiogong.com. Nachdem gestern der bundesweite Mach-was-du-willst-Tag war. Ich finde das für einen Sonntag tatsächlich ein schönes Motto. Ja? Heute ist jetzt der Tag des belegten Baguettes, vielleicht passend jetzt für die Mittagspause. Außerdem, und da müssen wir jetzt, das ist ein Streitthema. Heute ist Tag des Berliners. Und damit ist nicht der Einwohner der Bundeshauptstadt gemeint, sondern der Krapfen. So. Also, müssen wir jetzt wieder die Grundsatzdiskussion aufmachen, wie es jetzt heißt. Da streitet man sich ja gerne drüber. Die meisten sagen, es heißt Berliner. Dann gibt es Leute, die nennen es tatsächlich Pfannkuchen. Und es ist aber in meiner Sicht, es ist der Krapfen. Da wird sich nie was dran ändern. Berliner bleibt einfach ein Berliner, der da wohnt und da lebt. Und das hat nichts mit Essen zu tun. Es ist der Krapfen. Also auch wenn ich hier jetzt stehen mag, heute ist Tag des Berliners. Für uns ist Tag des Krapfens. Punkt. Das ist wie die alte Geschichte von, heißt es jetzt Viertel vor oder Dreiviertel? Wir werden es, denke ich, nie lösen. Wir legen das jetzt einfach mal fest. Abgemacht.

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1: Mit Schari Golla. Rund 2 Wochen läuft die Hauptweinlese in Franken mittlerweile. Noch in dieser Woche soll sie weitestgehend abgeschlossen sein.
2: Etliche Weingüter sind mit der Lese schon komplett durch, berichtet der Fränkische Weinbauverband. Die meisten anderen werden es im Laufe der Woche sein. Wie schon im letzten Jahr eine echte Turbo-Weinlese. Möglich macht das auch der mittlerweile flächendeckende Einsatz von Vollerntern. Damit wird deutlich schneller als mit der Hand gelesen. Insgesamt war das Wetter gut für die Lese, so der Weinbauverband. Bei der Qualität sei den Winzern eine Punktlandung gelungen. Christoph Schmidt, Nachrichtenredaktion.
1: Es geht um hunderte Arbeitsplätze im Markt Heidenfelder Stadtteil Altfeld. Die IG Metall will gemeinsam mit Stadt und Landkreis Gespräche mit den Unternehmen Cummins und Schneider Electric suchen. Denn bei beiden Unternehmen stehen Arbeitsplätze auf dem Spiel. Laut Gewerkschaft müsste das Ziel einerseits sein, gemeinsam mit den Firmen nach alternativen Produkten oder Aufgaben zu suchen. Zudem müssten Stadt, Landkreis und Freistaat gemeinsam versuchen, weitere Industrie in Altfeld anzusiedeln. Champions League oder Europe Cup. Für die Würzburg Baskets beginnt heute die Entscheidung über die internationale Saison. Beim Qualifikationsturnier in Bulgarien braucht das Team 4 Siege, um erneut in die Champions League einzuziehen. Los geht's am Abend gegen Manchester Basketball. Sollte Würzburg das Finale erreichen und gewinnen, wäre die 3. Champions League-Teilnahme in Folge perfekt. Das Apothekensterben geht weiter. Stand Ende Juni gab es bundesweit nur noch rund 16.500 Apotheken. 113 weniger als noch zum Jahreswechsel. Laut dem Apothekerverband ist der Rückgang aber immerhin etwas kleiner ausgefallen als im Vorjahreszeitraum. Dass so viele Apotheken schließen, liegt zum Beispiel am wirtschaftlichen Druck und der Unterfinanzierung.
3: Soweit unsere News. Könnt ihr gerne nochmal durchgeben, nochmal nachlesen, nicht durchgeben. 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
3: Heute jetzt im Laufe des Nachmittages immer mehr Sonne, die durchkommt. Wenn nur noch selten mal ein kurzer Schauer. Höchstwerte 19 bis 22 Grad. Am Abend klart es auf, es folgt eine sterneklare Nacht. Später gibt es dann Nebel, die Werte 12 bis 9 Grad. Morgen lösen sich Nebelfelder noch am Vormittag auf. Anschließend scheint die Sonne bei gut 25 Grad. Mittwoch dann vom Spessart her Schauer und Gewitter mit einer deutlichen Abkühlung. Dahinter bleibt es dann leicht wechselhaft und windig mit Wolken, Sonne und einzelnen Schauern.
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3: Blitzer gibt's da für euch aktuell. Und zwar einmal Löchberg-Wallstraße, Höhe Tegut, Rottenbauer-Lindenstraße, dann Würzburg Richtung Leinach, Ortseingang Leinach B8, Würzburg-Hitzingen, Höhe Abfahrt Dettelbach wird geblitzt und davor bereits der Enforcement-Trailer. B8 Würzburg-Hitzingen, Höhe Müllheizkraftwerk. Außerdem auch noch ein Blitzanhänger in Schweinfurt, Matthias Grünewald-Ring. Auch da bitte langsam. Wo ihr steckt, gute Fahrt.
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Another ist das und 54 Ultra Talk to You. Nein, ich habe keine Erkältung. Ich bin auch, habe auch keine Allergie, sondern ich versuche hier akustisch darzustellen, dass ich gerade traurig bin. So hätte ich es auch machen können, ich weiß, aber das wäre dann doch ein bisschen der Sache zu viel gewesen, wie ich finde. Denn der Sommer ist rum, Freunde. Ja, der Sommer ist rum. Ich komme jetzt tatsächlich auf den Gedanken, weil Another, das ist ja so ein Sommerhit des Jahres gewesen. Das klingt schon so, ja, es klingt nach Strand und Sonne und gute Laune und ole ole. Aber wir müssen uns der Tatsache stellen, dass es jetzt rum ist. Sommerferien sind durch. Morgen geht die Schule wieder los. Ja. Es ist natürlich schon auch ein Jammern auf hohem Niveau, ganz ehrlich. Wenn man jetzt, also mir ging es zumindest so, ich war letzte Woche jetzt ja auch noch mal im Urlaub, Gott sei Dank. Und ich habe mich dabei erwischt, dass ich mir gesagt habe, ich freue mich jetzt irgendwie auf den Herbst. Ich freue mich darauf, wieder mal einen Pullover anzuziehen. Ich freue mich darauf, wieder mal einen Nachmittag auf der Couch zu sitzen, weil es draußen vielleicht windet und regnet. Denn es war ein unglaublicher Sommer, muss man schon auch sagen. Es war natürlich viel zu heiß, meine persönliche Überzeugung, es war zu heiß. Und ich brauche das auch nicht nochmal, weiß aber, dass es wohl leider in den nächsten Jahren öfter vorkommen wird. Da sind wir auch schön alle selber dran schuld. Aber der Sommer ist rum. Es war ein toller Sommer. Und den wollen wir natürlich mit Musik wie Another auch nochmal Revue passieren lassen. Und es ist ja auch nicht so, dass das Leben jetzt vorbei ist. Wie gesagt, ihr könnt euch jetzt schon mal eindecken mit Lebkuchen und Co. Die habe ich am Wochenende beim Einkaufen auch schon gesehen. Ihr könnt euch so allmählich schon mal auf die Weihnachtszeit einstimmen. Das ist das nächste Highlight für mich in diesem Jahr noch. Weihnachten ist auch was Tolles, da können wir uns auch drauf freuen. Aber den Sommer würde ich an der Stelle jetzt erstmal zumindest in seiner Hochphase ad acta legen für das Jahr 2026. Hat jedenfalls hoffentlich jeder seine Erinnerungen des Sommers 2026 schon mal abgespeichert. Entweder auf dem Handy oder aber ganz klassisch im Kopf.

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2: Ich bin Fabian Schaffer. Viele Menschen in Deutschland können Strom und Gas nicht rechtzeitig bezahlen. Im vergangenen Jahr lebten rund 3,8 Millionen Menschen in Haushalten, die bei Rechnungen von Energieversorgern im Zahlungsverzug waren. Das hat das Statistische Bundesamt ermittelt. Claudia Wächter berichtet.
3: Den Kühlschrank auffüllen oder doch eher die Stromrechnung zahlen? Diese Frage stellen sich viele, vor allem Leute, die zur Miete wohnen, sagen die Statistiker. In diesem Jahr gibt es bei den Energiepreisen aber immerhin eine leichte Entspannung, zumindest was Strom betrifft, Erdgas oder auch Fernwärme. Heizöl dagegen ist deutlich teurer geworden als im Vorjahr und auch andere Kosten steigen, Wasser zum Beispiel oder auch die Müllabfuhr.
2: Erstmals nutzt die Mehrheit deutscher Unternehmen künstliche Intelligenz. Das zeigt eine Bitkom-Umfrage. 57% der Betriebe ab 20 Mitarbeitern setzen KI ein. Fast dreimal so viele wie vor zwei Jahren. Zwei Drittel berichten von Wettbewerbsvorteilen. Doch jedes dritte Unternehmen fürchtet zugleich um seine Existenz. Die Bundesanwaltschaft hat Anklage gegen eine mutmaßliche Spionin für Russland erhoben. Die Anklagebehörde wirft der Frau vor, einen Geheimdienstmitarbeiter in der russischen Botschaft mit Informationen versorgt zu haben. Wie die Bild berichtet, soll die Deutsch-Ukrainerin unter anderem Infos zur deutschen Verteidigungs- und Rüstungspolitik beschafft haben. Bundeskanzler Merz hat beim Arktis-Gipfel in Finnland zu Zusammenhalt gegen Bedrohungen aufgerufen. Der Frieden in Europa sei gefährdet, sagte er mit Blick auf Russland. Fragen beantwortete Merz nicht. Innenpolitisch steht er nach dem CDU-Wahldebakel in Sachsen-Anhalt unter Druck. In einer Woche wird in Mecklenburg-Vorpommern und Berlin gewählt. Kenneth Eichhorn ist vom Deutschen Fußballbund mit der Fritz-Walter-Medaille in Gold ausgezeichnet worden. Der 17-Jährige von Bayer Leverkusen erhielt die Ehrung als bester Spieler des Jahrgangs 2009. Bei den unter 19-Jährigen wurde Francis Onyeka von Bundesliga-Aufsteiger Elversberg ausgezeichnet. Bei den Juniorinnen gab es die Goldmedaille für Mai Schneider vom SC Freiburg und für Mirja Kropp von RB Leipzig.
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4: Nach 5 Wochen Pause hat heute der Cold Case-Prozess um den Tod einer 13-Jährigen aus Wiesenfeld wieder begonnen. Vor dem Landgericht Würzburg werden weitere Zeugen gehört. Die Verhandlung war unter anderem unterbrochen worden, nachdem die Verteidigung mehrere Befangenheitsanträge gestellt hatte. Angeklagt ist ein heute 49-Jähriger. Der Prozess findet weiter unter Ausschluss der Öffentlichkeit statt. Für viele Pendler gibt es zum Schulstart gute Nachrichten. Die wichtige Verbindung zur Würzburger Nordtangente wird heute wieder geöffnet. Nach der Sperrung während der Sommerferien ist zumindest eine Spur befahrbar. Der Verkehr wird wieder per Ampel geregelt. Damit fällt auch die Umleitung durch die Veitshöchheimer Straße weg. Zudem sind am Stein auf der Nordtangente wieder 2 Fahrstreifen je Richtung frei.
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5: Heute zum Lauf des Nachmittages immer mehr Sonne, die durchkommt. Selten auch nochmal ein kurzer Schauer. 19 bis 22 Grad. Am Abend klart es auf. Es folgt eine sternenklare Nacht. Später mit Nebel bei 12 bis 9 Grad. Der löst sich dann morgen am Vormittag noch auf. Anschließend scheint die Sonne bei gut 25 Grad. Am Mittwoch überqueren uns vom Spessart her einige Schauer- und Gewitterfront mit einer deutlichen Abkühlung. Dahinter wird es dann leicht wechselhaft und windig mit Wolken, Sonne und einzelnen Schauern.
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5: Da haben wir beim Blick auf die Straßen gerade für euch eine Meldung aus dem Stadtgebiet Würzburg. Hier kommt es am Mainkai. stadteinwärts zu größeren Verkehrsbehinderungen aufgrund einer Ampelschaltung hier in der Gerberstraße. Das heißt, Mainkai Richtung Gerberstraße und auch auf der Juliuspromenade nach vorne Richtung Gerberstraße. Hier momentan doch dichter Verkehr. Da dauert es länger. Zum Teil auch ein ganzes Stück länger. Aktuell Blitzer Höchberg-Wallstraße am Tegut, Rottenbauer Lindenstraße, dann Blitzanhänger einmal Schweinfurt-Matthias-Grünewaldring und auch B8 Würzburg-Kitzingen. Da steht einer Höhe Müllheitskraftwerk und ein paar Meter weiter Höhe Abfahrt Dettelbach-Mainfrankenpark auf der B8 steht nochmal einer in der 80er-Zone. Auch da bitte langsam, gute Fahrt.
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5: Servus.

0: Das ist Ray, Gabi und Imran und Rivers bei Radio Gong. Live aus Würzburg und jetzt um mittlerweile 14 Minuten nach 1 klären wir, was heute eigentlich so auf dem Programm steht.
1: Ja, zum Wochenstart könnt ihr heute eure Glückssträhne testen und zwar bei IKEA. Die laden heute nämlich zum Bingo ein. Kreuzchen gesetzt wird im Schweden-Restaurant und zu gewinnen gibt's von Sessel zu Regal bis hin zum Outdoor-Grill wirklich alles. Wer eher nach dem Motto nur die Harten kommen in den Garten lebt, der kann heute aber auch nochmal den letzten Tag im Dalle nutzen. Bis 19 Uhr heißt es dann nochmal planschen, rutschen und im Sommer in dem Zuge auch Ade sagen. Im Standard trifft man sich heute Abend dann wieder zum Kellerquiz. Da könnt ihr heute mit euren Freunden rätseln und den Anmeldelink dazu findet ihr auf unserer Website. Und in der Sanderstraße, da verlängert man heute nochmal das Wochenende mit dem Bierpong-Montag in der Loma Bar. Zum Wochenstart könnt ihr da heute eure Treffsicherheit unter Beweis stellen, eure Freunde besiegen und darauf auch anstoßen.
0: Und egal was ihr tut, viel Spaß!

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1: Mit Schari Golla. Zum Schulstart schlägt der Unterfränkische Lehrerinnen- und Lehrerverband Alarm. Während die Zahl der Schülerinnen und Schüler weiter steigt, sei der Lehrermangel vielerorts ungelöst. Mit Blick auf die jüngsten PISA-Ergebnisse fordert der Verband mehr Personal und bessere Förderung. Vor allem in den Wintermonaten könnten Krankheitswellen die Lage weiter verschärfen. Dann seien Vertretungsstunden und teilweise Unterrichtsausfälle kaum zu vermeiden. Tanken wird immer teurer. Super E10 hat gestern im Schnitt 2,27 Euro pro Liter gekostet. Ein neuer Rekord. Diesel kostete 2,40 Euro. Grund ist laut ADAC der hohe Ölpreis wegen der angespannten Lage im Nahen Osten. Wichtige Öltransportrouten sind beeinträchtigt. Vom Tankstellenverband hieß es, dass Spritpreise um die 3 Euro kommen würden. An den Autobahnen gäbe es sie ja schon.
2: Wir schauen nochmal zum Wetter an dieser Stelle. Jetzt im Laufe des Nachmittages haben wir Sonne, die sich mal durchsetzt, aber auch mal ein ganz geringes Schauerrisiko nach wie vor. Die Temperatur 19 bis 22 Grad. Am Abend klart es auf, später dann Nebel in der Nacht bei 12 bis 9 Grad. Morgen lösen sich die Nebelfelder am Vormittag noch auf und danach gibt es Sonne mit 25 Grad. Genießt das Wetter morgen nochmal. Am Mittwoch wird es dann nämlich schlechter. Blick zum Verkehr. Aktuell für euch Blitzer. Einmal Schweinfurt-Matthias-Grünewald-Ring steht ein Blitzanhänger. Außerdem auf der B8 Würzburg-Kitzingen, Höhe Müllheizkraftwerk. Im Verlauf auf der B8 dann Höhe der Abfahrt Mainfrankenpark auch nochmal ein Blitzer in der 80er-Zone. Und Höchberg-Waldstraße, Höhe Tegut ebenfalls ein Blitzer. Gute Fahrt.
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Die Jungs von One Republic mit ganz neuer Single Pay That Toll. Also Rechnungen und so weiter zu bezahlen, sicherlich schon wichtig, auch wenn es für viele, wie wir jetzt schon gehört haben, vorhin in den Nachrichten, vor allem gerade eben aufgrund der aktuellen Energiepreise nicht ganz so einfach ist. Und wir hoffen natürlich, dass es da irgendwann auch mal wieder besser wird. Was tatsächlich bei One Republic jetzt aktuell der Fall ist, die Jungs sind momentan doch derbe unterwegs. Sie waren jetzt auch mal in Deutschland, beispielsweise jetzt im Juli in Halle, haben sie einen Konzertabend gegeben von mehr als 7000 Leuten. Waren dann auch Wolfsburg, Düsseldorf und so weiter am Start. Also die Jungs momentan gerade auf Tour und haben jetzt dann auch bei der Abschiedsparty für den scheidenden Apple-CEO Tim Cook gespielt. Da waren sie dann ebenfalls auf der Bühne, jetzt im August, und haben dann da auch nochmal Danke und Tschüss gesagt. Also, die Jungs momentan sehr umtriebig. Er ist ja eigentlich mehr im Filmbusiness zu Hause, war ja bei Stranger Things einer der Hauptdarsteller, aber musikalisch hat er uns jetzt im letzten Jahr auch sehr überzeugt, wie ich finde. Ciao und End of Beginning bei Radio Gong.

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1: Ich bin Fabian Schaffer. Der neue Bildungsmonitor des Instituts der Deutschen Wirtschaft zeigt, das Bildungsniveau sinkt in allen Bundesländern. Sachsen bleibt zwar Spitzenreiter vor Bayern, doch Schlusslicht Bremen fällt noch weiter zurück. Besonders alarmierend, fast ein Fünftel der jungen Erwachsenen hat keinen Berufsabschluss. Gefordert wird deshalb mehr Sprachförderung und bessere Nachqualifizierung. Kostet Sprit bald 3 Euro pro Liter? Der Tankstellenverband hält das durchaus für möglich. Solche Preise habe man ja schon an den Autobahnen, hat Verbandssprecher Rabel der Rheinischen Post gesagt. Er macht den Mineralölkonzernen Vorwürfe. Derweil hat Unionsfraktionsvize Müller in Aussicht gestellt, dass es neue Maßnahmen zur Entlastung geben könnte. Man sei darüber mit der SPD und dem Wirtschaftsministerium im Austausch. Die Bundesanwaltschaft hat in Berlin Anklage gegen eine mutmaßliche Spionin Russlands erhoben. Die Anklagebehörde wirft der Frau vor, einen Geheimdienstmitarbeiter in der russischen Botschaft mit Informationen versorgt zu haben, Ronny Thorau berichtet.
2: Die deutsche Ukrainerin war seit Jahren als pro-russische Netzwerkerin im politischen Berlin bekannt. Sie nahm an vielen Events von Verbänden und Organisationen teil. Und sie soll einem Geheimdienstler in der russischen Botschaft Hinweise auf hochkarätige Events gegeben haben und auch dafür gesorgt haben, dass dieser Geheimdienstler die Veranstaltungen unter falschem Namen besuchen konnte.
1: Millionen Menschen in Deutschland haben offenbar Probleme, ihre Strom- und Gasrechnungen fristgerecht zu bezahlen. Nach Daten des Statistischen Bundesamts waren im vergangenen Jahr etwa 3,8 Millionen Bürger bei Versorgungsbetrieben im Verzug. Das entspricht fast 5% der Bevölkerung. Vor allem Mieter konnten ihre Rechnungen demnach nicht oder nur teilweise begleichen. Insgesamt ist der Anteil im Vergleich zum Vorjahr aber leicht gesunken. Über 80 Jahre nach dem Holocaust gibt's jetzt erstmals einen deutschen Briefband von Überlebenden, geschrieben direkt nach ihrer Befreiung in mehreren Originalsprachen. Der Titel: Nach so viel Schmerz und Pein. Bildungsministerin Prien sagt, die Texte könnten das Erlebte für junge Generationen greifbar machen.
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3: Wie geht es mit dem Industriestandort Altfeld weiter? Darüber will die IG Metall jetzt mit Unternehmen der Stadtmarkt Heidenfeld und dem Landkreis sprechen. Bei Cummins und Schneider Electric stehen laut Gewerkschaft zahlreiche Arbeitsplätze auf dem Spiel. Gesucht werden sollen nun alternative Produkte und neue Zukunftsperspektiven. Zudem soll Altfeld für weitere Industrieansiedlungen attraktiver gemacht werden. Schwere Gesichtsverletzungen hat ein 31-Jähriger bei einem Angriff in Würzburg erlitten. Der Mann wurde am frühen Samstagmorgen in der Veitshöchheimer Straße von 2 Männern attackiert. Die Täter flüchteten zunächst Richtung Innenstadt. Einen 21-Jährigen konnte die Polizei wenig später aber festnehmen. Nach dem zweiten Verdächtigen wird noch gesucht. Die Kripo ermittelt und bittet Zeugen um Hinweise.
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4: Ja, jetzt im Laufe des Nachmittages kommt immer mehr die Sonne zum Zuge. Nur selten noch mal ein kurzer Schauer bei 19 bis 22 Grad. Am Abend klart's auf, dann eine sterneklare Nacht. Später breitet sich Nebel aus, 12 bis 9 Grad. Morgen löst sich der Nebel noch am Vormittag auf. Anschließend scheint die Sonne bei gut 25 Grad. Am Mittwoch überquert uns dann vom Spessart her eine Schauer- und Gewitterfront mit einer deutlichen Abkühlung.
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4: Blick auf die Straßen, aktuell keine größeren Störungsmeldungen. Blitze haben wir noch 2 Blitzanhänger. Einmal W8 Würzburg-Hitzingen, Höhe Müllheizkraftwerk und an Schweinfurt-Matthias-Grünewald-Ring stehen sie aktuell. Falls ihr noch was seht, dann kurz durchklingeln 0800 30 80 900 und wir geben es gern weiter. Gute Fahrt.
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4: Servus.

0: Cure Sounds und Dry Slow bei Radio Gong, 15 Minuten nach 2. Was ist heute eigentlich Gesprächsthema?
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2: Bei uns in der Stadt Würzburg ist die große Frage heute: Was macht dieser Helikopter da? Die Firma Demheb stockt gerade ein Haus in der Mergentheimer Straße auf. Von 9 bis 18 Uhr wird da heute ein Heli bis zu 600 Kilo schwere Teile vom Nikolaushof zum Bauobjekt fliegen. Wärmepumpe, Pufferspeicher oder Platten für den Innenausbau sind dabei. David Erhardt, der Geschäftsführer der Demheb GmbH, hat uns den Grund erklärt.
3: Wir haben keine Genehmigung bekommen, einen Kran mit 80 Metern in der Mergentheimer Straße aufzustellen, weil es eine der Hauptfahrtern hier in Würzburg ist. Die Alternative ist dann auf einen Helikopter gekommen.
2: Ein Flug dauert immer ungefähr 5 Minuten. In der Mergentheimer Straße ist außerdem eine 30er-Zone eingerichtet. Wenn ihr den Hubschrauber anschauen wollt, dann lieber kurz rechts ranfahren und nicht aus dem Auto schauen. Aus Würzburg, Felicia Stichter.
4: Viel los wird heute aber auch noch mal im Würzburger Dallenbergbad sein. Am letzten geöffneten Tag, zumindest für uns Menschen. Denn am 4. Oktober dürfen dann ja wieder die Hunde ran, bevor das Bad endgültig in den Winterschlaf geht. Insgesamt aber ein wohlverdienter Winterschlaf, denn das Dalle blickt zurück auf eine sehr erfolgreiche Saison mit über 140.000 Besuchern. Umgerechnet war also jeder Würzburger mindestens einmal im Dalle. Aus dem Dallenbergbad, Christoph Schmidt.
5: Ja, der Talkabout unter allen Kindern, die heute ihren letzten Tag vor ihrem allerersten Schultag haben, ist natürlich die Schultüte. Das Statussymbol unter Erstklässlern. Und wir haben mal für euch nachgefragt, welche Schultüten da eigentlich dieses Jahr am begehrtesten auf dem Schulhof sind.
6: Gerade bei den Mädchen ist immer noch ganz groß Einhorn, Schmetterling und sogar noch die Eiskönigin ganz groß. Bei den Jungs sind es eher so die modernen Sachen, auch oft gern Anime, auch Pokémon, Star Wars, das sind eher so die neumodischen Sachen. Was das Thema dieses Jahr war, ist gar nicht so spezifisch, weil die wollten alle dunkelblaue Schultüten. Warum diese Farbe, kann ich nicht sagen.
5: Jetzt könnt ihr mitreden, das waren die Schultüten-Trends aus dem Opitec-Bastelladen, wo vor allem auch selbstgemachte Schultüten wieder der Trend sind. Aus dem Schultütenparadies, Chiara Köhnlein.
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1: Mit Schari Golla. Ein Sturz in einen Rohbaukeller hat gestern in Würzburg-Rottenbauer einen aufwendigen Rettungseinsatz ausgelöst. Ein Mann war rund 3 Meter tief in den Keller gestürzt. Weil es noch keine Treppe gab und der Verletzte liegend gerettet werden sollte, kamen die Höhenretter zum Einsatz. Sie seilten sich über die Drehleiter ab und brachten den Mann mit einer Korbtrage sicher nach oben. Anschließend kam er ins Krankenhaus. Erstmals nutzt die Mehrheit deutscher Unternehmen künstliche Intelligenz. Das zeigt eine Bitkom-Umfrage. 57% der Betriebe ab 20 Mitarbeitenden setzen KI ein. Fast dreimal so viele wie vor 2 Jahren. 2 Drittel berichten von Wettbewerbsvorteilen, doch jedes dritte Unternehmen fürchtet zugleich um seine Existenz.
2: Ja, wir schauen noch ganz kurz zum Wetter. Jetzt im Laufe des Nachmittages kommt die Sonne durch. Leichtes Schauerrisiko besteht noch. Teilweise zumindest, die Werte so 19 bis 22 Grad. In der Nacht Sterne klar, später gibt's Nebel bei 12 bis 9 Grad. Morgen, nachdem der Nebel sich am Vormittag aufgelöst hat, scheint die Sonne bei gut 25 Grad. Blick zum Verkehr, 14.34 Uhr, aktuell für euch Blitzer, Schweinfurt, Matthias, Grünewaldring, Blitzanhänger und B8 Würzburg-Hitzing in Höhe Mühlheitskraftwerk steht ebenfalls einer. Wenn ihr noch irgendwo einen Blitzer seht, 0800 30 80 900, gebt uns gerne weiter, ansonsten gute Fahrt.
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SK Music oder wie er eigentlich heißt, Siddharth Kasyap. Doch, SK abgekürzt ist dann auch deutlich einfacher. Momentan gerade einer eurer absoluten, ja, Nummer 1 Hits. Könnt ihr mal checken, die Gong Top 30 gestern war die aktuelle Ausgabe. Da gibt es natürlich jetzt auch die aktuelle Chartliste zum Nachlesen auf radiogong.com. Einfach mal reinklicken. Ist Temple City, auch das sind immer mal wieder gern gesehene Gäste in der einzigen und besten Chartliste der Region und Self-Aware.

0: auch schon länger nicht mehr gehört und jedes Mal wieder toll. Post Malone und Sunflower. Und mit dieser Sonnenblume, die übergebe ich jetzt natürlich gerne an die Kollegen und verabschiede mich an dieser Stelle. Wir hören uns morgen um 12 wieder. Bleibt gesund, seid lieb zueinander. Danke fürs Zuhören. Tobi ist raus.
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9: 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Nordsee 23 Grad, Adria 27 Grad, Garten der Familie Meier 28 Grad.
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0: Schaffer. Die Bundesregierung nimmt die Warnungen von US-Tech-Bossen vor unkontrollierter KI sehr ernst. Das hat der stellvertretende Regierungssprecher Meyer erklärt. Der Nationale Sicherheitsrat habe sich bereits zweimal mit dem Thema befasst. Am Wochenende hatten unter anderem OpenAI-Chef Sam Altman und Elon Musk vor einer außer Kontrolle geratenen KI gewarnt. Zum Auftakt des europäischen Arktis-Gipfels in Finnland hat Bundeskanzler Merz die NATO-Verbündeten zu Zusammenhalt aufgerufen. Der Frieden in Europa sei gefährdet, so Merz.
1: Ich kann nur an uns alle appellieren, diese Gefährdung ernst zu nehmen, in Europa zusammenzuhalten und in der NATO, im europäischen Teil der NATO allemal, das zu tun, was notwendig ist, nämlich alle Anstrengungen zu unternehmen, um unsere Freiheit zu verteidigen und den Frieden zu bewahren.
0: Die EU will ihre Interessen in der Region stärker absichern und arbeitet an einer neuen Arktis-Strategie. Wirtschaftsministerin Reiche fordert schnelle Reformen für mehr Wettbewerbsfähigkeit in Europa. Bei der künstlichen Intelligenz legen die USA und China vorn, Europa könne die Lücke aber schließen. Reiche verlangt gezielte Förderung statt Gießkannenprinzip, weniger Bürokratie und mehr europäisches Kapital für Wachstum. Der militärische Abschirmdienst registriert mehr Extremismus-Verdachtsfälle in der Bundeswehr. Im Jahr 2025 sind 610 neue Fallbearbeitungen aufgenommen worden, nach 524 im Jahr 2024. Besonders Rechtsextremismus-Verdachtsfälle sind gestiegen, um rund 26% auf 519.
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3: Mit dem Schulstart ändern sich auch die Fahrpläne im Würzburger Nahverkehr. Ab morgen passt die WVV die Zeiten bei mehreren Bus- und Straßenbahnlinien an. So fährt die Straba-Linie 4 teilweise früher ab. Außerdem werden während der Schulzeiten zusätzliche Bahnen auf den Linien 3 und 4 eingesetzt. Ziel sind bessere Anschlüsse und ein zuverlässigerer Fahrplan. Kein gutes Wochenende für die höchstklassigen Fußballclubs in der Region. Die Kickers haben am Samstag in Liga 3 verloren. Auch in der Regionalliga gab es Niederlagen für den FC Schweinfurt 05 und den TSV Aubstadt. Besser wollen es alle drei schon morgen Abend machen. Weil englische Woche ist, sind die Teams da schon wieder auf dem Platz.
4: Vielen Dank, Shari Goller, für die Nachrichten aus der Region. Ihr könnt sie jederzeit nachlesen, gratis bei uns auf radiogong.com und natürlich auch bei uns in der Gong-App.
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4: Es wird jetzt freundlicher und freundlicher, auch wenn bei 22 Grad schon noch ein bisschen Luft nach oben ist. Aber da kommt heute relativ wenig. Heute Nacht dafür wird es frisch, sternenklar, 12 bis 9 Grad. Aber morgen schafft es das Thermometer dann mit mehr Sonne, sobald die Nebelfelder sich aufgelöst haben und eben mehr Schwung, das Thermometer auf zumindest 25 Grad hochzubringen. Also ich glaube, ein schöner allererster Schultag. Da können viele schöne Erinnerungsbilder definitiv auch gemacht werden. Mittwoch dann Vorsicht, kann schon mal die Regenklamotte auch ausprobiert werden auf allen Fronten. Schauer- und Gewitterfront zieht nämlich mit einer deutlichen Abkühlung dann vom Spessart her durch.
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4: Schönen Gruß nochmal auf die Straßen. 15 Uhr und 4 Minuten. Bitte Vorsicht auf der A7 Würzburg Richtung Fulda zwischen dem Gramschatzer Wald und Dreieck Schweinfurt-Werneck. In beiden Richtungen Gefahr durch Personen auf der Fahrbahn. Bitte Vorsicht. Ansonsten kommt ihr relativ gut durch. Da wünschen wir gute und sichere Fahrt. Aber nicht so schnell. Blitz haben wir auch gesehen. B8 Würzburg Richtung Kitzingen. Weiterhin steht der Blitzanhänger auf Höhe Müllheizkraftwerk.
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4: Und dem Song für alle, die gestern sich mal ein bisschen eingeigelt haben. Dracula, der Song, der uns etwas die Sonnenstrahlen abhält. Dafür war aber der Samstag ein wirklicher Sonnentag. Ich hoffe also, ihr habt das Wochenende gut genossen. Und wir schauen auf den Montag. Der Endspurt Richtung Feierabend hier mit Heimvorteil. 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

0: Mr. Sai hier bei Radio Gong als Heimvorteil bringt euch mit viel Liebe rein in diesen Montag. Und da haben wir schon 15 Uhr und 14 Minuten. Der Feierabend also in greifbarer Nähe. Und die Vorfreude ist auch schon greifbar.
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0: Zum Beispiel könnt ihr heute zum letzten Mal, passend zum letzten Ferientag, ins Dalle reinspringen. Also ins Becken natürlich, denn das Dallenbergbad hat heute zum letzten Mal nochmal offen. Also 50 Meter Bahn, 10er, all das wäre für euch. Ansonsten ist das Sander Mare dann ab morgen passend auch wieder geöffnet, wenn die Schule läuft. Aber ihr könnt auch heute Abend schauen, wie es bei den Baskets läuft. Die wollen sich ja qualifizieren für die Champions League. Spielen in Bulgarien, gibt es einen kostenlosen YouTube-Link ab 20 Uhr. Das erste von 4 Siegen oder Heimfliegen-Duellen. Denn die Baskets müssen 4 Spiele in Folge gewinnen, um nochmal in die Champions League zu kommen. Spannend auf jeden Fall. Ansonsten auch sehr spannend übrigens The Uprising für die Freiheit. Viel gedreht in Mittelfranken und teilweise auch bei uns in der Region. Ein Spielfilm aus dem England des 14. Jahrhunderts. Und das Ganze um 20 Uhr zum Beispiel heute im Zentralkino für euch auf dem Bürgerbräugelände. Egal was ihr macht, wir auf jeden Fall wünschen euch viel Spaß. Ihr könnt auch das Wochenende verlängern, zum Beispiel Bierpong in der Loma oder Kellerquiz im Standard. All das ist natürlich auch wieder geboten und wir wünschen euch eine gute Zeit und alle unsere Tipps kostenfrei natürlich auf radiogong.com.
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0: Ein Song, bei dem der Mann, der ein oder andere vielleicht zum Schlagzeuger kurz mutiert. Ne? Luftgitarre kann jeder, Luftschlagzeug auch, zumindest bei Phil Collins. Ansonsten gleich für euch auch die wichtigsten und einschlagendsten Nachrichten hier aus der Region. Ganz in Ruhe. Von meiner Kollegin Shari Golla mit auch Blick natürlich auf all das, was vor eurer Haustür heute wichtig ist.
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1: 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Endspurt in den Weinbergen. Während auf den Straßen aktuell wieder viele Traktoren mit Trauben unterwegs sind, neigt sich die Weinlese in der Region schon fast wieder dem Ende. Nach Angaben des Weinbauverbands sind einige Betriebe schon fertig mit ihrer Ernte. Die übrigen werden sie noch in dieser Woche abschließen. Dank Vollerntern geht das mittlerweile deutlich schneller als früher. Das Wetter habe insgesamt gut mitgespielt. Die Qualität der Trauben sei den Winzern zufolge hervorragend. Ein Fall, der die Region seit Jahrzehnten beschäftigt, steht seit heute wieder im Mittelpunkt. Vor dem Landgericht Würzburg wird der Cold Case-Prozess um den Tod einer 13-Jährigen aus Wiesenfeld fortgesetzt. Nach einer längeren Unterbrechung werden nun weitere Zeugen vernommen. Angeklagt ist ein heute 49 Jahre alter Mann. Ihm wird, wie berichtet, vorgeworfen, ein junges Mädchen vor mehr als 30 Jahren sexuell missbraucht und dann zu Tode gequält zu haben. Die Verhandlung bleibt nicht öffentlich. Ein Rettungshubschrauber ist gestern nach einem schweren Unfall bei Sonderhofen im Einsatz gewesen. Ein 48-Jähriger kam zwischen Sonderhofen und Gaukönigshofen mit seinem Wagen von der Fahrbahn ab. Das Auto überschlug sich mehrfach, der Fahrer wurde schwer verletzt eingeklemmt. Die Feuerwehr rettete ihn aus dem Fahrzeug. Der Schaden wird auf etwa 5000 Euro geschätzt. Wie es zu dem Unfall kam, ist noch unklar. Die Polizei ermittelt. Bayern bleibt beim bundesweiten Bildungsvergleich auf Platz 2. Nur Sachsen schneidet besser ab. Das zeigt der Bildungsmonitor des Instituts der deutschen Wirtschaft. Bayern punktet bei beruflicher Bildung und Schülerkompetenzen. Investiert bundesweit am meisten pro Schüler. Kritisiert wird aber die Ganztagsbetreuung. Bei Kindergarten- und Grundschulkindern liegt Bayern deutlich unter dem Bundesdurchschnitt.
2: Ja, und Bayern hat den Vorteil, sie haben Franken, also uns unter Franken. Vielen Dank, Schari Golla, für die Nachrichten hier aus Würzburg und der Region. Alles zum Nachlesen für euch auch gratis nochmal gerne bei uns auf radiogong.com und auch bei uns in der Gong-App.
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2: Es wird jetzt noch ein bisschen wärmer, vielleicht zu 22 Grad können wir schon noch knacken. Momentan sind es 21 hier in der Semmelstraße gemessen. Aber tatsächlich ist dann für heute erstmal Schluss. Die Sonne hat aber was vor. Heute Nacht nochmal natürlich erstmal Pause bei 12 bis 9 Grad. Aber morgen lösen sich die Nebelfelder schnell auf am Vormittag und dann ab Mittag viel Sonnenschein und bis zu 25 Grad. Und hoffentlich dann also ein guter Start zurück für viele dann eben, wenn es Richtung Schule wieder geht, auch alle Schülerinnen und Schüler, dann die ab morgen wieder ran dürfen können und auch sollen. Ansonsten Mittwoch Vorsicht, der kann schon der nächste Regenschauer dann wieder kommt.
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2: Schönen Gruß nochmal auf die Straßen. 15 Uhr und 33 Minuten. Bitte Vorsicht, wenn ihr unterwegs seid auf der A7 Ulm Richtung Würzburg zwischen Marktbreite und Kitzingen. Baustellenbereich. Momentan wird hier geblitzt. Ansonsten kommt ihr relativ gut und sicher an. Hoffentlich. Ansonsten einmal weitere Blitze noch. Neustadt, Ortseingang von Lohr kommend. Leinach, frisch gemeldet, Ortsausgang hier Richtung Zellingen. Und weiterhin B8 Würzburg Richtung Kitzingen. Der Blitzeranhänger auf Höhe des Müllheizkraftwerks.
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2: Und dem Hit, den viele mit der WM verbinden. Aus dem Sommer diesen Jahres. Shakira und Burna Boy, hier ist für euch Die Die.

0: Ein funkelnder Hit von The Weeknd hier mit Blinding Lights. Und funkelnd war auch das Wochenende, passend um 20 Minuten vor 4 auf Radio Gong. Wenn man zurückgucken, oder? Viele haben vieles erlebt und viele haben vor allem genossen, dass in Würzburg wieder richtig viel los ist. Hunderttausende Besucher waren erwartet worden. Es gab 20 Spielorte und 80 Einzelkünstlerinnen und Gruppen bei einem der größten Straßenmusikfestivals Europas. Das Stramo in Würzburg hat wieder richtig Spaß gemacht.
1: Einfach, dass an jeder Ecke Musik erklingt. So ganz unterschiedliche Sachen. Sachen, die man sich sonst vielleicht gar nicht anhören würde.
2: Das Highlight ist, weil man immer wieder neue Künstler kennenlernt und seinen Musikgeschmack erweitern kann dadurch. Es ist ein schöner Spaziergang durch Würzburg mit viel Musik und wir treten manchmal auch selber auf.
3: Wir sind mit der Schule da und wir machen halt Tuch, Aerial-Yoga und dann noch Feuerfächer, also so eine kleine Zirkusshow.
4: Vorne an der alten Mainbrücke, so Feuerspucker.
5: Ganz schlecht.
6: Wir haben den Diabolo-Spieler gesehen, wir haben uns jetzt ein paar Musikgruppen angehört.
7: Aus den vorherigen Jahren fand ich es immer super toll, abwechslungsreich und immer wieder schön.
0: Also alle begeistert, Musikerinnen und Musiker kamen ja teilweise zum Beispiel auch aus Lviv, aus der ukrainischen Partner. Das war auch ein schönes Zeichen. Ansonsten Japan, Argentinien, Frankreich, Griechenland. Für viele war Würzburg am Wochenende quasi gesetzt und das freut uns natürlich auch. Und wir müssen sagen, die nächsten Stars haben sich für den nächsten Sommer schon mal angekündigt. Zwar nicht fürs Stramo, aber dafür aus Los Angeles.
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0: Und vielleicht rufen sie ja bei Ihnen an, denn Sie haben da schon gespielt in diesem Sommer. Fastboy jetzt hier auf Radio Gong mit Music Sounds. Wir wünschen euch einen schönen Start rein in diesen Montag-Feierabend bald.

0: mit Gentleman und Michael Patrick Kelly rein in diesen Montagfeierabend. 9 Minuten, dann haben wir schon 4. Ich hoffe, ihr habt auch dann bald den Feierabend im Blick. Wir auf jeden Fall haben die Blitze im Blick. Dank euch auch. Versbachortsausgang Richtung Rimpa-Höhe, Baustelle bzw. Bushaltestelle, das wollte ich sagen, ist der neueste, der dazu gekommen ist. Ansonsten noch Neustadt-Ortseingang von Lohr Kommend und Leinach-Ortsausgang Richtung Zellingen.
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1: Ich bin Fabian Schaffer. Russland nimmt Deutschland nach Einschätzung des Militärgeheimdienstes besonders stark ins Visier. In seinem neuen Jahresbericht warnt der Dienst vor mehr Spionage, Sabotage und anderen hybriden Angriffen. Auch chinesische Geheimdienste sollen hierzulande militärische Einrichtungen ausspähen. Zoe Tassovali berichtet.
2: Besonders Sorgen machen dem Militärgeheimdienst Agenten, die für einzelne Aktionen angeworben werden, also um Informationen zu sammeln oder etwas zu sabotieren. Deutschland ist für Russland demnach besonders interessant, weil die Bundeswehr wächst und neue Waffensysteme bekommt. Auch China versucht offenbar an Informationen zu kommen. Einige Ausspähversuche führt der MAD auf chinesische Dienste zurück.
1: Die hohen Spritpreise bereiten auch der Bundesregierung Kopfschmerzen. Der stellvertretende Regierungssprecher Mayer sagte, Unternehmen und Pendler würden dadurch sehr belastet. Ursache sei die Situation im Nahen Osten. Finanzminister Klingbeil setzt sich laut seinem Ministerium auf europäischer Ebene für eine Übergewinnsteuer für Mineralölfirmen ein. Auch ein Spritpreisdeckel ist weiter im Gespräch. Bundesinnenminister Dobrindt will alle nutzbaren Schutzräume in Deutschland digital erfassen lassen, etwa Tiefgaragen und Tunnel. Neue Bunker seien nicht geplant. Bund und Länder bauen eine Datenbank auf, die Menschen im Ernstfall zum nächsten Schutzraum lotsen soll, abrufbar auch über die Nina-Warn-App. Ob Netflix, Disney Plus oder Wow, Streaming gehört für Millionen Menschen längst zum Alltag. Und der Markt wächst. Wie schon 2024 lagen die Umsätze der kostenpflichtigen Streamingdienste und Pay-TV-Sender in Deutschland auch vergangenes Jahr bei insgesamt 5,5 Milliarden Euro. Für das laufende Jahr rechnet der Verband privater Medien mit einem leichten Plus auf rund 5,6 Milliarden.
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3: Pünktlich zum Ferienstart entspannt sich die Verkehrslage in Würzburg. Mehrere Baustellen sind jetzt nämlich abgeschlossen. Seit dem Mittag ist die Brücke zur Nordtangente aus Richtung Spessart wieder teilweise freigegeben. Der Verkehr läuft einspurig per Ampel. Damit fällt aber auch die Umleitung über die Veitshöchheimer Straße weg. Auch auf der Nordtangente selbst stehen am Stein wieder zwei Fahrspuren pro Richtung zur Verfügung. Offene Fahrzeuge haben am Wochenende Diebe angelockt. In Segnitz wurde aus einem nicht abgeschlossenen Auto mehrere 100 Euro Bargeld geklaut. In Kaltensondheim griffen Unbekannte in das offene Helmfach eines Rollers und nahmen daraus Wertgegenstände mit. Die Polizei bittet mögliche Zeugen um Hinweise und rät, Fahrzeuge immer abzuschließen.
4: Ja, vielen Dank, Shari Goller, für diese Nachrichten aus der Region. 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
4: Es wird wirklich nochmal ein richtig schöner Feierabend werden. Die Sonne hat noch ein bisschen was vor, auch wenn das Thermometer technisch schon quasi die Spitze ist, was wir erreicht haben mit 22 Grad. Aber nach einer etwas frischeren Nacht bei 12 bis 9 Grad ist morgen auf jeden Fall ein schöner Sonnenscheintag. Für alle, die morgen ihr bestes Lächeln auspacken, wenn vielleicht das erste Foto gemacht wird vom ersten Schultag, da schon mal viel Glück. Sonne, 25 Grad ist schon mal ein schöner Dienstag, aber am Mittwoch kann dann die Regenklamotte auch ausprobiert werden, dann vom Spessart kommen Schauer und Gewitter zu uns gezogen.
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4: Schönen Gruß nochmal auf die Straßen. 16 Uhr und 3 Minuten momentan nur. Die A3 Würzburg Richtung Nürnberg zwischen Geiselwind und Schlüsselfeld. Ein Unfall, der linke Fahrstreifen blockiert. Ansonsten kommt hier relativ gut durch. Zwickt ein bisschen im Berufsverkehr. Ist schon ein bisschen mehr los als die letzten Tage. Aber es ist noch nichts Dramatisches mit dabei. Kommt auf jeden Fall gut und sicher an. Das ist das Wichtigste. Und fahrt nicht zu schnell, Blitzer. Neu gemeldet Versbach Ortsausgang Richtung Rimper. Stehen Sie Höhe der Bushaltestelle. Dann Neustadt Ortseingang von Lohr kommend. Leinach Ortsausgang und auf der A7 Ulm Richtung Würzburg zwischen Markt Breit und Kitzingen im Baustellen. Bereich, da ist 80 erlaubt, genauso wie B8 Würzburg Richtung Kitzingen weiterhin der Standort des Blitzanhängers am Müllerz-Kraftwerk.
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4: Und gleich verschenken wir mal 100 Euro Einkaufsgutschein an alle, die sich auch denken, boah, Wocheneinkauf, das ist immer so ein Stress. Ja, wir von Radio Gong verschenken gleich den Wocheneinkauf und schenken euch so die Zeit zurück mit dem neuen Online-Lieferdienst Flink. Probieren wir es gleich aus und machen eine Person gleich ganz glücklich, hoffentlich.

0: Hier ist Radio Gong, euer Heimvorteil, und wir sagen euch mal wieder, was in der Stadt so abgeht. Und das ist vor allem natürlich oft immer Einkaufsstress am Wochenende. Kennt ihr das? Wie lange hat es bei euch gedauert am Wochenende, so ein Wocheneinkauf? Na, mal schnell weg und dann doch ist eine halbe Stunde hin oder zwei, drei Stunden. Kann sich ja wirklich ziehen. Und wir von Radio Gong wollen euch die Zeit wieder schenken. Wir haben nämlich den flinksten Wocheneinkauf, sodass wir den Wocheneinkauf quasi für euch übernehmen. Und ihr einfach mehr Zeit habt mit euren Liebsten oder wofür ihr eben so Zeit braucht. 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Und deswegen rufen wir jetzt mal eine Dame an, die sich bei uns beworben hat. Und ich bin gespannt, ob sie rangeht. Es ist die Julia.
1: Allein, hallo?
0: Hallo, hier ist der Simon Stefan von Radio Gong. Störe ich dich gerade, Julia, oder geht's?
1: Geht gerade.
0: Okay, geht gerade. Ich frage so dezent nach, weil ich dich im Radio anrufe. Ist das ein Problem für dich?
1: Nein, ich muss nur mal gerade ganz kurz die Tür zu machen. Ich bin nämlich gerade auf der Arbeit, dass ich die Kollegen nicht störe.
0: Mach kurz die Tür zu, kein Problem. Na, es ist ja kein Geheimnis, was wir bereden, aber ich habe gehört, du bist in der 32. Woche schwanger. Darf man das verraten on air, weil du hast dich bei uns beworben? Ja, Glückwunsch erstmal.
1: Ja, genau. Ja, danke schön.
0: Und da ist es mit dem Einkauf immer ein bisschen schwieriger jetzt, oder merkst du das schon mit dem Schleppen?
1: Ja, es wird auf jeden Fall schon anstrengender.
0: Das heißt, wir von Radio Gong würden, wenn das für dich in Ordnung ist, dir und dem kleinen Schatz, der in dir wächst, einfach mal ein bisschen Zeit für euch schenken, dass du ein bisschen die Füße vielleicht hochlegen kannst und den Wocheneinkauf in Form von einem 100-Euro-Gutschein mit Flink einfach mal spendieren. Ist das in Ordnung?
1: Oh ja, danke schön, natürlich, da freue ich mich auf jeden Fall.
0: Sehr gut. Ich check gleich nochmal ab, Einkaufsliste liegt ja da, und dann geben wir das so ein, dass die Jungs dann auch gleich losfahren können. Sobald wir es losschicken, klingeln die dann auch bald vor der Tür. Also wenn dann vor der Arbeit bei dir ein Flinkbote steht, dann kannst du entweder selber runtergehen oder, wenn die Treppen zu viel sind, jemanden schicken. Okay, Julia, dann bleib noch kurz am Telefon, wir klären den Rest. Und ich sage schon mal herzlichen Glückwunsch auf vielen Ebenen und natürlich auch heute zum Gewinn von unserem flinksten Einkauf der Woche.
1: Ja, vielen lieben Dank. Dankeschön. Tschüss.
0: Ciao. 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

0: Gruß geht raus an alle Glücklichen, die schon Feierabend haben hier mit Lucky Ones von Topic um 16 Uhr und 21 Minuten. Aber wir bringen euch auch gleich auf den neuesten Stand in Sachen Nachrichten und vor allem nochmal der Hinweis, nicht zu schnell fahren. Ein paar Blitze haben wir auch gesehen, deswegen bitte Vorsicht, wenn ihr unterwegs seid. Versbach, Ortsausgang Richtung Rimpa-Höhe, Bushaltestelle, da machen sie noch keinen Feierabend. Genauso wenig wie Neustadt, Ortseingang von Lohr-Komment und Leinach, Ortsausgang Richtung Zellingen.
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0: Miley Cyrus und End of the World hier beim Heimvorteil, aber jetzt kommen wir erstmal wieder in der Heimat an.
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2: Mit Shari Golla. Morgen beginnt nach 6 Wochen Ferien wieder die Schule. Und mit dem Schulstart nimmt die Polizei in Unterfranken wieder verstärkt den Verkehr ins Visier. Kontrolliert werden unter anderem Gurte, Kindersitze und die Geschwindigkeit vor Schulen. Ziel ist es, Autofahrer für die besonderen Gefahren von Kindern im Straßenverkehr zu sensibilisieren. Gerade zu Beginn des neuen Schuljahres seien viele Kinder auf ihrem Schulweg noch unsicher und leicht abzulenken. Mitten in der Würzburger Innenstadt ist ein 19-Jähriger in der Nacht zum Samstag brutal angegriffen worden. Der junge Mann war in der Juliuspromenade unterwegs, als ein Auto neben ihm hielt. Ein Mann stieg aus und schlug auf ihn ein. Wenig später hielt laut Polizei ein zweites Fahrzeug an. Ein Insasse aus diesem Wagen hatte den 19-Jährigen gewürgt und getreten. Er kam verletzt ins Krankenhaus. Die Täter flüchteten. Die Kripo ermittelt und sucht nach Zeugen. Freie Fahrt für Fußgänger und Radfahrer. Der Mainsteg zwischen Veitshöchheim und Margitshöchheim bleibt vorerst offen. Die für heute geplante Sperrung wegen Reparaturarbeiten ist ausgeblieben. Nach Angaben der Gemeinde Veitshöchheim hat die ausführende Firma die Arbeiten witterungsbedingt auf unbestimmte Zeit verschoben. Der Steg kann daher weiter genutzt werden. Ein neuer Termin soll rechtzeitig bekannt gegeben werden. Wirtschaftsministerin Reiche fordert schnelle Reformen für mehr Wettbewerbsfähigkeit in Europa. Bei der künstlichen Intelligenz lägen die USA und China vorn. Europa könne die Lücke aber schließen. Reiche verlangt gezielte Förderung statt Gießkannenprinzip. Weniger Bürokratie und mehr europäisches Kapital für Wachstum.
0: Vielen Dank für dich. Und eine Nachrichten, Shari Golla. Wir haben alles für euch, auch zum Thema Wachstum, vor allem kostenfrei. Das ist, glaube ich, das Wichtigste. Radiogong.com. Unsere Infos für euch immer als digitaler Heimvorteil, auch in der App.
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0: Das ist bei 22 Grad thermometertechnisch stehen geblieben, aber wir wollen jetzt irgendwie keinen Vorwurf machen. Heute Nacht bei 12 bis 9 Grad wird es schon auch nochmal frisch werden, aber morgen viel Sonnenschein und nochmal, nachdem sich die Nebelfelder aufgelöst haben, wirklich ein sonniger, schöner, für viele auch erster Schultag. Natürlich, da wünschen wir viel Glück und macht schöne, viele Bilder. Vor allem dann am Mittwoch kommen wieder dickere Wolken, die auch Regen bringen.
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0: Schönen Gruß nochmal auf die Straßen, 16 Uhr und 32 Minuten. Aktuell keine größeren Störungs- oder auch Verkehrsmeldungen bei uns im Sendegebiet. Aber dafür jede Menge Blitzer. Vorsicht, ganz frisch dazugekommen, Würzburg-Petrini-Straße stehen sie. Ansonsten noch Versbach, Ortsausgang Richtung Rimpa, Höhe Bushaltestelle. Neustadt, Ortsausgang Richtung Lohr und Leinach, Ortsausgang Richtung Zellingen. Und auf der A7 Ulm Richtung Würzburg zwischen Marktbreite und Kitzingen im Baustellenbereich. 80 ist da erlaubt. Und B8 Würzburg Richtung Kitzingen. Weiterhin der Blitzanhänger auf Höhe Müllheizkraftwerk, der weder Wochenende noch Feierabend kennt.
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0: Und gleich mit der Antwort auf die große Frage, was hat eigentlich dieser Helikopter heute in der Stadt die ganze Zeit gemacht oder macht er dann noch? Wir haben gleich für euch die Antwort.

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1: Ihr hört Radio Gong, euren Sender mit Hype-Vorteil. Und wir haben wahrscheinlich auch den Ausspruch heute häufig gehört in der Stadt. Da ist er, ich sehe ihn. Es ging natürlich um ihn hier. Der Helikopter. Der ein oder andere kennt auch das ein oder andere Malle-Lied dazu. Heute allerdings war keine Party angesagt, sondern tatsächlich absolute Arbeit. Denn es geht um ein Grundproblem, das viele kennen.
2: Kranplätze müssen verdichtet sein.
1: Um euch kurz abzuholen, warum kein Kran momentan eben dort seine Arbeit leisten kann. In der Mergentheimer Straße ist eben momentan ein Heli eben im Einsatz, um bei einer Baustelle Sachen zu beliefern. Also er bringt Sachen wie Wärmepumpen etc. tatsächlich dahin, bringt den Schutt aber auch wieder weg. Und das ist so ein kleiner Pendelflug, der von dort Richtung Nikolaushof und wieder zurück eingerichtet wurde. Und David Erhardt ist Geschäftsführer von der DHEM GmbH, und er hat uns erklärt, wieso er zum Heli quasi als Baufahrzeug zurückgreifen musste.
3: Die Alternative ist dann auf einen Helikopter gekommen, sage ich mal, weil per Hand können wir am Ende des Tages ab 300 Kilo auch Sachen nicht mehr hochtragen. Dieses ganze Objekt hat über 100 Treppenstufen, was nach oben geht, und das geht am Ende des Tages menschlich leider nicht mehr.
1: Ja, und eben der Kran konnte nicht aufgebaut werden, hat an der Stelle eben nicht den passenden Platz finden können, deswegen fliegt jetzt heute der Heli. Und interessanterweise am Nikolaushof hat das für eine kleine bisschen Begeisterung auch gesorgt.
3: Dadurch, dass er Schweizer ist und in der Schweiz auch öfter Berghütten mit Helikopterbaustellen, sage ich mal, angeflogen werden, hat er die ganze Sache sehr spannend gefunden und hat uns da einen Parkplatz zur Verfügung gestellt.
1: Ja, also quasi am Nikolaushof oben auch ein bisschen Alpenfeeling heute, weil von dort eben das Material geladen und dann eben wieder auch abtransportiert oder eben zur Baustelle hin transportiert wird. Vorsicht aber, auch eine temporäre 30-Zone eingerichtet in der Mergentheimer Straße, weil heute ein Heli zum Baustelleneinsatz da ist. Aber das Wichtigste natürlich für alle ist, der Helikopter hat keinen, in Anführungsstrichen, ernsten Blaulichthintergrund, da wird niemand gesucht. Das ist heute einfach, weil der Kran da nicht hinpasst und dementsprechend heute viel Material auf die Baustelle muss, damit dort endlich dann die Hände wackeln können.

0: Wir jubeln mit Coldplay. Und wir jubeln mit unserer Gong-Gewinnerin des Tages. Wir haben den flinksten Einkauf der Woche verlost. Und unsere Gong-Hörerin Julia möchte sich nochmal bedanken. Sie hat nämlich ihren Gutschein eingelöst und ist richtig glücklich. Der Gutschein in diesem Fall wurde eingelöst und Flink hat passenderweise wirklich im wahrsten Sinne des Wortes auch ganz flink geliefert. Und da freuen wir uns natürlich, dass sie uns noch kurz auch Bescheid gegeben hat. Ah, ne, Julia, dich wollen wir noch kurz hören.
1: Hallo, mein Flink-Einkauf kam an. Von der Bestellung bis zur Lieferung hat es 30 Minuten gedauert. Gab eigentlich so ziemlich alles. Ich habe gekauft über Käse, Obst, Gemüse, Sushi-Reis, Müsli, Joghurt. Also online findet man alles. Mandelmus, Kokosflocken, Kokosmilch. Und vielen lieben Dank nochmal an das Radio Gong-Team, dass ich den Gutschein gewonnen habe. Jetzt habe ich mir heute den Weg zum Einkaufen gespart und habe schon meinen ganzen Wocheneinkauf erledigt.
0: Ja, wenn ihr der Nächste oder die Nächste sein wollt, meldet euch an bei uns auf radiogong.com.
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1: Ich bin Fabian Schaffer. Der neue Bildungsmonitor des Instituts der Deutschen Wirtschaft zeigt, das Bildungsniveau sinkt in allen Bundesländern. Sachsen bleibt zwar Spitzenreiter vor Bayern, doch Schlusslicht Bremen fällt noch weiter zurück. Besonders alarmierend, fast ein Fünftel der jungen Erwachsenen hat keinen Berufsabschluss. Gefordert wird deshalb mehr Sprachförderung und bessere Nachqualifizierung. Bundesinnenminister Dobrindt hat ein neues Konzept für Schutzräume in ganz Deutschland angekündigt. Es geht unter anderem um Tiefgaragen und Tunnel, deren Lage etwa auch in der Nina-Warn-App digital abrufbar sein sollen. Der Bau neuer Schutzbunker sei dagegen nicht geplant.
2: Das ist nicht ein modernes Konzept von ziviler Verteidigung. Da werden wir sehr, sehr viel Geld aufwenden, aber wären nicht in der Lage, effektiven Schutz zu organisieren.
1: Wann das Projekt abgeschlossen sein soll, sagt der Dobrindt nicht. Europa will mehr Einfluss auf die Arktisregion nehmen. Bei einem Gipfeltreffen in Finnland haben sich Bundeskanzler Merz und Spitzenvertreter aus 11 weiteren Staaten dazu verpflichtet, ihr Engagement dort auszubauen. Dafür wollen sie auch die entsprechenden Ressourcen bereitstellen. Als größte Bedrohung wird in der Erklärung Russland genannt.
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3: Champions League oder Europe Cup. Für die Würzburg Baskets beginnt heute die Entscheidung über die internationale Saison. Beim Qualifikationsturnier in Bulgarien braucht das Team 4 Siege, um erneut in die Champions League einzuziehen. Los geht's um 20 Uhr gegen Manchester Basketball. Sollte Würzburg das Finale erreichen und gewinnen, wäre die 3. Champions League-Teilnahme in Folge perfekt. Für einen 42-Jährigen hat der Samstagmorgen im Krankenhaus geendet. In einem Parkhaus in der Veitshöchheimer Straße wurde er laut Polizei überfallen. Ein Unbekannter verletzte den Mann mit Schlägen und Tritten, stieß ihn eine Treppe hinunter und flüchtete anschließend mit Handy und Geldbeutel. Der 42-Jährige erlitt schwere Kopfverletzungen. Die Kripo ermittelt wegen Raubes und gefährlicher Körperverletzung.
4: Vielen Dank, Shari Golla, für dieses Update. 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
4: Ja, wenn die Sonne rauskommt, dann fühlen sie diese 22 Grad irgendwie viel schöner an, oder? Finde ich zumindest. Auf jeden Fall heute klart's auf, der Abend. Und auch die Nacht wird dann sternenklar, auch frischer, aber bei 12 bis 9 Grad logischerweise. Und der Nebel breitet sich aus. Aber wenn der morgen weg ist, dann bis zu 25 Grad und viel Sonnenschein an einem schönen und angenehmen Dienstag zum Schulstart für viele. Mittwoch dann schon wieder Regenschauer, die angemeldet sich haben. Und dementsprechend kann die ganze Herbstkleidung morgen und übermorgen gleich mal ausprobiert werden.
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4: Schönen Gruß nochmal auf die Straßen. 17 Uhr und 4 Minuten. Momentan keine größeren Störungs- oder Verkehrsmeldungen. Ihr kommt recht gut durch. Da wünschen wir gute und sichere Fahrt. Aber nicht zu schnell. Blitz haben wir auch gesehen. Würzburg frisch gemeldet. Straßburger Ring stehen sie am Heuchelhof. Ansonsten noch in der Petrini-Straße. Dann Versbach am Ortsausgang Richtung Rimper. Höhe der Bushaltestelle in Neustadt, also Ortseingang in dem Fall von Lohr kommend. Leinach ist es am Ortsausgang Richtung Zellingen. Und noch auf der A7 Ulm Richtung Würzburg zwischen Marktbreit und Kitzingen im Baustellenbereich. Da ist 80 erlaubt. Und weiterhin B8 Würzburg Richtung Kitzingen. Schon seit dem Wochenende da geparkt. Der Blitzanhänger Höhe Müllheizkraftwerk.
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4: Und mit Loy und David Puentes. Mit ihm haben wir gefeiert bei Wein am Stein. Hier ist er mit seiner neuen Nummer.

0: Hier ist Radio Gong, euer Sender mit Timevorteil, 17 Uhr und 13 Minuten und gut, was los heute in der Stadt nochmal, ne? Viele, die vielleicht so ein bisschen hektisch loslaufen, auch in den Bastelläden, denn morgen zum Schulstart wollen viele die berühmte Schultüte vielleicht unbedingt auf den letzten Drücker nochmal perfekt machen, hat uns auch jemand im Obizek berichtet.
1: Drei hellblaue Tüten, wir brauchen dunkelblau fünfmal, wir brauchen schwarz, wir brauchen rot und dann brauchen sie die Papierbögen, die man bei uns ja auch einzeln einkauft kann. Oder Moosgummi, Glitzerpapier, Stickers, da gibt es ja unfassbar Möglichkeiten.
0: Ja, dann viel Erfolg noch beim finalen Feilen und Basteln, dass es ein unvergesslicher Tag und vor allem eine unvergessliche Schultüte wird. Vorteil bei selbstgemacht natürlich oft günstiger und natürlich immer einzigartig, hat kein anderer dann. Aber nochmal die Frage, was sind denn jetzt so die Trends bei den Schultüten in diesem Jahr gewesen?
1: Gerade bei den Mädchen ist immer noch ganz groß Einhorn, Schmetterling und sogar noch die Eiskönigin ganz groß. Bei den Jungs sind es eher so die modernen Sachen, auch oft gern Anime, auch Pokémon, da wird immer ganz gern Star Wars, das sind eher so die neumodischen Sachen.
0: Ja, wir sind gespannt, wer dann welche Schultüte morgen mitbringt. Die etwas Erfahrenen wissen dann schon, was auf sie zukommt und viele Lehrerinnen und Lehrer, die hatten ja heute schon ihren ersten Schultag und sind auch voll motiviert.
2: Wir wollen mit den Kindern gemeinsame Sachen machen, da freuen wir uns auf jedes neue Schuljahr.
0: Ja, erklärt auch Helmut Schmidt vom Lehrerverband Unterfranken sieht aber auch ehrlicherweise Herausforderungen.
2: Wir haben auf der einen Seite weiterhin steigende Schülerzahlen, bedeuten, wir bräuchten mehr Lehrpersonal. Auf der anderen Seite haben wir die PISA-Ergebnisse, die ja sehr erschreckend ausgefallen sind. Auch das wäre das Gebot der Stunde. Wir müssten dem mit mehr Personal begegnen.
0: Also wir hoffen, ihr findet die passende Lehrerin und Lehrer morgen und kommt gut zusammen. Schönen Schulstart an alle, die morgen dann wieder ran dürfen, egal in welcher Schulstufe und welcher Schulklasse. Wir wünschen euch morgen einfach wieder einen schönen Start zurück im normalen Leben.

die entspannteste Nummer, die man gefühlt hören kann, wenn die Sonne so ein bisschen durch die Scheibe scheint und man die letzten Meter Richtung Hofeinfahrt oder zu Hause oder passt.

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1: 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Endspurt in den Weinbergen. Während auf den Straßen aktuell wieder viele Traktoren mit Trauben unterwegs sind, neigt sich die Weinlese in der Region schon fast wieder dem Ende. Nach Angaben des Weinbauverbands sind einige Betriebe schon fertig mit ihrer Ernte. Die übrigen werden sie noch in dieser Woche abschließen. Dank Vollerntern geht das mittlerweile deutlich schneller als früher. Das Wetter habe insgesamt gut mitgespielt. Die Qualität der Trauben sei den Winzern zufolge hervorragend. Ausnahmezustand im Klinikum Main-Spessart. Wegen einer massiven IT-Störung gilt seit dem Mittag ein Aufnahmestopp für neue Patienten. Gleichzeitig ist das Krankenhaus aktuell auch von der Notfallversorgung abgemeldet. Die Behandlung der Patienten im Haus laufe aber weiter, heißt es vom Landratsamt. Die Krankenhauseinsatzleitung hat Maßnahmen eingeleitet, um die Folgen möglichst gering zu halten. Wann der Normalbetrieb wieder aufgenommen werden kann, ist aktuell noch unklar. Ein möglicher Fall von Hasskriminalität beschäftigt jetzt die Würzburger Kripo. Am frühen Samstagmorgen ist ein 31-Jähriger in der Veitshöchheimer Straße von zwei Männern angegriffen worden. Das Opfer wollte gegen 5 Uhr über ein Gerüst klettern, als die Täter auf ihn losgingen. Der Mann erlitt schwere Gesichtsverletzungen und kam ins Krankenhaus. Einen 21-jährigen Tatverdächtigen konnte die Polizei wenig später festnehmen. Sein Begleiter entkam. Die Ermittler prüfen auch ein mögliches homophobes Motiv. Die hohen Spritpreise bereiten auch der Bundesregierung Kopfschmerzen. Der stellvertretende Regierungssprecher Meyer sagte, Unternehmen und Pendler würden dadurch sehr belastet. Ursache sei die Situation im Nahen Osten. Finanzminister Klingbeil setzt sich laut seinem Ministerium auf europäischer Ebene für eine Übergewinnsteuer für Mineralölfirmen ein. Auch ein Spritpreisdeckel ist weiter im Gespräch.
2: Vielen Dank, Schari Golla. Wir auf jeden Fall behalten unseren Preis bei den Nachrichten 0,0. Kostenfrei jederzeit für euch, sowohl bei uns in der App als auch bei uns im Webmodus auf radiogong.com.
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2: Ja, die Sonne kommt immer mehr raus, hat noch ein bisschen was vor. Richtung Feierabend strahlt sie noch und strahlt sie, bis sie dann untergeht in die Nacht rein. Bei 12 bis 9 Grad ist es eher frischer, aber dafür morgen, wenn sich der Nebel, der sich da in der Nacht auch gebildet hat, dann langsam auflöst, kommt viel Sonne raus und bis zu 25 Grad sind möglich. Morgen für viele auch zum Schulstart und zum allgemeinen, sage ich jetzt mal, Start des normalen Familienlebens bei vielen auch wieder. Also morgen eher die Sonnenklamotten, am Mittwoch dann eher die Regenklamotten testen, denn da kommt immer mal wieder auch eine Schauer- oder Gewitterfront vom Spessart zu uns durchgezogen.
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2: Schönen Gruß auf die Straßen, 17 Uhr und 33 Minuten. Ihr kommt relativ gut durch im Würzburger Stadtverkehr auch, deswegen gute und sichere Fahrt, wo ihr gerade auch seid. Und trotzdem aber nicht zu schnell, Blitze haben wir auch jede Menge Würzburger. Straßburger Ring ist zum Beispiel besetzt am Heuchelhof, ansonsten noch Petrini-Straße stehen sie. In Versbach haben sie sich einen Ortsausgang gestellt Richtung Grimper und blitzen aus der Bushaltestelle raus. In Neustadt stehen sie am Ortseingang von Lohr kommend, in Leinach am Ortsausgang von Zellingen kommend. Auf der A7 Ulm Richtung Würzburg haben sie sich in die Baustellenzone gestellt, zwischen Marktbreit und Kitzingen, und auf der B8 Würzburg Richtung Kitzingen parkt weiterhin der Blitzeranhänger Höhe Mühlheitskraftwerk.
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2: Und der wünscht euch einen schönen Montagfeierabend. Jetzt mit Kato und John.

0: mit Nelly Furtado rein. In diesem Montagabend 20 Minuten vor 6 und wir haben noch ein großes Geschenk mit vielen Beats für euch.
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0: Und den gibt's genau jetzt für euch.

0: Wir feiern den Feierabend und nehmen das Ganze wörtlich. 12 Minuten vor 18 Uhr und bedanken uns natürlich bei unserem Top-DJ, Tobi.
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0: Und jetzt habe ich noch einen für euch, der zum Abschied für mich bereitlegt, nämlich Miley Cyrus ist aktuell mit dem neuen Most Wanted Hit unterwegs, der heißt Bass Persuaders und das Ding klingt ordentlich und hat richtig Wumms. Und damit sage ich auch Ciao, Servus, habe die Ehre, hebe die Haare, wir hören uns morgen wieder und viel Spaß gleich mit meiner Kollegin und zwar Fehle mit ihren Hits des Tages.

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1: Ich bin Fabian Schaffer.
2: Die hohen Spritpreise bereiten auch der Bundesregierung Kopfschmerzen. Der stellvertretende Regierungssprecher Mayer sagte, Unternehmen und Pendler würden dadurch sehr belastet. Ursache sei die Situation im Nahen Osten. Finanzminister Klingbeil setzt sich laut seinem Ministerium auf europäischer Ebene für eine Übergewinnsteuer für Mineralölfirmen ein. Auch ein Spritpreisdeckel ist weiter im Gespräch. Die Bundesregierung nimmt die Warnungen von US-Tech-Bossen vor unkontrollierter KI sehr ernst. Das hat der stellvertretende Regierungssprecher Mayer erklärt. Der Nationale Sicherheitsrat habe sich bereits zweimal mit dem Thema befasst. Am Wochenende hatten unter anderem OpenAI-Chef Sam Altman und Elon Musk vor einer außer Kontrolle geratenen KI gewarnt. Leonardo da Vinci, den Weißstorch oder Beethoven? Die Abstimmung über das Design der neuen Euro-Banknoten geht auf die Zielgerade. Noch bis einschließlich nächste Woche Montag können sich Europäer an einer Online-Umfrage der Europäischen Zentralbank beteiligen. Mehr als 9 Millionen Menschen haben das bereits getan. Die neuen Euroscheine sollen zudem zusätzliche Sicherheitsmerkmale enthalten, um Kriminellen das Herstellen von Falschgeld weiter zu erschweren. Oasis kommt 2027 wieder nach Deutschland. Die Band um Liam und Noel Gallagher spielt Anfang Juli in der Münchner Allianz Arena. Die ersten Deutschlandkonzerte seit 2009. Fans können sich bis zum 17. September 17 Uhr für den Ticketverkauf registrieren. Zuvor hatten die Brüder mit Andeutungen in sozialen Medien Spekulationen befeuert. Mit einer neuen riesigen Aschewolke sorgt Europas aktivster Vulkan Ätna abermals für erhebliche Behinderungen im Flugverkehr von und nach Sizilien. Der Flughafen der 300.000 Einwohnerstadt Catania wurde für Starts und Landungen vorübergehend gesperrt. Mehr als 50 Flüge fielen aus oder mussten auf andere Flughäfen umgeleitet werden. Der mehr als 3.300 Meter hohe Ätna bricht regelmäßig aus. Er wird ständig überwacht.
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3: Wie geht es mit dem Industriestandort Altfeld weiter? Darüber will die IG Metall jetzt mit Unternehmen, der Stadtmarkt Heidenfeld und dem Landkreis sprechen. Bei Cummins und Schneider Electric stehen laut Gewerkschaft hunderte Arbeitsplätze auf dem Spiel. Nun sollen alternative Produkte und neue Zukunftsperspektiven erarbeitet werden. Zudem soll Altfeld für weitere Industrieansiedelungen attraktiver werden. Keine Sperrung, keine Umwege. Der Mainsteg zwischen Veitshöchheim und Margitshöchheim bleibt bis auf Weiteres offen. Die angekündigten Reparaturarbeiten können wegen des Wetters nicht stattfinden und wurden verschoben. Das teilt die Gemeinde Veitshöchheim mit. Eigentlich sollten Mängel am Fahrbahnbelag und kleinere Schäden beseitigt werden. Wann die Arbeiten nachgeholt werden, steht noch nicht fest.
4: Dankeschön, Shari Goller, für diese News. Alle Nachrichten aus Stadt und Region findet ihr auch jederzeit auf radiogong.com und immer dabei bei euch in der Gong-App.
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4: Aktuell haben wir 21 Grad in Schweinfurt, 23 sind sogar in Würzburg. Die Temperaturen sinken heute Nacht dann auf 12 bis 9 Grad. Dazu wird es eine sternenklare Nacht. Örtlich breitet sich aber auch Nebel aus. Morgen wird es dann nochmal richtig schön sommerlich bei Temperaturen von 25 bis 28 Grad. Morgens hält sich örtlich noch der Nebel, ab dem Nachmittag dann aber auch überall Sonnenschein.
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4: Hallo zu euch in die Autos. Wir haben die A7 Fulda in Richtung Würzburg. Zwischen dem Gramschatzer Wald und Estenfeld. Achtung, da liegen Reifenteile auf der Fahrbahn. Dann die A7 Würzburg Richtung Fulda. Zwischen der Anschlussstelle Hammelburg und Bad Brückenau Wildflecken. 6 Kilometer Stau. Hier braucht ihr 40 Minuten länger. Nochmal die A7 Fulda Richtung Würzburg. Zwischen dem Fuldaer Dreieck und Bad Brückenau Volkers haben wir aktuell 5 Kilometer Stau und eine Viertelstunde plus. Und noch die B8 zwischen der Einfahrt Rottendorf und dem Kreuz Bibelried. Hier liegen mehrere Unterlegkeile auf der Fahrbahn. Da auch ein bisschen vorsichtig. Und es wird auch noch fleißig geblitzt. Und zwar in Grombühl in der Robert-Koch-Straße, in Würzburg am Straßburger Ring, nochmal Würzburg-Petrini-Straße, Versbach am Ortsausgang Richtung Rimpa, in Neustadt am Ortseingang, wenn ihr von Lohr kommt, in Leinach am Ortseingang, dann die A7 Ulm Richtung Würzburg zwischen Marktbreit und Kitzingen und nochmal die B8 Würzburg Richtung Kitzingen auf Höhe Müllheizkraftwerk. Wo auch immer ihr seid, eine gute Fahrt.
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4: Und mit euren meistgelikten, meistgesuchten und meistgeklickten Hits des Tages.

0: Justin, DJ Goja, Jason Derulo und Melody mit Michiko. Top 10 der meistgelikten und Top 15 der meistgesuchten.
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0: Ja, der Song Michiko geht gerade ziemlich viral auf TikTok. Wenn ihr jetzt aber nicht den ganzen Abend nur TikToks schauen wollt, dann hat meine Kollegin Chiara ein paar Tipps für euch.
2: Ja, zum Wochenstart könnt ihr heute eure Glückssträhne testen, und zwar bei IKEA. Die laden heute nämlich zum Bingo ein. Kreuzchen gesetzt wird im Schweden-Restaurant und zu gewinnen gibt's von Sessel zu Regal bis hin zum Outdoor-Grill wirklich alles. Wer eher nach dem Motto nur die Harten kommen in den Garten lebt, der kann heute aber auch nochmal den letzten Tag im Dalle nutzen. Bis 19 Uhr heißt's dann nochmal planschen, rutschen und im Sommer in dem Zuge auch Ade sagen. Im Standard trifft man sich heute Abend dann wieder zum Kellerquiz. Da könnt ihr heute mit euren Freunden rätseln und den Anmeldelink dazu findet ihr auf unserer Website. Und in der Sanderstraße, da verlängert man heute nochmal das Wochenende mit dem Bierpong-Montag in der Loma Bar. Zum Wochenstart könnt ihr da heute eure Treffsicherheit unter Beweis stellen, eure Freunde besiegen und darauf auch anstoßen.
0: Dankeschön, Chiara. Alle Tipps gibt's natürlich wie immer nochmal zum Nachlesen auf radiogong.com für euch.
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Das ist Kimo Sounds und Rise Low hier bei Radio Gong. Sehr, sehr beliebt bei euch. Ist tatsächlich sowohl bei den meistgelikten als auch bei den meistgesuchten in den Top 10. Und wir machen jetzt weiter mit jemandem, der auch sehr beliebt bei euch ist. Und zwar, weil er dieses Jahr bei uns in der Region war. Und zwar im Juli in Kitzingen. Am Stadtbalkon hat er ein Open-Air-Konzert gespielt. Hat übrigens, hat er ein sehr virales Video verursacht, können wir vielleicht sagen. Und zwar hat er nämlich von einem seiner Besucher, hat er den Chef angerufen. Und da ist wirklich was sehr Lustiges draus geworden. Also, wenn euch das noch entgangen ist, dann schaut mal bei Mark Forster auf der Seite vorbei und scrollt ein bisschen nach unten, da findet ihr das. Und wir machen jetzt aber mit Musik von Mark Forster weiter. Das ist ein Lied.

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1: Mit Schari Golla. Morgen beginnt nach 6 Wochen Ferien wieder die Schule. Und mit dem Schulstart nimmt die Polizei in Unterfranken wieder verstärkt den Verkehr ins Visier. Kontrolliert werden unter anderem Gurte, Kindersitze und die Geschwindigkeit vor Schulen. Ziel ist es, Autofahrer für die besonderen Gefahren von Kindern im Straßenverkehr zu sensibilisieren. Gerade zu Beginn des neuen Schuljahres seien viele Kinder auf ihrem Schulweg noch unsicher und leicht abzulenken. Pünktlich zum neuen Schuljahr will die WVV auch den Nahverkehr in Würzburg attraktiver machen. Deshalb gelten ab morgen neue Fahrpläne für mehrere Bus- und Straßenbahnlinien. Unter anderem fahren zusätzliche Straßenbahnen für Schülerinnen und Schüler. Auch bei der Buslinie 13 werden die Umstiegszeiten am Hauptbahnhof und an der Pestalozzi-Straße angepasst. So sollen Anschlüsse künftig nämlich besser erreicht werden. Schwerer Unfall gestern bei Sonderhofen. Ein 48-jähriger Autofahrer ist zwischen Gaukönigshofen und Sonderhofen von der Straße abgekommen. Sein Wagen überschlug sich mehrfach. Der Mann wurde schwer verletzt im Auto eingeklemmt. Die Feuerwehr befreite ihn aus dem Wrack. Anschließend wurde er mit einem Rettungshubschrauber ins Krankenhaus geflogen. Der Sachschaden liegt bei rund 5.000 Euro. Die Polizei ermittelt zur Unfallursache. Europa will mehr Einfluss auf die Arktisregionen nehmen. Bei einem Gipfeltreffen in Finnland haben sich Bundeskanzler Merz und Spitzenvertreter aus 11 weiteren Staaten dazu verpflichtet, ihr Engagement dort auszubauen. Dafür wollen sie auch die entsprechenden Ressourcen bereitstellen. Als größte Bedrohung wird in der Erklärung Russland genannt.
2: Dankeschön, Schari Golla, für diese News. 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
2: 20 Grad in Schweinfurt, 22 sind es noch in Würzburg. Heute Nacht gehen die Temperaturen dann runter auf 12 bis 9 Grad. Dazu bekommen wir eine sternenklare Nacht. Zum Teil breitet sich auch Nebel aus. Morgen dann örtlichen Nebel noch am Vormittag, aber im Laufe des Nachmittags kommt dann überall auch die Sonne raus bei 25 bis 28 Grad.
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2: Hallo zu euch in die Autos. Wir haben die A7 Fulda in Richtung Würzburg. Zwischen dem Gramschatzer Wald und Würzburg-Estenfeld. Achtung, Reifenteile auf der Fahrbahn. Und nochmal die A7 Würzburg Richtung Fulda. Zwischen Hammelburg und Bad Brückenau Wildflecken. 6 Kilometer Stau. Hier braucht ihr aktuell eine halbe Stunde länger. Dann nochmal die A7 Fulda Richtung Würzburg. Zwischen dem Fulda Dreieck und Bad Brückenau Volkers. 3 Kilometer Stau und 10 Minuten plus. Und es wird noch geblitzt. Und zwar in Grombühl in der Robert-Koch-Straße. Dann in Würzburg am Straßburger Ring und in der Petrini-Straße, in Versbach am Ortsausgang Richtung Rimpa und B8 Würzburg Richtung Kitzingen auf Höhe Müllheizkraftwerk. Wo auch immer ihr seid, eine gute Fahrt.
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2: Und mit euren meistgelikten, meistgesuchten und meistgeklickten Hits des Tages hier bei eurem Heimvorteil.
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Das ist ein ganz neuer Track von Alle Farben, Same Old Sky, Top 25 hier bei den meistgelikten Tracks bei Radio Gong. Übrigens, Alle Farben kommt uns nächste Woche besuchen hier im Gong-Studio, auch für ein Aufzugkonzert. Und ich bin mir sicher, wir werden ihn mit ganz vielen Fragen löchern und bald dann auch ein neues Interview mit Alle Farben hier bei Radio Gong haben.

Top 50 der meistgelikten Tracks, das sind Take That und Michael Patrick Kelly mit Feel My Love hier bei Radio Gong. Und es ist die Meldung des Tages, Alexander Zverev hat die US Open gewonnen. Ja, wenn ihr Tennis-Fan seid, dann wart ihr sicher ziemlich müde heute. Ich persönlich musste mich gestern auch zwingen, irgendwann auszumachen, aber er hat wirklich sehr souverän gespielt, in 4 Sätzen gewonnen und für ihn ist das tatsächlich jetzt der 2. Grand-Slam-Titel nach den French Open dieses Jahr. Und in einem Interview hat er auch erzählt, dadurch, dass er jetzt einmal diesen Grand Slam dieses Jahr schon gewonnen hat, seitdem kann er viel befreiter Tennis spielen. Vorher hat er sich immer gefragt, werde ich einmal diesen großen Pokal in den Händen halten? Und seitdem er das machen durfte, hat er diese Gedanken nicht mehr und kann jetzt viel befreiter spielen. Also ziemlich cool auf jeden Fall. Und der Sieg von Alexander Zverev ist aber aus mehrererlei Hinsicht besonders. Er hat nämlich, seitdem er ein kleines Kind ist, Diabetes. Die Ärzte haben damals gesagt, Profisport, das wird nichts, schlag dir das aus dem Kopf. Aber Zverev hat gezeigt, dass das sehr wohl was werden kann. Während den Matches hat er sich tatsächlich sogar Insulin gespritzt. Und für den Sieg gab es jetzt sogar auch Glückwünsche von der WHO mit dem Kommentar: Danke an Zverev, dass du zeigst, dass Diabetes keine Träume zerstören muss. Ja, ich denke, dem ist nicht mehr hinzuzufügen.

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1: Ich bin Gregor Jose Moser. Die hohen Spritpreise bereiten auch der Bundesregierung Kopfschmerzen. Der stellvertretende Regierungssprecher Mayer hat gesagt, Unternehmen und Pendler würden dadurch sehr belastet. Finanzminister Klingbeil setzt sich laut seinem Ministerium auf europäischer Ebene für eine Übergewinnsteuer für Mineralölfirmen ein. Auch ein Spritpreisdeckel ist weiter im Gespräch. Um die deutsche Panzerbrigade in Litauen aufzubauen, will Bundesverteidigungsminister Pistorius einen Teil der Soldaten zum Dienst zwingen. Mit Freiwilligen seien aktuell fast 80% der Stellen besetzt, hat sein Ministerium mitgeteilt. Für einige hundert Dienstposten seien aber noch keine Männer oder Frauen gefunden worden, etwa bei Stellen für IT-Experten oder Logistikern. Die Britpop-Band Oasis wird erstmals seit 2009 wieder in Deutschland auftreten. Die Gruppe um die Brüder Liam und Noel Gallagher haben für den 2. und 3. Juli nächsten Jahres zwei Konzerte in der Münchner Allianz Arena angekündigt. Im Rahmen ihrer zweiten Reunion-Tour nach der Versöhnung zwischen den Gallagher-Brüdern kommen sie unter anderem auch nach Spanien, Frankreich oder auch Italien. Über das Design der neuen Euro-Banknoten dürfen ja alle EU-Bürgerinnen und Bürger in einer Online-Umfrage abstimmen. Mehr als 9 Millionen Menschen haben das bisher gemacht, meldet die Notenbank in Frankfurt. Teilnehmen kann man noch eine Woche lang bis zum nächsten Montag. Zur Wahl stehen europäische Persönlichkeiten wie Beethoven oder auch Da Vinci sowie Flüsse und Vögel.
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2: Nichts geht mehr wie gewohnt im Klinikum Mein Spessart. Wegen einer schweren IT-Störung gilt seit dem Mittag ein Aufnahmestopp für neue Patienten. Zudem ist das Krankenhaus vorübergehend von der Notfallversorgung abgemeldet. Bereits aufgenommene Patienten werden aber weiter versorgt. Die Krankenhauseinsatzleitung hat Maßnahmen eingeleitet, um die Auswirkungen möglichst gering zu halten. Wann der Normalbetrieb zurückkehrt, ist noch offen. Offene Fahrzeuge haben am Wochenende Diebe angelockt. In Segnitz wurden aus einem nicht abgeschlossenen Auto mehrere 100 Euro Bargeld geklaut. In Kaltensondheim griffen Unbekannte in das offene Helmfach eines Rollers und nahmen daraus Wertgegenstände mit. Die Polizei bittet mögliche Zeugen um Hinweise und rät, Fahrzeuge immer abzuschließen.
3: Dankeschön, Shari Goller, für die News. 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
3: Wir haben noch 20 Grad in Schweinfurt, 21 sind es in Würzburg. Heute Nacht sinken die Temperaturen auf 12 bis 9 Grad. Dazu wird es sternenklar, aber ein bisschen Nebel könnte auch mal dabei sein. Morgen dann anfangs auch noch ein bisschen Nebel mit dabei. Im Laufe des Tages bekommen wir aber viel Sonnenschein und nochmal so einen richtigen Sommertag bei 25 bis 28 Grad.
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3: Hallo zu euch in die Autos. Wir haben die A7 Fulda in Richtung Würzburg zwischen dem Gramschatzer Wald und Estenfeld. Achtung, da liegen Reifenteile auf der Fahrbahn. Nochmal die A7 Würzburg Richtung Fulda. Zwischen Hammelburg und Bad Kissingen, Obertulba, haben wir ein defektes Auto im Baustellenbereich. Der linke Fahrstreifen ist hier blockiert. Und nochmal die A7 Würzburg Richtung Fulda. Zwischen Hammelburg und Bad Brückenau-Volkers 6 Kilometer Stau und 10 Minuten plus. Und es wird noch geblitzt, und zwar in Grombühl in der Robert-Koch-Straße. In Würzburg am Straßburger Ring und in der Petrini-Straße und auf der B8 Würzburg Richtung Kitzingen. Da steht der Blitzeranhänger auf Höhe Müllheizkraftwerk. Wo auch immer ihr seid, eine gute Fahrt.
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3: Und mit euren meistgelikten, meistgesuchten und meistgeklickten Hits des Tages. Und das ist Nico Santos jetzt für euch.

0: Das ist der Teilnehmer vom Eurovision Song Contest 2022, Malik Harris mit neuer Musik. Easy hier bei Radio Gong. Und morgen wird er tatsächlich unser Stargast. Er kommt uns nämlich besuchen. Und zwar beim Gong Pop-Up Studio in Schweinfurt. Großes Thema aktuell ja der Leerstand in den Geschäften. Weniger Möglichkeiten zum Shoppen bedeutet halt auch mehr Online-Shoppen oder eben auch weiter wegfahren. Und wir haben uns gedacht, wir tun mal was dagegen und mieten uns selbst einen Laden und bauen da einfach mal ein Studio auf, direkt am Rossmarkt. Und heute haben wir mit ganz vielen von euch schon Schultüten gebastelt und gequatscht und wirklich sehr viel Spaß gehabt. Und morgen will sich eben Malik Harris das Ganze auch mal anschauen und seinen neuen Song für uns performen. Ja, einen Gast hatte die Würzburger Innenstadt heute auch. Nicht unbedingt jetzt ein Star, aber trotzdem was zum Gucken. Nämlich ein Heli. Der war in der Mergentheimer Straße unterwegs, um Bauteile vom Nikolaushof zu einem Bauobjekt zu fliegen. Ein Kran wurde nämlich nicht genehmigt und deswegen musste halt eben ein bisschen improvisiert werden. Und David Erhard ist Geschäftsführer der Firma Demheb. Er hat uns erklärt, was da heute alles an dem Heli dran hing.
1: Vom oberen Ladeplatz am Nikolaushof fliegen wir die Wärmepumpe, Pufferspeicher, USB- und Gipskartonplatten für den Innenausbau sowie die Ab- und Hölzer für die Ausstockung nach unten zum Objekt. Auf dem Rückweg transportieren wir dann die Dachziegel und Mauersteine vom Abbruch gefüllt in Big Packs zum Ladeplatz oben am Nikolaushof.
0: Ganz schön zu tun für den Heli, würde ich sagen. Wir haben auch ein schönes Video für euch. Schaut gern mal vorbei auf radiogong.com. Und ansonsten der Tipp, bei unserem Pop-Up-Studio in Schweinfurt vorbeizuschauen. Wir freuen uns über euren Besuch. Und wir freuen uns vor allen Dingen darauf, mit euch mal eine Runde zu quatschen. Hier ist The Bowser und Magnetic.

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Summer Jam, das ist Kilimanjaro hier bei Radio Gong. Top 20 der meistgelikten Tracks und wir wandern jetzt noch ein bisschen nach oben und zwar zum meistgesuchten Track der Stunde und seit dieser Woche auch wieder die Nummer 1 in den Gong Top 30. Es geht natürlich um Ügel und Move Into the Sun.

Top 5 der meistgelikten Tracks. SK Music mit Inside My Soul hier bei Radio Gong. Und es geht schon wieder was viral, was der Frammersbacher Fußballspieler Lennart Karl gemacht hat. Ist ja, einer der Top-Talenten beim FC Bayern. Und er hat jetzt nach seiner Verletzung am Wochenende auch wieder gespielt. Und zwar gegen den SV Elversberg. Und hat tatsächlich in der 26. Minute auch das 1:0 geschossen. Hat aber ein bisschen ein unglücklich Torjubel gewählt, kann man sagen. Er hat nämlich dieses Zeichen gemacht für leise seine, also einen Zeigefinger vor die Lippen und das dummerweise genau in die Kurve der Elversberg-Fans, so nach dem Motto, seid leise. Ich habe ein Tor gemacht und das kam bei den Fans nicht so gut an. Sie haben ihn bis zu seiner Auswechslung in der 65. Minute, immer dann, wenn er am Ball war, wirklich konstant ausgebuht. Ja, Lennart Karl hat aber sich jetzt im Nachhinein entschuldigt und hat gesagt, die Geste war nicht in Ordnung, kam ein bisschen aus den Emotionen heraus. Aber es ist wirklich Wahnsinn, also alles, was dieser Junge macht, darauf stürzen sich wirklich sämtliche Sportmedien und berichten davon. Also er ist wirklich ein absoluter Star, Lennart Karl aus Frammersbach, man kann es nicht anders sagen.

Der belgische DJ Lost Frequencies hat was Neues rausgehauen. Also Paraíso heißt sein neuer Track und der ist tatsächlich auch in die Gong Top 30 eingestiegen jetzt am Sonntag. Also scheint euch schon sehr gut zu gefallen. So wie unser nächster Track von Tame Impala, der Soundtrack zu Spider-Man Top 2 der meistgelikten. Das ist Loser hier bei Radio Gong.

Das sind Wir sind Helden von hier an blind hier bei Radio Gong. Viele von uns haben den sicherlich vor ein paar Jahren noch bei SingStar gegrölt oder in dem ein oder anderen Film gehört. Und auf einmal ist er wieder vollkommen viral auf TikTok gegangen. Deswegen auch Top 15 der meistgesuchten Tracks.

0: Das ist auch ein TikTok-Trend von Adela Ain't in L.A. hier bei Radio Gong. Sowohl bei den meistgesuchten als auch bei den meistgelikten Top 35. Ja, und das war's jetzt von mir, von eurer Feierabendfehle. Wir hören uns morgen wieder ab 18 Uhr zu den Hits des Tages. Ich freue mich auf euch und ganz viel Spaß wünsche ich euch jetzt mit meinem Kollegen Andy Pool.
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0: José Moser. Tiefgaragen, Tunnel oder ganz klassische Bunker. Solche Schutzräume retten im Ernstfall Leben und bieten Sicherheit. Doch wo sich der nächste Schutzraum befindet, weiß man häufig nicht. Deshalb hat Bundesinnenminister Dobrindt angekündigt, zusammen mit den Ländern eine strukturierte Online-Datenbank aufzubauen, in der die Menschen in Deutschland nachschauen können. Immer mehr Apotheken müssen zumachen. Um dagegen anzukämpfen, sollen sie künftig mehr Aufgaben übernehmen und das soll den Patientinnen und Patienten zugutekommen. Neben der Abgabe von Medikamenten wolle man sich mehr in der Gesundheitsversorgung engagieren, hat der Chef der Deutschen Apothekerverbände Thomas Preis angekündigt. Als Beispiele nannte er Blutabnahmen, mehr Impfungen oder auch Beratungen zur Raucherentwöhnung. Erstmals seit 2009 kommen Oasis zurück nach Deutschland. Die Band um Liam und Noel Gallagher hat in den sozialen Medien zwei Konzerte für den 2. und 3. Juli 2027 in München angekündigt. Mehr von Zoe Tassovali.
1: Fans hatten lange auf weitere Konzerte gehofft und Oasis selbst immer wieder Hinweise gestreut, dass München auf dem Tourplan stehen könnte. Jetzt ist klar, die Stadt gehört zu einer ganzen Reihe neuer Termine in Europa und den USA. Tickets gibt's noch nicht. Wer welche kaufen will, muss sich zunächst einmal auf der Oasis-Webseite registrieren. Die Brüder hatten sich 2009 im Streit getrennt. Erst im vergangenen Jahr standen sie nach 16 Jahren wieder gemeinsam auf der Bühne.
0: Von einem politischen Neustart in den Beziehungen spricht Bundesaußenminister Wadephul. Der war heute in Budapest zu Gast. Dabei hat er sich erfreut darüber gezeigt, dass Ungarn nach der Abwahl des rechtsnationalistischen Ministerpräsidenten Orbán wieder einen proeuropäischen Kurs fährt. Die neue Regierung habe wichtige Schritte unternommen, um den Rechtsstaat wiederherzustellen, lobte Wadephul.
2: Soweit die Nachrichten. 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
2: Ah, das war alles dabei heute. Von Regen bis sonnige Abschnitte am Nachmittag und in der Nacht klart es sich auf. Sternenklar heute Nacht. Es breitet sich aber örtlich Nebel aus. 12 bis 9 Grad die Tiefstwerte. Morgen dann auch örtlich noch Nebel. Ansonsten scheint die Sonne, paar lockere Wolken gibt's. Und wenn die Sonne richtig scheint, sind sogar bis 28 Grad drin. Mittwoch dann ziehen ein paar Schauer und Gewitter durch. Donnerstag auch hier sonnige Phasen wieder. Also es geht so ein bisschen hin und her auf jeden Fall. Und es wird dann auch nicht mehr ganz so warm werden.
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2: 20 und 3 Minuten. Hallo Autofahrer. Wir haben aktuell für euch die A7 Fulda Richtung Würzburg runter zwischen Gramm-Schatzerwald und Estenfeld. Hier Vorsicht, Bergungsarbeiten, defekter LKW. Geblitzt wird einmal Grumbühl-Robert-Koch-Straße, 30er-Zone und die B8 Würzburg raus Richtung Rottendorf, Kitzingen quasi. Höhe Müllheizkraftwerk, der Blitzanhänger. Bitte nicht zu schnell.
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2: Und ich wünsche euch natürlich einen schönen Montagabend. Ihr seid hier bei der Late Night Show und wir werden uns um Gong Locals kümmern. Gleich mehr.

Karen Nelson und Dancing Alone hier auf Radio Gong. Das Ganze an diesem Montagabend für euch, die Late Night Show in der neuen Woche. Und ich kann euch versprechen, wir werden in den nächsten Tagen und Wochen viele Gong Locals hier haben, zu Gast bzw. von ihnen hören, neue Musik und Comedy und ach, alles Mögliche. Also es gibt eine Menge, was wir hier zu erledigen haben, kann ich euch versprechen, in diesen Herbst schon fast hinein. Ist es schon soweit? Ja, ne? Bald. Nichtsdestotrotz, heute geht's los mit Robert Allen und da wird's gleich ein bisschen mehr geben hier, wenn er hier bei mir im Studio ist. Jetzt erstmal Alex Warren für euch mit Ordinary.

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0: ihr alleine sein hier auf Radio Gong. Das Ganze an diesem Montagabend bei mir im Studio. Hab's ja schon angekündigt. Mikrofon ist da. Robert Allen, schön, dass du da bist.
1: Hello, hello, hello.
0: Hello, hello, hello. Und alles gut bei dir? Wie war dein Sommer bisher?
1: Mein Sommer war sehr schön. Ich hatte einen sehr schönen Sommer. Ich fühle mich erholt. Es fühlt sich zumindest so an, ja.
0: Auf jeden Fall. Es täuscht.
1: Ja, es täuscht, genau. Und dann ab Oktober merken wir, ich brauche Sommerpause.
0: Nee. Ja, die Pause ist bei dir jetzt knapp.

0: Knallhart vorbei. Denn jetzt geht's vorbei. Auf die Bühnen.
1: Oh yeah.
0: Oh yeah.
1: Back again.
0: Ja, back again. Also es wird ja in Würzburg dann auch losgehen mit, wie nennt sich das? Probeshows oder wie ist das?
1: Tryout-Shows.
0: Tryout-Shows.
1: Ganz genau, Englisch, ja.
0: Englisch, Tryout-Shows, ja.
1: Genau, sind so, also das Solo ist noch nicht fertig. Ich präsentiere so einen Zwischenstand und auch für mich so selbst so einen Ordnung, wo stehe ich gerade?
0: Das ist
1: so,
0: ja, ne? Cool. Das heißt, das Publikum ist quasi ein Teil des Prozesses.
1: Genau, voll.
0: Ach, voll. Ja. Das ist ja spannend.
1: Und ich mache das ja immer erst in Würzburg, weil da kenne ich ein paar Leute und es sind ein paar Freunde da und dann ist man so ein bisschen eingebettet. Ne?
0: Sind
1: man
0: die hat ehrlicher
1: so,
0: oder?
1: Ja, also.
0: Das ist immer die Frage.
1: Ich sage mal so, also wenn die nicht lachen, dann weißt, also wenn die Freunde nicht lachen, weißt du, ist echt nicht lustig. Weil Freunde lachen meistens über alle, was du machst. Also, genau. Also nicht über alles, nee, aber über viel, ne? Ja. Weil sie dich kennen. So. Und wenn die dann nicht lachen, weißt du, okay, der Gag ist scheiße.
0: Ja,
1: so,
0: ja.
1: Ja, und dann hat man von 90 Minuten spielt man dann da und dann weiß man, dass man 20 hat.
0: Du hast
1: aber
0: ja mehrere,
1: 20 gute dann.
0: Du hast ja mehrere Shows dann.
1: Mhm,
0: ne?
1: Zwei. Ja.
0: Also das heißt hier in Würzburg, das wird jetzt sein am?
1: Jetzt am Freitag am 18.09. und dann am Samstag noch am 19.09. Ja.
0: In?
1: Im Theater am Neuner Platz, genau.
0: Sehr gut, da kann man dann quasi hingehen, gucken und...
1: Man kann noch hingehen,
0: ja?
1: Gibt noch ein paar Tickets.
0: Ein paar Tickets gibt es auf jeden Fall.
1: Deswegen bin ich hier.
0: Das ist schön,
1: gibt
0: ja.
1: Gibt noch ein paar 75, nein.
0: Nein, das ist ja das Schöne. Kann es sein, dass dann quasi am Samstag das Programm ein bisschen anders ist, weil du schon von Freitag ein paar Sachen rausgeschmissen hast?
1: Ja, voll, zweimal verkacken will ich nicht. Also genau, ich mache es absichtlich so zwei Tage, dass man so nach der ersten Nacht mal gucken kann, so okay, was hat funktioniert, was hat nicht funktioniert oder... was tut man umstellen, so von der Thema, also von der, wie sagt man, von der Spannungskurve, ich
0: ja,
1: weiß
0: genau,
1: nicht,
0: ja.
1: Wie sagt man das denn, das Wort, wie sagt man das, von der...
0: Ja, von genau so.
1: Ja, genau so. Genau.
0: Wenn ihr es jetzt gesehen hätte, der hat so eine Schlangenbewegung mit der Hand gemacht, von der, vom roten Faden her voll, quasi, ja, wie heißt denn das? Wir werden es erörtern.
1: Wir haben ja Zeit,
0: die
1: oder?
0: Die KI kann uns bestimmt helfen.
1: Genau.
0: Vom Flow her, nicht vom Flow her, sondern vom Ablauf, das ist auch nicht. Von Spannungsbogen, nee, wie heißt denn das?
1: Boah,
0: mir fällt es jetzt auch nicht.
1: Völlig
0: ein.
1: Verrannt jetzt, ne?
0: Ja?
1: Ich wollte eigentlich nur Tickets verkaufen. Jetzt oute ich mich als völlig Legastheniker
0: das
1: hier.
0: Das macht ja nichts, ist ja nicht schlimm. Das ist schön, also das heißt, das ist eine sehr coole Geschichte, das Programm. Wie heißt das? Hast du schon einen Namen für das Programm oder sind wir noch auch hier am Basteln?
1: Nee, es heißt Aua, das war schön.
0: Ja. Ja. Du, nur was wehtut, ist schön. Gibt es nicht so einen Spruch oder sowas?
1: Bestimmt. Ich bin immer noch bei der Wortsuche im Kopf. Ey.
0: Das werden wir gleich erörtern, denn es wird ja sicher nicht nur Comedy auf der Bühne geben, sondern auch Musik, weil du bist ja Multitalent.
1: Ja.
0: Wir werden auch Musik von dir hören.
1: Genau.
0: Es gibt ein neues Album dann auch.
1: Yes, genau. Am 25.09. kommt ein neues Album raus. Es heißt Radio.
0: Ah,
1: ganz sympathischer Titel,
0: toll.
1: Oder?
0: Finde ich mega. Ja. Besser als Spotify oder Streamingdienst.
1: Wir haben jetzt überlegt, ob wir es im Soundcloud nennen, aber sind dann noch bei Radio geblieben. Ja.
0: Sehr gut, ich bin begeistert auf jeden Fall. Wir werden auch noch was hören heute.
1: Auf jeden Fall.
0: Definitiv. Also, Robert Allen gleich mehr. Jetzt erstmal Billie Eilish für euch und Birds of a Feather.

0: Habt ihr es erkannt? Natürlich, Clock Clock Skeletons, die neue Single. Wir haben mal gefragt.
1: In unserer neuen Single Skeletons geht es darum, dass man einer Person verspricht, sie für immer zu lieben. Und wenn man sagt für immer, dann meint man nicht nur, solange man lebt, sondern auch darüber hinaus. Also nicht nur zu Lebzeiten, sondern ins Jenseits und weit, weit darüber hinaus.
0: Na, das klingt doch nach einem Versprechen auf jeden Fall. Versprochen, dass wir gleich mehr mit Robert Erlen hier bei uns in der Show haben. Wie gesagt, wir werden auch ein bisschen Musikalisches von ihm hören. Das neue Album kommt ja bald. Und jetzt erstmal Temper City hier bei der Late Night Show und Self-Aware.

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Neu von Isaac. We had it all hier auf Radio Gong. Gerne liken bei uns in der Gong-Playlist. Gleich mehr mit Robert Erlen. Wir haben nämlich Musik da. Die gibt's in wenigen Minuten. Ich sage euch nur Vorsicht. Einer schiebt sein Rad dunkel gekleidet den Leinacher Berg hoch von Erlabrunn. Also bitte Vorsicht auf diesem Bereich. Auch die B13 Richtung Randersacker von Würzburg. Auch schwarz gekleidet. Auch eine Person hier unterwegs. Also da bitte zweimal erhöhte Vorsicht. Ja, und hier ist noch Taylor Swift für euch mit The Fate of Ophelia.

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1: Ich bin Gregor Jusse Moser. Zwei große Wahlen stehen in Deutschland diese Woche an. Am Sonntag wird in Mecklenburg-Vorpommern ein neuer Landtag und in Berlin das Abgeordnetenhaus gewählt. In der Hauptstadt zeichnet sich weiter ein Kopf-an-Kopf-Rennen ab. In einer INSA-Umfrage kommen die aktuell regierende CDU und die Linke jeweils auf 20%. Dahinter liegen die AfD mit 18%, die Grünen mit 16%, die SPD mit 12% und das BSW mit 5%. Russland und die Ukraine wollen offenbar ihre gegenseitigen Angriffe auf Energieanlagen stoppen, das schreibt US-Präsident Trump. Tina Eck berichtet aus den USA.
2: Trump steht hier zu Hause wegen astronomischer Benzin- und Dieselpreise schwer unter Druck. Dass in erster Linie sein Iran-Krieg und die beeinträchtigte Schifffahrt durch die Straße von Hormuz daran schuld sind, versucht Trump außen vor zu lassen. Er schießt sich auf Kiew und Moskau ein. Der Beschuss der dortigen Energieanlagen sei für die Ölknappheit verantwortlich.
1: Mehr Zeit und Geld sollte Europa in künstliche Intelligenz investieren. Dazu rät eine Gruppe von internationalen Experten. Die EU laufe Gefahr, bei KI-Systemen abhängig zu werden von einer Handvoll anderer Regierungen und Einzelpersonen, so die Warnung. Mehrere Milliarden müssten in die Technologie investiert werden. Außerdem sei es dringend nötig, dass die EU-Staaten beim Thema KI enger zusammenarbeiteten, heißt es. Sie sind weltberühmt für Hits wie Wonderwall, Live Forever oder Don't Look Back in Anger. Die Britpop-Band Oasis wird erstmals seit 2009 wieder in Deutschland auftreten. Die Gruppe um die Brüder Liam und Noel Gallagher haben für den 2. und 3. Juli nächsten Jahres zwei Konzerte in der Münchner Allianz Arena angekündigt. Im Rahmen ihrer zweiten Reunion-Tour nach der Versöhnung zwischen den Gallagher-Brüdern kommen sie unter anderem auch nach Spanien, Frankreich oder auch Italien.
3: Soweit die Nachrichten. 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
3: In der Nacht sternenklar, örtlich bildet sich Nebel, 12 bis 9 Grad die Tiefstwerte. Morgen wird es nochmal richtig schön. Wenn der Nebel geht, nur ein paar lockere Wolken bis 28 Grad örtlich die Temperaturen. Mittwoch, dann kommen schon wieder ein paar Schauer und Gewitter durch. Danach auch sonnige Phasen, aber auch schon wieder hier mal Mix. Wolken, Sonne, vereinzelte Schauer und es wird nicht mehr ganz so warm. Rund 20 Grad dann die Höchstwerte.
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3: 21 Uhr, gleich 4 Minuten. Hallo Autofahrer. Wir haben aktuell für euch die A7 Fulda Richtung Würzburg zwischen Grammschatzewald und Estenfeld. Vorsicht, Bergungsarbeiten, defekte LKW. Dann haben wir noch diese Personen auf der Fahrbahn. Einmal Leinacher Berg, bergauf von Erlabrunn und B13 Würzburg aus Richtung Randersacke. Beide dunkel gekleidet. Einer schiebt auch ein Fahrrad, also bitte erhöhte Vorsicht. Geblitzt wird auch übrigens Leser Ortsausgang Versbach Richtung Rimpa raus. Danke nochmal für die Meldung. Und ansonsten einen Blitzer haben wir, glaube ich, auch noch mal der Blitzanhänger auf der B8 Würzburg raus Richtung Rottendorf, Richtung Kitzingen. Hör Müllheizkraftwert auf der B8. Bitte Vorsicht hier und nicht so schnell.
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3: Und ich wünsche euch natürlich einen schönen Montagabend. Ihr seid hier bei der Late Night Show. Gleich mehr mit Robert Allen. Wir haben Musik da. Und ich kann euch sagen, es wird wieder sensationell. Und hier ist Leuch mit David Puentes.

0: One Republic, Pay That Toll hier auf Radio Gong. Bei mir im Studio, wir haben es ja vorhin schon gehört, Robert Allen. Schön, dass du da warst. Hello. Was wir gerade gemacht haben, ist, wir haben mal reingehört, dein erster Besuch, einer deiner ersten war 2017, als die Late Night Show hier losging im November, warst du einer meiner ersten Gäste.
1: Das stimmt, ja. Ich hab den Laden fast mit gegründet, oder?
0: Sozusagen, ja, das war Wahnsinn. Zumindest diese Sendung mitgegründet. Sensationell, ne? Und jetzt bist du wieder mit neuem Programm bald unterwegs. Ja. Das Programm wird vorab natürlich ein bisschen getestet am Publikum. Jetzt am Wochenende, am Freitag und am Samstag Theater am Neuner Platz. Genau. Da kann man dann hingehen quasi sozusagen. Gibt noch Tickets.
1: Kann man da hingehen, sich das angucken, was so der derzeitige Stand ist, und man sieht ja nicht so oft solche Shows. Also als Konsument sieht man ja oft die fertige Show.
0: Genau.
1: Und so eine Tryout-Show ist immer ganz schön. Da sieht man mal, ja wie es halt ist, wenn es noch nicht alles rund ist, wenn man vielleicht nochmal auf den Zettel gucken muss. So. Und dann ist es schon eine Art besondere Show. Also,
0: Das finde ich total spannend.
1: Ich habe versucht, das schön zu reden, dass es nicht fertig ist.
0: Wie lange hast du geschrieben
1: voll
0: bisher?
1: Was anderes.
0: Wie lange hast du geschrieben bisher an deiner Show?
1: Also ich schreibe ja jetzt nie so zusammenhängend, sondern ich gehe auf Tour, spiele mein Programm, und während ich auf Tour bin, tue ich immer so ein bisschen was schreiben.
0: Ja.
1: Also ich könnte jetzt sagen, ich habe 2 Jahre dran geschrieben, ne? Aber wenn man es so zusammennimmt, dann waren es 2 Wochen.
0: Ja. Es lohnt sich ja dann immer wieder zu deinen Shows zu gehen, weil es immer wieder ein bisschen anders ist.
1: Immer wieder ein bisschen anders, ja.
0: Und weil du auch musikalisch natürlich unterwegs bist. Mhm. Was hast du alles auf der Bühne dabei an Instrumenten?
1: Ach so, eigentlich jetzt nur ein Klavier. Hab überlegt, die Dings auszupacken, die, die Bratsche. Aber ich spiele keine Bratsche. Und dann bleibe ich beim Klavier. Blöd, ja. Und es ist natürlich noch ein Laptop da, wo ich ein paar Playbacks abspiele und dann mich ganz komisch bewege. Und dann ergibt das irgendwann alles hoffentlich Sinn am Ende der Show. Ja.
0: Mit Sicherheit.
1: Ja.
0: Wobei, manchmal ist es besser, wenn es wenig Sinn ergibt, weil dann ist es auch immer sehr lustig bei dir. Das weiß ich. Ich kenne ja deine Shows und es ist immer wieder ein herrlich.
1: Dankeschön.
0: Also da muss ich immer sehr lachen, ja. Und gerade wenn es mal total sinnfrei ist.
1: Ja, das freut mich.
0: Ja, du hast ja auch Musik da. Und übrigens müssen wir uns noch bedanken, wollte ich sagen. Wir haben sind da zwar selber auch nochmal drauf gekommen, aber wir haben dann halt hier auch noch eine Zuschrift bekommen, als wir vorhin einen Begriff gesucht haben. Yep. Es war die Dramaturgie.
1: Die haben wir gesucht.
0: Danke Sascha nochmal fürs Reinschicken.
1: Danke Sascha, cooler Typ.
0: Das ist schön, dass die Hörer uns helfen. Wir brauchen keine KI, wir brauchen kein Google, gar nichts. Wir haben unsere Hörer.
1: Kluge Hörer.
0: Ja, so ist es.
1: Schön.
0: Ja, perfekt.
1: Kann nicht jeder sein, davon sich behaupten.
0: Nein.
1: Ne? Frag mal Antenne Bayern, wie es da aussieht.
0: Und du hast Musik dabei.
1: Ja.
0: Weil dein neues Album auch kommt.
1: Mhm, am 25. September kommt es raus. Es heißt Radio.
0: Genau. Radio, ja. Finde ich natürlich besonders hervorragend, dieser Name. Wir fangen an mit einem Song, wir hören jetzt ein bisschen rein.
1: Wir mal
0: so
1: kurz
0: drei
1: rein.
0: Songs hast du mal vorbeigebracht, so als Sneak, als Weltpremiere sozusagen.
1: Genau. Ja.
0: Also glaube ich, gibt es noch gar nicht so überhaupt irgendwo zu hören eigentlich, außer bei dir im Keller oder so oder im Studio.
1: Ich habe auf Social Media mal ein paar Snippets gepostet.
0: Ein bisschen, ja.
1: Aber mir folgt ja keine Sau.
0: Hier hören Millionen zu, wie wir wissen.
1: Ich habe auch gehört, in Schweinfurt hören sie das auch,
0: ist
1: oder?
0: Ist es richtig?
1: Schweinfurt, ist da jemand?
0: Absolut,
1: ist da noch
0: jemand? Komplett. Wir sind quasi von der Rhön bis ins Taubertal, von der Spessart bis Steigerwald. Das ist alles wir.
1: Wahnsinn.
0: Alles
1: Wahnsinn.
0: Wir. Eine wichtige Botschaft, finde ich, der Song. Jetzt erstmal, ich kiff nur noch am Wochenende.
1: Das stimmt nicht, aber ich finde es ein cooler Titel.
0: Mit Danny the Dude.
1: Yes, ein guter Kumpel von mir, der hat mir da beim zweiten Vers geholfen, weil da ist mir nichts mehr eingefallen. Aber ist ein Hit geworden. Ist
0: warum
1: ein Hit geworden.
0: Wohl?
1: I don't know.
0: Wir hören mal rein. Ja.

0: die Nummer sehr groovy vor allem.
1: Ist ein Hit, oder?
0: Das ist ein absoluter Hit.
1: Finde ich
0: also
1: auch,
0: musikalisch grandios. Gefällt
1: genau,
0: mir sehr.
1: Genau, musikalisch
0: gut.
1: Grandios, textlich schwierig, aber...
0: Und ne? Thematisch völlig legal.
1: Perfekt, oder? Ja, genau. Völlig legal, das stimmt. Ja.
0: Sehr gut. Ja. Herrlich. Also, ich kiff nur noch am Wochenende und das am Montag. Und dann haben wir einen Hit, heißt Sie.
1: Sie, genau, ja. Das ist ein bisschen so eine, ja, ich versuche so ein bisschen, einfach mal abspielen.
0: Einfach mal abspielen.
1: Ich will gar nicht viel zu sagen.
0: Okay.
1: Ja.

0: glaube, das ist eine Weltpremiere, dass diese Zeile in einem Song vorkommt.
1: Ich dachte, wir haben mal ein etwas anderes Kompliment machen,
0: ja,
1: oder? Nicht
0: ich
1: nur
0: gut.
1: Geiler Arsch.
0: Nein, nein, sagen, das sind die inneren Werte.
1: Ja, auch gerade in der heutigen Zeit. Ja. Wie viel ist es wert, wenn du Leute kennst, die nicht an die Decke gehen?
0: Ja,
1: also
0: absolut.
1: Ich könnte jede Sekunde an die Decke gehen.
0: Das,
1: was
0: ja,
1: abgeht,
0: das ist
1: ne?
0: Willkommen in meiner Welt.
1: Ja.
0: Ja. Ja. Ah, das ist herrlich. Also sie, quasi ein Liebeslied.
1: Ist ein Love Song.
0: Absolut ein Love Song.
1: Yeah,
0: komplett,
1: yeah.
0: Komplett. Dann haben wir noch Brösel.
1: Brösel, ja, auch ein Love Song. Etwas anderer Love Song.
0: Ein anderer Love Song. Ja. Achtung.
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0: hasse Brösel im Bett.
1: Ja, ey.
0: Ich frühstück auch nicht so gerne im Bett wegen den Bröseln.
1: Mhm.
0: Ja, muss ich ganz ehrlich sagen.
1: Voll. Und ich finde, es muss mal gesagt werden, Brösel gehören nicht ins Bett.
0: Nee, gehören nicht ins Bett.
1: Da muss man klare Kante ziehen.
0: Ist meine Frau lieber Gummibärchen, die Brösel nicht so.
1: Also ich dachte, du sagst, deswegen ist meine Frau, schläft meine Frau lieber auf der Couch. Die jetzt sagst.
0: Nein, finde ich herrlich. Also
1: cool, danke
0: quasi
1: schön.
0: Auch ein Liebeslied sozusagen.
1: Genau,
0: ja, gefällt mir. Also
1: ja.
0: Auch sehr, sehr gut.
1: Mhm.
0: Ich glaube, wenn dieser Song vor 45 Jahren rausgekommen wäre, wäre es ein NDW-Hit geworden.
1: Ja, habe auch sowas gedacht, ja. Aber meine Eltern haben sich echt richtig viel Zeit mit mir gelassen. Die haben, mein Gott, ich so, Mama, ey, die 80er, das wäre meins gewesen. So.
0: Ja, absolut, jetzt, das ist der volle
1: jetzt
0: NDW-Hit.
1: Jetzt kriegst du hier 2027 rum.
0: Voll
1: 26 haben wir, oder?
0: Ja, 26
1: oh,
0: mittlerweile.
1: Mein Gott.
0: Ja, siehst du mal.
1: Mittlerweile.
0: Ich dachte, du kiffst nur am Wochenende.
1: Ja, wann ist Wochenende? Wochenende
0: ja, wann ist Wochenende?
1: Relativ.
0: Ja,
1: ich bin Künstler.
0: Das
1: wann,
0: ist richtig.
1: Ne?
0: Mein Wochenende geht auch immer erst sonntags los und ist dann am Montag
1: so,
0: der Rest.
1: Das ist Auslegungssache.
0: Das ist Auslegungssache.
1: Definitionssache,
0: je
1: kann man sagen. Ne?
0: Ja.
1: Mittwoch 14 Uhr kann auch Wochenende
0: Friseure
1: sein.
0: Friseure haben auch Montags
1: alles
0: Wochenende.
1: Alles Mindset.
0: Ja, absolut. Das ist ganz wichtig. Sehr gut. Wie viele Songs sind auf der Platte drauf?
1: 11.
0: 11.
1: 11 Songs, ja.
0: Alle thematisch in allen Richtungen.
1: Alles Hits, deswegen Radio.
0: Alles Hits,
1: oh yeah.
0: Deswegen Radio.
1: Ich wollte es mal sagen.
0: Ey, absolut. Und wenn das Ding rauskommt, dann kommst du wieder und dann
1: sehr
0: hören
1: gerne.
0: Wir natürlich noch in andere Songs rein.
1: Sehr gerne.
0: Weil
1: ja.
0: Das darf man der Welt nicht vorenthalten.
1: Auf keinen Fall. Auf
0: definitiv
1: keinen Fall.
0: Nicht. Was aber wichtig ist, jetzt am Freitag und am Samstag, Theater am Neuner Platz.
1: Genau.
0: Kann man vorab die Tickets schon besorgen und
1: genau.
0: Abendkasse wahrscheinlich auch.
1: Abendkasse wird es hoffentlich keine mehr geben.
0: Das ist richtig, weil alle schon restlos.
1: Aber es gibt auf jeden Fall, online gibt es noch ein paar Tickets bei der Neuner Platz-Seite. Ja. Einfach Theater am Neuner Platz auf die Homepage gehen und
0: genau.
1: Dann da sich die letzten Tickets holen. Genau.
0: Perfekt.
1: Perfekt.
0: Und dann quasi dein Programm mitgestalten mit Daumen hoch oder Daumen
1: genau,
0: runter.
1: Genau, da kann man ganz schön deutsch im Publikum sitzen und sagen, oh, ne?
0: Das hättest du aber mal besser machen
1: kann
0: können.
1: Kann man noch ein bisschen meckern, ne? Da hat sich die Show da. So.
0: Ja eben, das ist es ja schön.
1: Ja,
0: Kritik
1: genau.
0: Erwünscht.
1: Genau.
0: Ja.
1: Das habe ich auch gerade überlegt, wenn ich sage, Kritik erwünscht.
0: Also Kritik ist ja gut, kann ja auch gute Kritik sein.
1: Ja,
0: du kannst
1: voll,
0: ja klatschen
1: voll.
0: Oder
1: es geht,
0: eben
1: immer, es geht ja immer um die Art der Übertragung.
0: Selbstverständlich,
1: sag ich mal, ne?
0: Ja.
1: Ja,
0: also, nur nicht so. Ne? Klassischer, ja. Ich bin ja DJ, ne? Spiel mal was Gescheites.
1: Mhm. Ja.
0: Vielen Dank für den Hinweis.
1: Genau.
0: Mach mal was, damit alle tanzen. Es tanzen schon alle, aber.
1: Sei mal lustig.
0: Ja,
1: Digga,
0: genau.
1: Ich versuch's
0: genau
1: doch.
0: Genau so ist es. Sei mal lustig. Mach doch mal einen gescheiten Witz.
1: Ja.
0: Perfekt. Und wie gesagt, musikalisch wird auch was dabei sein. Also das heißt,
1: ja.
0: Das komplette Programm.
1: Ein Potpourri der guten Laune.
0: Potpourri ist einer meiner Lieblingsworte.
1: Deswegen habe ich es gesagt.
0: Ja, herrlich.
1: Oh yeah.
0: Potpourri, toll.
1: Potpourri. Kommt
0: herrlich.
1: Aus dem Französischen, ne?
0: Potpourri. Ja,
1: Potpourri. Oder?
0: Ja, ich glaube schon, ja.
1: Mhm.
0: Tanzen. Es tanzen schon alle, aber...
1: Sei mal lustig.
0: Ja,
1: Digga,
0: genau.
1: Ich versuch's
0: genau
1: doch.
0: Genau so ist es. Sei mal lustig. Mach doch mal einen gescheiten Witz.
1: Ja.
0: Perfekt. Und wie gesagt, musikalisch wird auch was dabei sein. Also das heißt,
1: ja.
0: Das komplette Programm.
1: Ein Potpourri der guten Laune.
0: Potpourri ist einer meiner Lieblingsworte.
1: Deswegen habe ich es gesagt.
0: Ja, herrlich.
1: Oh yeah.
0: Potpourri, toll.
1: Potpourri. Kommt aus dem Französischen, ne?
0: Potpourri. Ja, Potpourri.

0: findet. Und wie gesagt, wenn die neue Platte da ist sowieso und dann viel Erfolg natürlich am Wochenende, auf das du vieles von deinem Programm behalten darfst.
1: Ich hoffe.
0: Und bis demnächst wieder. Denkt daran, Robert Erlen live und schaut rein einfach. Du hast eine Homepage, da steht auch alles drauf und Instagram und so weiter und so
1: fort. Gibt's man findet mich, wenn man will.
0: Wenn man will, kann man das tun. Und hier ist Joe für euch und End of Beginning. Das Ganze bei der Late Night Show hier auf Radio Wong.

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Cat's Eye und Animal hier auf Radio Gong, das Ganze an diesem Montagabend. An dem es auch Basketball gibt, die Fitness Fürstenwürzburg Baskets gegen Manchester Basketball. Hier geht es um den Einzug in die Champions League und deswegen ist die Qualifikation am Laufen. Viertes Viertel ist quasi dran. Es sind noch 8,5 Minuten zu spielen in etwa und man liegt 11 hinten, 54-65. Und das Ding muss man gewinnen, um weiterzukommen. Ist eine relativ einfache Geschichte. Also das heißt, wir hoffen natürlich, dass sich da noch was tut im Endspurt. Man hat ja kurz geführt, dann gab es dann doch erstmal einen kleinen Rückschlag. Und jetzt, wie gesagt, es geht schnell im Basketball. Wir bleiben für euch da dran. Und hier ist auf jeden Fall Kimono Sounds und Rise Slow für euch. Das Ganze hier bei Radio.

zum Schluss. Ariana Grande, Hate That I Made You Love Me hier auf Radio Gong. Das Ganze hier an diesem Montagabend. In Sachen Basketball läuft aktuell das Spiel. 5 Punkte Rückstand. Fitness First Würzburg Baskets Manchester Basketball in Bulgarien mit ja gespielt. Dieses Turnier, das ist ja das Achtelfinale quasi. Und wer verliert, ist raus. Ist einfach so. Ja? Also das heißt, man muss hier gewinnen. Man hat aber aufgeholt. 5,5 Minuten noch zu spielen. Also es ist noch eine Möglichkeit, hier dabei zu sein. Natürlich bei so so wenig Rückstand, 5 Punkte, jetzt auch noch Ballbesitz. Also wir drücken die Daumen, dass man zumindest die nächste Runde erreicht. Das wäre natürlich toll. Wir bleiben für euch dran. Und hier ist Gentleman zusammen mit Michael Patrick Kelly und Wildfire.

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1: Ich bin Hendrik Daum. Benzin ist in Deutschland mittlerweile so teuer wie noch nie und die Politik bespricht mögliche Gegenmaßnahmen. Die SPD fordert einen Preisdeckel sowie eine Übergewinnsteuer. In einem Positionspapier der Sozialdemokraten heißt es, Mineralölkonzerne würden die aktuelle Krise schamlos ausnutzen, um Rekordgewinne auf Kosten der Bürger zu machen. CSU-Chef Söder hat sich dagegen dafür ausgesprochen, dass Deutschland wie schon Österreich die steuerlichen Mehreinnahmen durch die gestiegenen Preise an die Bürger zurückgeben sollte. Im Ringen um die Arktis will Europa künftig stärker mitmischen. Bundeskanzler Merz und Vertreter 11 weiterer Länder haben sich bei einem Gipfel in Finnland darauf verständigt, das Engagement der EU auszubauen. Sue Tassovaali mit den Einzelheiten.
2: Die größte Bedrohung sehen die Gipfelteilnehmer in Russland. Deshalb wollen sie den Norden besser überwachen, mehr Informationen austauschen und wichtige Anlagen an Land und auf See schützen. Gleichzeitig geht's ums Geschäft. Durch das schmelzende Eis entstehen neue Schifffahrtsrouten. Außerdem lagern in der Region wichtige Rohstoffe.
1: Tiefgaragen, Tunnel oder ganz klassische Bunker. Solche Schutzräume retten im Ernstfall Leben und bieten Sicherheit. Doch wo sich der nächste Schutzraum befindet, das weiß man häufig nicht. Deshalb hat Bundesinnenminister Dobrindt angekündigt, zusammen mit den Ländern eine strukturierte Online-Datenbank aufzubauen, in der die Menschen in Deutschland nachschauen können. Die Britpop-Band Oasis wird erstmals seit 2009 wieder in Deutschland auftreten. Die Gruppe um die Brüder Liam und Noel Gallagher haben für den 2. und 3. Juli nächsten Jahres 2 Konzerte in der Münchner Allianz Arena angekündigt. Im Rahmen ihrer zweiten Reunion-Tour nach der Versöhnung zwischen den Gallagher-Brüdern kommen sie unter anderem auch nach Spanien, Frankreich und nach Italien.
3: Soweit die Nachrichten. 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Huhu, Ballbesitz für Würzburg. Spannend.
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3: Das Wetter ist schön gewesen heute Nachmittag. Vormittag hat es ja dann mehr geregnet eigentlich. Und jetzt können wir morgen auf einen schönen Tag uns freuen. Nach einer Nacht, die vielfach klar ist mit Nebel örtlich, 12 bis 9 Grad. Morgen dann, der Nebel ist zunächst noch ein bisschen da, dann lockert sich's auf und bis 28 Grad sind durchaus drin. Mittwoch, vom Spessart her schauen, Gewitter ziehen durch. Donnerstag, auch hier wieder ein paar sonnige Phasen und danach wird es so einen Mix geben. Es wird aber nicht mehr so warm. Die Temperaturen kühlen sich ab, beziehungsweise es kühlt sich etwas ab. Es wird auch ein kühler Wind wehen, rund um 20 Grad in etwa dann die Höchste.
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3: 22 Uhr und 3 Minuten. Hallo Autofahrer. Wir haben aktuell für euch keine Störungsmeldungen. Gute Fahrt. Es wird aber geblitzt. B8, der Blitzanhänger Würzburg raus Richtung Kitzingen Müllheizkraftwerk, also Richtung Ronnendorf grob. Obacht hier, bitte nicht zu schnell.
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3: Und ihr seid bei der Late Night Show. Ich wünsche euch einen schönen Montagabend. Servus.

Fastboy Music Sounds Fast, so schnell geht's im Basketball. Mensch, da war die Aufholjagd da, man hat 72-72 aufgeholt, zwei Freiwürfe gehabt, 13 Sekunden noch zu spielen. Es geht um die Fitness First Würzburg Baskets im Champions League Qualifikations Achtelfinale gegen Manchester Basketball. Wer gewinnt, ist weiter, wer verliert, ist raus. 72-72. Ein Freiwurf getroffen, den zweiten verworfen und dann gab es einen Korb von Manchester. Man hatte aber den Ball. 4 Sekunden noch zu spielen, doch der letzte Wurf zu kurz. Schade. Und damit 73-74 verloren und ausgeschieden. Ja, was willst du machen? So ist es. Letztes Jahr war ja Champions League da und dieses Jahr eben erstmal nicht. Also das Ergebnis hier in Sachen Basketball. Die Saison ist also quasi am Laufen und hier ist Lole Young für euch mit Messi.

0: Na, ihr habt sie natürlich erkannt, Tokyo Hotel Memory Lane. Ich finde die neue Musik, die sie machen, die ist echt gut, schön rockig und einfach erwachsen. Es ist erwachsene Musik, das definitiv. Und ich finde es so cool, dass wir ja auch so richtig erwachsen sind mittlerweile und nächstes Jahr runden Geburtstag feiern und zwar zusammen mit Tokyo Hotel.
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0: Also, tja, Freunde, was ein Fest. Und ihr seid geil mit Moving to the Sun. I'm moving.

Jennifer Lopez. Ich habe ein wenig im Hals momentan. Ich habe mich im Urlaub irgendwie ein bisschen erkältet. Und deswegen habe ich mir so ein italienischen Bonbon. Senza Zucchero steht drauf. Heißt da nichts aber mit dem Sänger zu tun. Saila ist mit Lakritzgeschmack. Dummerweise habe ich es jetzt gerade in den Mund reingetan. Und jetzt müsst ihr live quasi dabei sein, wenn ich sage, und jetzt zerbeiß ich es. Aber das hilft dann nicht, wenn man es zerbeißt. Ich glaube, so Bonbons, die man für den Hals nimmt, sollte man nicht zerbeißen. Ist das nicht so? Jennifer Lopez, Save Me the Night. So. Wir schauen mal auf die Straßen ganz kurz. Trotz Bonbon. Das Ganze um 22.37 Uhr A7 Würzburg Richtung Fulda. Die Einfahrt Würzburg-Estenfeld. Defektes Fahrzeug, der Beschleunigungsstreifen ist blockiert. Vorsicht, Blitzer auch noch. Würzburg-Versbach Ortsausgang Richtung Rimpa raus und B13 ein Laser Würzburg Richtung Randersacker und B8 Würzburg Richtung Kitzingen Mühlheizkraftwerk, also Ortsausgang Würzburg auch hier Blitzanhänger, bitte nicht zu schnell. Mit Alex Warren und Fever Dream.

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0: immer noch kräftig in den Charts mit dabei. Kitsch Creek, Blumengarten und Sheeran David. Gut genug. Habt ihr gesehen, wie Sheeran gesungen hat? Bei The Voice, ich habe es dann im Nachhinein gesehen, weil ich die Schlagzeile irgendwo gelesen habe, gesagt, das muss ich mir mal angucken. Und dann hat sie tatsächlich so Opernstyle, ne? Also sie hat gezeigt, dass sie da stimmlich doch ein bisschen was drauf hat. Mit einem Kandidaten hat sie da tatsächlich was hingeschmettert. Und alle waren begeistert und baff. Ja, Nico Santos hat sich auch verbeugt. Die Fantas, Ray Garvey. 10 Applaus. Gut genug war es auf jeden Fall. Und hier ist Dermot Kennedy für euch mit Funeral auf Radio Gong.
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0: Ich bin Hendrik Daum. Russland und die Ukraine wollen offenbar die gegenseitigen Angriffe auf ihre Energieanlagen stoppen. Das schreibt US-Präsident Trump auf seiner Plattform Truth Social. Aus Moskau und Kiew gibt es dafür bislang allerdings keine Bestätigung. Tina Eck berichtet aus Washington.
1: Trump steht hier zu Hause wegen astronomischer Benzin- und Dieselpreise schwer unter Druck. Dass in erster Linie sein Iran-Krieg und die beeinträchtigte Schifffahrt durch die Straße von Hormuz daran schuld sind, versucht Trump außen vor zu lassen. Er schießt sich auf Kiew und Moskau ein. Der Beschuss der dortigen Energieanlagen sei für die Ölknappheit verantwortlich. Am Wochenende hatte Trump den ukrainischen Präsidenten Zelensky gedrängt, die Angriffe auf russische Energieanlagen zu stoppen.
0: Die Britpop-Band Oasis wird erstmals seit 2009 wieder in Deutschland auftreten. Die Gruppe um die Brüder Liam und Noel Gallagher haben für den 2. und 3. Juli nächsten Jahres 2 Konzerte in der Münchner Allianz Arena angekündigt. Im Rahmen ihrer zweiten Reunion-Tour nach der Versöhnung zwischen den Gallagher-Brüdern kommen sie unter anderem auch nach Spanien, Frankreich und nach Italien. Zum Fußball. Die Rekordserie der FC Bayern Frauen hält. In der Bundesliga haben die Münchnerinnen bei Bayer Leverkusen 3:2 gewonnen. Damit ist das Team jetzt seit 46 Bundesligaspielen ungeschlagen. In der Tabelle liegt der FC Bayern nach 4 Spieltagen punktgleich hinter Wolfsburg auf Platz 2.
2: Soweit die Nachrichten. 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
2: In der Nacht sternenklar, örtlich bildet sich Nebel, 12 bis 9 Grad die Tiefstwerte. Morgen dann hält sich erstmal noch Nebel, danach scheint neben ein paar lockeren Wolken die Sonne, die Höchstwerte 25 bis 28 Grad. Mittwoch dann vom Spessart her paar Schauer und Gewitter, am Donnerstag dann sonnige Phasen, Freitag bis Sonntag so ein Mix, Wolken, Sonne, vereinzelte Schauer, ist schon einen weiten Blick voraus. Aber wir wissen, dass es dann auch nicht mehr ganz so warm sein wird, rund 20 Grad in etwa die Höchstwerte.
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2: 23 und 3 Minuten. Hallo Autofahrer. Die A7 Würzburg Richtung Fulda bei der Einfahrt Estenfeld. Vorsicht, defektes Fahrzeug, Beschleunigungsstreifen blockiert. Und dann haben wir hier noch ein paar Blitzer. Würzburg-Versbach, Ortsausgang Richtung Rimpa. Würzburg B13 Richtung Randersacker wird gelasert. Und B8 Würzburg Richtung Kitzingen raus, beziehungsweise Richtung Rottendorf von mir aus. Höhe Müllheizkraftwerk, Blitzanhänger, bitte nicht zu schnell.
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2: Und ihr seid bei der Late Night Show hier auf Radio Gong mit Bruno Mars. 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

Bass Persuades, Miley Cyrus, hier auf Radio Gong. Sie wird nur noch unter Miley auftreten, hat sie gesagt. Schauen wir mal. Und die ist natürlich jetzt sehr, sehr traurig, weil ihre Patentante Dolly Parton ja verstorben ist. Und nicht so einfache Zeit, auf jeden Fall. Aber das 10. Album ist das dann auch, ne, aus dem Album. Und das wird jetzt am 18., jetzt am Freitag erscheinen. Und da sind wir mal gespannt. Und sie heißt auch nur noch Miley überall. Also Miley, Bass Persuades. Schön, gerne. Und wie gesagt, am Freitag ist das Ding da und sicherlich wieder hochwertig. Best musikalisch kann die das schon. Definitiv. Und jetzt Leonie für euch mit Karen Scott. Aufreinigung, das Ganze hier bei der Late Night Show mit Stay.

Ist schon ein paar Jährchen alt, Katy Perry, the one that got away. 2011. Da verschlägt mir ja die Sprache. Aber 42 Millionen Videos, 55 Milliarden Aufrufe auf TikTok. So funktioniert das ja heutzutage. Unglaublich, oder? Was da abgeht. Sensationell. Ja, man entdeckt diese Dinger wieder und dann sind das wieder Hits auf jeden Fall. Und diese Nummer ist auch wieder bei uns. Ich konnte gar nicht mehr nachvollziehen, ob das 2011 auch in unsere Charts war. Wir hatten ja damals, ich glaube, Top 40 war es damals und jetzt die Top 30 Radio Gong natürlich, die alles ein bisschen anders entsprechend auch jetzt, ne? Wie auch die normalen Charts, alles wird anders ein bisschen ausgerechnet, ja? Nicht mehr CD-Single-Verkäufe. Zeiten gab es ja noch. Aber diese Nummer ist auch wieder eingestiegen bei uns in unsere Top 30. Tatsächlich, ja. The One That Got Away von Katy Perry. Also, weiterhin liken, gerne. Und hier ist Christa Sarandi für euch mit Good Old Days. Und wir schauen mal ganz kurz auf die Straßen, ob es irgendwelche Probleme gibt. Probleme gibt es nicht, aber die Einfahrt Estenfeld auf der A7 Richtung Fulda, da gibt es Bergungsarbeiten, defekte LKW, Obacht hier. Und ein paar Blitzer Würzburg-Versbach raus Richtung Rimpa, Ortsausgang und Richtung Randersack auf der B13 von Würzburg auch wird gelasert. Bitte nicht zu schnell.

Mr. C. Sometimes I love you hier auf Radio Gong. Wir haben ja gerade vorhin auf die Straßen geguckt und ich kann euch sagen, schaut auch genau hin morgen, denn die Schule geht wieder los. Richtig. Und das ist ganz wichtig, denn es gibt natürlich immer zu Schulbeginn des neuen Schuljahrs, also nicht so nach Ferien, also ne, so Weihnachtsferien und so, sondern nach den Sommerferien neue Schüler. Ja, die zwar schon im Kindergarten wahrscheinlich waren und so weiter, aber eben zum ersten Mal so richtig ne, die Schulen besuchen, die Grundschulen. Und deswegen wird auch vermehrt kontrolliert. Gurtkontrollen, Kindersitzüberprüfungen, Blitzer. Pünktlich zu Schulbeginn wird die Polizei in Unterfranken ihre Verkehrskontrollen auch verstärken oder hat das teils schon getan. Eben für die besonderen Gefahren für Kinder das Ganze zu sensibilisieren, sowohl außerhalb als auch innerhalb des Fahrzeugs natürlich. Und deswegen besonders vorsichtig sein, Rücksichtsnahme natürlich. Und deswegen, ja, wenn man da neu zur Schule geht, kennt man den Weg vielleicht auch nicht. Und deswegen auch gerade an Schulen selbstverständlich vorsichtig sein, aber auch sonst, damit alle gut in das neue Schuljahr gehen. Alle liegen natürlich schon längst im Bett. Ist man da so aufgeregt noch? Was ist in der Schultüte drin? Ach, spannende Zeiten auf jeden Fall. Lang ist's her und jetzt Tame Impala und Dracula für euch im Jenny Remix. Hier auf Radio Gong im Endspurt der Late Night Show. Die letzte in den Sommerferien, Freunde.

What If hier auf Radio Gong an diesem Montagabend für euch, in dem die Baskets ausgeschieden sind in der Champions League, wissen wir. Nur noch für alle, die es noch nicht mitbekommen haben, spielen nächstes Jahr im FIBA Europe Cup. So als kleiner Hinweis.

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1: Sehr coole Nummer, muss ich sagen, von Sido. Ist er hier auf Radio Gong an diesem Montagabend. Und das war's von meiner Seite. Ich wünsche euch eine gute Nacht. Kommt gut in die Schule. Und wir hören uns wieder morgen ab 20 Uhr zur Late Night Show. Bis dann.

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1: Ich bin Hendrik Daum. Benzin ist in Deutschland mittlerweile so teuer wie noch nie und die Politik bespricht mögliche Gegenmaßnahmen. Die SPD fordert einen Preisdeckel sowie eine Übergewinnsteuer. In einem Positionspapier der Sozialdemokraten heißt es, Mineralölkonzerne würden die aktuelle Krise schamlos ausnutzen, um Rekordgewinne auf Kosten der Bürger zu machen. CSU-Chef Söder hat sich dagegen dafür ausgesprochen, dass Deutschland, wie schon Österreich, die steuerlichen Mehreinnahmen durch die gestiegenen Preise an die Bürger zurückgeben sollte. Im Ringen um die Arktis will Europa künftig stärker mitmischen. Bundeskanzler Merz und Vertreter 11 weiterer Länder haben sich bei einem Gipfel in Finnland darauf verständigt, das Engagement der EU auszubauen. Sue Tassovali mit den Einzelheiten.
2: Die größte Bedrohung sehen die Gipfelteilnehmer in Russland. Deshalb wollen sie den Norden besser überwachen, mehr Informationen austauschen und wichtige Anlagen an Land und auf See schützen. Gleichzeitig geht's ums Geschäft. Durch das schmelzende Eis entstehen neue Schifffahrtsrouten. Außerdem lagern in der Region wichtige Rohstoffe.
1: Die Bundeswehr hat offenbar Probleme, genügend Freiwillige für den Dienst in Litauen zu finden. Verteidigungsminister Pistorius will deswegen hunderte Soldaten zwangsverpflichten. Deutschland soll in Litauen eine neue Panzerbrigade aufbauen und dauerhaft stationieren. Eingeplant sind dafür etwa 5000 Männer und Frauen. Im kommenden Jahr soll die Brigade einsatzbereit sein. Zum Fußball. Die Rekordserie der FC Bayern Frauen, sie hält. In der Bundesliga haben die Münchnerinnen bei Bayer Leverkusen 3:2 gewonnen. Damit ist das Team jetzt seit 46 Bundesligaspielen ungeschlagen. In der Tabelle liegt der FC Bayern nach 4 Spieltagen punktgleich hinter Wolfsburg auf Platz 2.
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3: In der Nacht vielfach klar, örtlich bildet sich Nebel, die Tiefstwerte um 12 bis 9 Grad. Tagsüber gibt's anfangs noch Nebel, wenn der sich verzieht, gibt's Sonne, ein paar lockere Wolken und Höchstwerte örtlich bis 28 Grad.
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1: Ich bin Hendrik Daum. Russland und die Ukraine wollen offenbar die gegenseitigen Angriffe auf ihre Energieanlagen stoppen. Das schreibt US-Präsident Trump auf seiner Plattform Truth Social. Aus Moskau und Kiew gibt es dafür bislang allerdings keine Bestätigung. Tina Eck berichtet aus Washington.
2: Trump steht hier zu Hause wegen astronomischer Benzin- und Dieselpreise schwer unter Druck. Dass in erster Linie sein Iran-Krieg und die beeinträchtigte Schifffahrt durch die Straße von Hormuz daran schuld sind, versucht Trump außen vor zu lassen. Er schießt sich auf Kiew und Moskau ein. Der Beschuss der dortigen Energieanlagen sei für die Ölknappheit verantwortlich. Am Wochenende hatte Trump den ukrainischen Präsidenten Zelensky gedrängt, die Angriffe auf russische Energieanlagen zu stoppen.
1: Die Britpop-Band Oasis wird erstmals seit 2009 wieder in Deutschland auftreten. Die Gruppe um die Brüder Liam und Noel Gallagher haben für den 2. und 3. Juli nächsten Jahres 2 Konzerte in der Münchner Allianz Arena angekündigt. Im Rahmen ihrer 2. Reunion-Tour nach der Versöhnung zwischen den Gallagher-Brüdern kommen sie unter anderem auch nach Spanien, Frankreich und Italien. Zum Fußball, die Rekordserie der FC Bayern Frauen, sie hält. In der Bundesliga haben die Münchnerinnen bei Bayer Leverkusen 3:2 gewonnen. Damit ist das Team jetzt seit 46 Bundesligaspielen ungeschlagen. In der Tabelle liegt der FC Bayern nach 4 Spieltagen punktgleich hinter Wolfsburg auf Platz 2.
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3: In der Nacht vielfach klar, örtlich bildet sich Nebel, die Tiefstwerte um 12 bis 9 Grad. Tagsüber gibt's anfangs noch Nebel, wenn der sich verzieht, gibt's Sonne, ein paar lockere Wolken und Höchstwerte örtlich bis 28 Grad.
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1: Ich bin Hendrik Daum. Benzin ist in Deutschland mittlerweile so teuer wie noch nie und die Politik, die bespricht mögliche Gegenmaßnahmen. Die SPD fordert einen Preisdeckel sowie eine Übergewinnsteuer. In einem Positionspapier der Sozialdemokraten heißt es, Mineralölkonzerne würden die aktuelle Krise schamlos ausnutzen, um Rekordgewinne auf Kosten der Bürger zu machen. CSU-Chef Söder hat sich dagegen dafür ausgesprochen, dass Deutschland, wie schon Österreich, die steuerlichen Mehreinnahmen durch die gestiegenen Preise an die Bürger zurückgeben sollte. Im Ringen um die Arktis will Europa künftig stärker mitmischen. Bundeskanzler Merz und Vertreter 11 weiterer EU-Länder haben sich bei einem Gipfel in Finnland darauf verständigt, das Engagement der EU auszubauen. Soe Tassovali mit den Einzelheiten.
2: Die größte Bedrohung sehen die Gipfelteilnehmer in Russland. Deshalb wollen sie den Norden besser überwachen, mehr Informationen austauschen und wichtige Anlagen an Land und auf See schützen. Gleichzeitig geht's ums Geschäft. Durch das schmelzende Eis entstehen neue Schifffahrtsrouten. Außerdem lagern in der Region wichtige Rohstoffe.
1: Die Bundeswehr hat offenbar Probleme, genügend Freiwillige für den Dienst in Litauen zu finden. Verteidigungsminister Pistorius will deswegen hunderte Soldaten zwangsverpflichten. Deutschland soll in Litauen eine neue Panzerbrigade aufbauen und dauerhaft stationieren. Eingeplant sind dafür etwa 5000 Männer und Frauen. Im kommenden Jahr soll die Brigade einsatzbereit sein.